0: sagt, hey, wo bleibst du denn? Du musst doch mal deinen Dienst antreten. Und du dann so stehst, habe ich nicht Urlaub?
1: Ja, das wäre tatsächlich richtig Mist. Ja, das stimmt. Ja, nee, sehr, sehr schön. Ja, sehr cool. Freue ich mich, dass das funktioniert, da, dass da die Solferino immer noch guter Punkt ist. Es waren nicht so viele Menschen da, habe ich gehört. Also insgesamt, wie sonst.
0: Ja, also das Ding ist, die vom italienischen Kreuz, die haben ja eigentlich die Daten, ne? Also die könnten ja Statistiken raushauen, das tun sie aber ja nicht. Also selbst da kannst du ja sagen, hey, es waren aus dem und dem Land so und so viele Leute da, du gibst ja trotzdem keine persönlichen Daten raus. Ja. Dementsprechend kann man das halt super schwer eingrenzen. Jedes Mal wird man ja auch gefragt, hey, wie viele Leute waren denn da? Und man steht da so und denkt sich, boah, es könnten halt zwischen 5.000 und 7.000 Leute gewesen sein. Es kann aber auch weniger gewesen sein, weil du läufst ja immer nur in einem kleinen Pulk und hast dann irgendwann wieder andere Menschen vor dir. Dann laufen sie aber auch alle an dir vorbei und du denkst dir so, keine Ahnung, wie viele das sind. Also dadurch, dass ich jetzt auch oben nicht auf dem Platz war, weil, also es sind an mir super viele Leute vorbeigelaufen, bis wir die Niedersachsen-Leute erstmal gefunden haben, die oben auf dem Platz mit waren tatsächlich. Aber ich kann das schwer sagen, wie viele das jetzt waren, ob es weniger waren oder mehr waren, das weiß ich jetzt nicht. Ich weiß nur, dass die Italiener gerne mal irgendeine Statistik rausbringen können, wie viele Leute wirklich da waren.
1: Ja, wie gesagt, ich habe viele Bilder gesehen. Asmus, liebe Grüße gehen raus an Asmus. Der meinte wohl, dass er das Gefühl hat, dass nicht so viele da waren wie sonst. Aber wie gesagt, das kann man ja in Zukunft ändern. Ja, also daher schauen wir mal, was in Zukunft noch so kommen wird. Also für mich wird es auch nicht das letzte Mal gewesen sein. Also vor 3 Jahren, das habe ich mir fest vorgenommen. Also ich werde auch noch mal hin. Und ich fand es mega. Die Abteilung war da, habe ich gesehen. Die haben waren mit der Abteilung da und haben einfach mal diese Kreuzluft geschnuppert. Ich glaube, auch ein ganz, ganz wichtiger Punkt, auch mal für die Hauptamtlichen da mit dabei zu sein. Ich glaube, das ist auch eine ganz schöne Sache gewesen.
0: Ja.
1: Cool. So, und jetzt geht's am Wochenende wieder nach unten. Also nicht ganz so weit diesmal, aber...
0: Nicht ganz so weit, nee. Diesmal geht's nur nach München. Ist natürlich auch nochmal von hier ein Stückchen entfernt, aber nee, Kevin hat da eine Dienstreise bis Dienstag und dann haben wir gesagt, naja, aber jetzt Sonntagabend anreist oder wir Sonntagmorgen schon losfliegen, werden wir morgens um 17:45 in den Flieger steigen am Sonntag. Und dort in die Therme nochmal fahren und einen Tag in der Therme verbringen.
2: Das klingt aber auch gut. So ein Mini-Urlaub, mal so eine Auszeit.
0: Ja, genau. Also ich habe original gestern gearbeitet in der Woche und habe Montag dann nochmal frei. Das ist eigentlich ganz nett.
1: Das heißt, du machst da München unsicher oder was?
0: Nee, ich werde Montagmorgen wieder zurückfliegen. Kevin kommt ja erst Dienstagabend wieder zurück. Aber wir haben gesagt, dann haben wir da den Tag quasi nochmal zusammen. Ja. Und dann fliege ich zurück und werde dann aber Richtung Heimat fahren, weil eine Freundin gefragt hat, ob ich ihr bei irgendwelchen kreativen Arbeiten Unterstützung leisten kann. Und ich war so, ich bin gespannt.
2: Das bringt deinen Job halt leider mit sich, dass du da gefragt wirst.
0: Sie weiß aber auch ganz genau, dass ich künstlerisch überhaupt nicht begabt bin und sie sagte, ich zeichne das vor. Von daher habe ich gesagt, okay, anmalen kann ich.
1: Ja, sehr gut. Dann sehen wir uns ja aber auch das Wochenende danach, weil da sind wir auf Kurzzeltlager.
0: Genau.
2: Mein Gott, ihr habt alle ein Leben.
0: Ja, ich übernachte aber nicht mit, sondern ich bin nur für, ich hätte versucht, den Praxisteil da.
1: Ja, für einen Workshop.
0: Genau.
1: Genau. Was ja auch
0: und da, auch da sitze ich wieder bei der Kreativität. Ich weiß gar nicht, warum. Ich darf die Kinder
1: damit
0: dabei...
1: Damit ich da nicht sitzen muss.
0: Ja, ich darf die Kinder dabei begleiten, wie sie Stoffbeutel anmalen.
2: Das klingt aber nach was, das du richtig gut kannst. Also von daher...
0: Ja, die Kinder können ja Gott sei Dank selber malen. Ich muss nichts vormalen.
1: Ja, das ist tatsächlich clever. Aber wenn mich irgendjemand fragen würde, würde ich ja schon verzweifeln. Ja? Also daher...
2: Der Janzi, dich sehe ich da auch ehrlicherweise nicht mit Stoffbeutel bemalen.
1: Das ist super. Da bin ich beruhigt, dass ihr mich da nicht seht. Ich sehe mich da grundsätzlich auch nicht. Ja, so ist das. Je mehr ich hier, ich habe hier so ein Dachfenster und je mehr ich da rausgucke und diesen Regen sehe, denke ich die ganze Zeit, Düsseldorf, I'm coming, ne?
2: Du, wie weit ist das von euch? 3 Stunden oder so?
1: Ach ja.
2: Ja, wahrscheinlich. Soll ich mal eben gucken, wann die heute aufmachen hier?
0: Mach mal Janzi, dir wird das ganz schön schmackhaft gemacht hier, du.
1: Ich mache mir das selber schmackhaft. 4 Stunden würde ich fahren heute.
0: Okay, von mir
2: ja, so das ist ja, das kann man ja mal machen. Guck mal, 13 Uhr, du kannst direkt danach quasi losfahren.
1: Ja, ja, natürlich, klar.
2: Ah, guck mal, Rheinufer macht sogar schon um 12 Uhr, fangen die schon an. Perfekt.
1: Ja.
0: Und dann so ein Gläschen Wein, nochmal probieren. Wer weiß, was du da kaufst, was du uns dann wieder andrehst, weil es so gut schmeckt.
1: Ja, nein, nein, nein, da müssen wir bei dem Wein bleiben. Ich muss nachbestellen übrigens. Habt ihr schon wieder eine Bestellung?
0: Ich glaube, wir müssen auch bald nachbestellen.
1: Okay, denk mal an mich.
0: Ich spreche nachher mit Kevin mal.
1: Ja, also es ist jetzt nicht so dringend, ne? Aber ich könnte mal wieder was gebrauchen.
0: Ich glaube, meine Eltern auch, vor allem, ich sag mal so, das halbe Jahr schon wieder rum, Weihnachten steht vor der Tür, ne?
1: Also, so. Ich glaube, ich habe auch nur noch Winter zu Hause.
0: Na, das passt, ja.
1: Ja. Wir reden über Wein, Weinlieferungen, liebe Carla.
2: Ja, ja, ich bin ja der Nicht-Trinker, ne? Das ist schon... Ja.
1: Aber Daniel wäre nicht abgeneigt wahrscheinlich.
2: Das ist richtig, das ist richtig. Aber also da Daniel ja auch der Fahrer bei uns ist, ist das halt immer
0: schwierig.
1: Wart ihr eigentlich mit Hund unterwegs?
2: Wir haben Bert tatsächlich zu Hause gelassen. Ja, okay. Also ihm wäre das total egal gewesen, weil, also dem ist es ja egal, was los ist. Aber ich bin dann halt immer so ein bisschen unentspannt, weil ich ja für mich dann auch den Anspruch habe, dass halt keiner ihn irgendwie anrempelt, ihm versehentlich auf die Pfote tritt, ihm eine Tüte ins Gesicht haut oder was auch immer. Und da Menschen ja leider nicht immer ganz so aufmerksam mit ihrer Umwelt sind.
1: Das hast du schön ausgedrückt.
2: Ja, geht's mir tatsächlich grundsätzlich natürlich besser, wenn er mit dabei ist, weil das dann für mich schon alles deutlich einfacher ist. Aber dann ist halt so dieser Anspruch an mich selber, dass es für ihn halt auch eine gute Zeit ist und dass ich ihm irgendwie so die Bedingungen schaffe, dass er das auch, wahrscheinlich hätte ihn das überhaupt gar nicht gestört, also ne, aber ja, das ist wieder dieses Overthinken, das dann da kommt und dieses, man möchte ja, dass es allen anderen auch gut geht damit.
1: Ja, People and Animal Pleaser.
2: Ja, und das Problem bei solchen Geschichten ist ja, dass die Menschen schon aufmerksam sind, da nehmen die ihre Hunde irgendwie mit und kümmern sich aber auch nicht um ihre Hunde und ich finde es halt für ihn super unfair, wenn er sich konzentrieren soll und er arbeiten soll, wenn da permanent irgendwie Hunde in den Reihen rennen. So, also ja, kann der ignorieren, gut, aber man muss ihm ja den Job auch nicht noch schwieriger machen, als er eh schon ist irgendwie und dann...
1: Ja. Ja, da hatte ich mich nämlich, da hatte ich mir nämlich die Frage gestellt, wie ihr das macht, aber sorry, wenn es denn auch so geht, ihr müsst mal übernehmen kurz.
2: Ja, also ich überlege schon relativ gut, wo ich ihn mit hinnehme und wo nicht. Also es gibt so ein paar Sachen, da kommt er definitiv immer mit. Aber auch hier Sanddienste zum Beispiel. Wenn wir irgendwo bei einem Konzert einen Sanddienst machen, dann nehme ich den Hund nicht mit. Natürlich kannst du dem Gehörschutz aufziehen und der wäre wahrscheinlich tiefenentspannt damit. Aber ich frage mich ja doch immer, wo ist denn so sein Benefit davon? Und der ist halt einfach nicht da, dann da einen ganzen Abend irgendwo in der Ecke rumzuliegen. Das,
1: ich muss kurz nachfragen, es gibt echt einen Gehörschutz für Hunde?
2: Ja.
1: Ach krass. Okay.
0: Wie sehen die aus?
1: So Mickey-Maus-Ohren.
2: Ja, so ein bisschen wie so ein, ja, und dann wie so ein Schal quasi da so drüber, damit das vernünftig hält, ja.
1: Okay, ich habe manchmal das Gefühl, also bei Richie hatte ich das, wenn dem das irgendwie zu laut wird, dass er praktisch seine Ohren
2: einfach... Die Ohren einfach einklappt, ja.
1: ...einklappt und dadurch weniger hört. Ich weiß nicht, ob das so ist, ich bin da ja kein...
2: Also wo er letztens mit dabei war, war Rhein-Ruhr-Marathon in Duisburg. Da hat er auch als erstes eine Medaille bekommen tatsächlich, weil ich mir so denke, gut, der Hund hat auch nichts getan, aber eine Medaille hat er schon mal. Und auf dem Siegertreppchen saß er auch schon drauf, bevor überhaupt der Lauf gestartet ist. Ja, nee, also der kommt halt schon viel mit, aber es ist halt, also klar, irgendwo ist es ein Hilfsmittel, aber es ist halt auch ein Lebewesen. Und für mich kommt halt immer zuerst, dass er sich wohlfühlt und dass das für ihn auch irgendwie eine gute Zeit ist und nicht. Also bei manchen Sachen, ja, muss er halt mit Bahn fahren, macht er gerne, aber da hat er halt keinen Benefit von. Aber das ist halt was, wo ich sage, da brauche ich ihn zwingend. Aber ich finde so alle anderen Sachen, man ist halt ein Team und da muss man irgendwie auch schauen, dass es für beide dann funktioniert. Und dann, ja.
1: Berti.
2: Ja.
1: Ja, der Gute. Der liegt ja wahrscheinlich gerade wieder in der Ecke, ne?
2: Und, der hat eine gute Zeit. Das ist, er durfte letzte Nacht im Bett schlafen, weil er arbeiten musste nachts und dann darf er ja die restliche Nacht mit im Bett bleiben. Dann bin ich morgens aufgestanden zum Arbeiten und frage mich irgendwann, wo ist denn der Hund? Dann hat er sich so auf meinem Kopfkissen platziert und nach dem Motto, ich bleib mal nochmal hier liegen. Und
0: lag ich fall bestimmt wirklich nicht aus.
2: Ja, richtig. So breit lag er dann da, guckte mich so an, so, hi, ich bin immer noch hier und ich habe eine gute Zeit. Ich dachte immer so, ja, Hund müsste man sein. Das ist manchmal beneidenswert.
1: Das stimmt. Ja, manchmal möchte ich schon gern denken, was so ein Tier denkt. Wissen, was so ein Tier denkt. Ja. Ach, Mensch, schön. Ja, dann haben wir hoffentlich alle eine gute Zeit. Wir müssen gleich nochmal klären, wie wir das mit den anderen VIP-Tickets machen. und ich gucke gleich mal, wie es hoteltechnisch aussieht, ob ich da tatsächlich nochmal ein Hotel nehme. Das könnte ich mir tatsächlich gut vorstellen.
0: Für nächstes Jahr oder für heute?
1: Für heute vielleicht.
0: Ah, okay.
1: Ich muss morgen auf jeden Fall dringend nach Hannover. Ich muss mal gucken.
0: Aber das war nur, weil du ja eben gut von den VIP-Tickets gesprochen hast und die waren ja für nächstes Jahr.
2: Nee, ich habe ein Dauer-VIP-Ticket für dieses Wochenende bekommen.
0: Ach so.
2: Ich glaube, das ist ein Fehler im System. Ja, ja, das auch. Aber ich glaube, das ist ein Fehler im System, dass ich dann auch noch zusätzlich diese Dauerkarte für das Wochenende zugeschickt bekommen habe.
0: Soll einen ja nicht stören, ne?
2: Richtig, das dachte ich mir nämlich auch. Also, man nimmt, was man kriegen kann, ne?
1: So. Warum denn auch nicht, ne? Also, haben ist besser als brauchen. Jetzt müssen wir bloß noch gucken, wie wir dann noch an die anderen Tickets kommen. Aber schlussendlich schafft man das ja auch. Man muss ja gar nicht ins Rathaus da rein, sagst du, ne?
2: Du, wir können uns auch, ich wollte gerade sagen, wir können es einfach so treffen. Dann bekommst du die VIP-Rathauskarte. Und dann, wie, da willst du gar nicht hin.
1: Aber da muss ich ja gar nicht hin, habe ich gesagt.
2: Ja, nee, aber da kriegst du kostenloses Essen. Also VIP? Musst du da schon hin.
1: Ah, okay. Aber du, ja, naja, wie auch immer.
2: Wir schreiben mal nochmal, was wir heute Abend so machen.
1: Wir gucken gleich mal. Ich muss nochmal gucken, ob ich Bock habe, 4 Stunden Auto zu fahren. Aber wenn ich da wirklich rausgucke und das hier sehe, kann ich mir meinen letzten Urlaubstag tatsächlich gut vorstellen, nochmal nach Düsseldorf zu fahren, wenn da 25
2: Düsseldorf
1: Grad sind.
2: Ist auch einfach eine gute Zeit.
1: Okay.
2: Also auch sonst kann man Düsseldorf gut machen.
1: So.
0: Also Carla weiß, wie sie
2: Sachen verkaufen
0: kann.
2: Ich sehe schon, wir sehen uns heute Abend.
1: Ich habe, glaube ich, keine andere Chance mehr.
0: Ich bin ein bisschen neidisch.
2: Tali, du kannst auch mitkommen, ist gar kein Problem. Du musst halt nur morgen früh wieder da sein.
0: Wer übernimmt den Dienst denn hier gleich?
1: Dir geht's gar nicht gut.
0: Nee.
2: Akute Unlust ist auch eine Diagnose. Schreibe ich dir auf. Akute Unlust. Was hilft dagegen? Wein.
0: So.
2: In Düsseldorf.
1: Ja, aber da ist Tali tatsächlich genauso verantwortungsbewusst wie wir alle, glaube ich. Also wenn da ein Termin ansteht und dann auch noch Sanitätsdienst, auch wenn es ehrenamtlich ist, da gehst du trotzdem hin, würde ich sagen.
0: Ja, das Geld fließt da in die Bereitschaft, ne?
2: Deswegen sind wir auch gestern in Düsseldorf gewesen und nicht bei Bochum Total.
0: Ja.
1: Was ist Bochum Total?
2: Es ist so ein Stadtfestival in Bochum, deswegen Bochum Total. Das machen wir auch mit unserem Regionalverband jedes Jahr. Aber mir sind da immer sehr viel zu viele betrunkene Menschen, deswegen bin ich da meistens nicht dabei. Und das, ja.
0: Irgendwo in der Nähe, wo Asmus ja auch ist, der sucht händeringend noch nach Leuten, die bei den Toten Hosen irgendwie mithelfen. Ich weiß nur nicht, wo das ist.
1: Asmus ist ja auch in Düsseldorf.
0: Ja. Ich weiß nicht, ob es Düsseldorf ist. Also er hat schon versucht, unsere Dr. Burger zu akquirieren. Aber er braucht jemanden, der irgendwie schon keine Ahnung was für Erfahrungen und Titel und keine Ahnung was hat. Und sie dann so, ja.
1: Tja, Carla. Wie sieht's aus? Totenhosen?
2: Ist bestimmt in Oberhausen. Das ist dann, ja. Nee. Nee.
1: Okay. Hätte ja klappen können. Ja, Mensch, also wenn ihr jetzt noch, ist ja gerade Anfang der Urlaubszeit, also wenn ihr jetzt in Urlaub fahrt, schönen Urlaub. Ja,
2: wir fahren erst im September.
1: Ihr fahrt im September, genau. Wohin? Nach Frankreich wieder?
2: Ja, genau. Ja, natürlich fahren wir nach Frankreich. Wir fahren diesmal nach Südfrankreich, nach Okzitanien, neben die Camargue. Wir haben uns das ausgesucht, das möglichst weit weg ist. Weiß ich noch nicht, wie clever diese Entscheidung war, aber wir brauchten so einen Kompromiss. Daniel wollte jetzt nach 3 Jahren mal wieder ein bisschen Sommer haben im Urlaub. Wir waren jetzt die letzten 2 Jahre in Polen und dafür das Jahr in der Normandie in Frankreich. Und er meinte, er hätte schon gerne was, wo man sich auch mal an den Strand legen kann. Schauen wir mal, ob er das bereut, wenn wir dann irgendwie noch 35 Grad haben im September oder so. Aber das, ja.
1: Ja, wird schon.
2: Mein Mann, der am Anfang Frankreich ganz schrecklich fand, fragt mittlerweile, ob wir nach Frankreich fahren. Also irgendwas haben wir richtig gemacht in dieser Familie. Wir haben ihn frankofiziert.
1: Frankofiziert. Darf man in Spanien nicht so sagen.
2: Ja.
1: Ja.
2: Ja.
1: Aber ja. Wie auch immer, ja, frankreifiziert. Frankrifiziert. Frankifiziert. Frankifiziert finde ich gut.
2: Er hat auch gestern, er fand die Stimmung sehr gut und er fand gestern, die Franzosen können ja wirklich auch nett sein. Also langsam. Ja, wir waren an so einem kleinen Stand, wo bretonische Kekse verkauft wurden.
0: Oh, die sind so lecker.
1: Ich könnte mal aufhören jetzt.
2: Du kommst heute Abend eh. Ich zeig dir, wo der Stand ist.
1: Das stimmt, zeigst du mir den Stand. Gibt es da nette Frauen auch? Waren da nette Französinnen?
2: Ja, aber alle, also ich wollte gerade sagen, alle ein bisschen älter, aber...
1: Was heißt denn ein bisschen älter als du oder ein bisschen älter als ich?
2: Bisschen älter als du, aber das ist ja, man kann ja nach oben daten, ne? Das ist ja in Ordnung.
1: Nee, nach oben daten ist tatsächlich nicht so meins.
0: Ist nicht so sein Ding.
2: Dann tut's mir leid. Aber die waren wirklich sehr nett, weil wir gefragt haben, wo denn welche Nüsse drin sind, weil Daniel ja so 500 Allergien hat. Und dann hat sie mir wirklich ihre Allergenlisten noch rausgesucht und hingehalten, damit ich mir jeden einzelnen Keks einzeln angucken kann, ob da was drin ist, das Daniel nicht essen kann. Und das war tatsächlich sehr süß. Und das habe ich ihr dann auch gesagt, dass ich das sehr schön finde, dass sie sich da so sehr bemüht. Ja. Und sie meinte, ja, das ist ja selbstverständlich. Und ja, eigentlich, also rechtlich gesehen ist das selbstverständlich, aber wir wissen ja alle, wie das Leben dann tatsächlich ist. Und ja, dementsprechend haben wir da gestern Kekse gekauft. Genau.
1: Sehr cool. Ja, bin ich mal gespannt. Ich würde mit euch gerne wieder eine, was heißt wieder? Das ist das zweite Mal, mal gucken. Eine folgende Runde spielen. Gefühlsecht. Vibe-Check. Wir machen den kurzen Vibe-Check und wir bleiben, weil wir gerade über Frankreich gesprochen haben, bleiben wir mal bei Frankreich. Denn als ich in Paris war, ist mir aufgefallen, dass diese Polka-Dots, also diese gepunkteten Klamotten, Accessoires und ähnliches, dass sie momentan überall auf den Straßen sichtbar waren. Und ja, wie gesagt, auf Klamotten, auf irgendwelchen Accessoires, überall diese Punkte. Ich möchte von euch wissen, für euch eher, also für euch ikonisch, also richtig gut, oder so fühle ich, das wäre so mittel, oder halt Anzeige ist raus, so gar nichts für mich. Carla.
2: Jetzt muss ich wieder als erstes hier, ne?
1: Du bist ja Gästin.
2: Nee, ist nicht meins.
1: Also Anzeige ist raus.
2: Also so, also ja, das ist halt wieder das, ne? Das ist halt wieder, also so viel Energie würde ich da auch nicht reinstecken. Jeder muss machen, was ihm gefällt. Also ich würde es nicht tragen, aber ich finde es jetzt auch nicht schrecklich, wenn es andere tragen.
1: Nein, aber für dich wäre es nichts. Also nee. Dementsprechend, wie gesagt, man muss ja auch manchmal ein bisschen provozieren.
2: Ja, man muss auch mal provokant sein. Ja, nee, Anzeige so. Ist raus.
1: Sehr gut. Okay, Tali.
0: Sehe ich tatsächlich genauso. Also ja, es scheint gerade der Trend zu sein, weil in jedem Klamottenladen kannst du solche Sachen kaufen. Ich habe irgendwie noch so ein braunes Kleid mit weißen Punkten im Kopf, wo ich so war...
2: Es kommt alles wieder.
0: Warum? Also ja, ich freue mich, wenn Leute das tragen und bei manchen oder bei einigen sieht es halt wirklich auch schick aus. Aber wenn ich mir das bei mir nur vorstelle, denke ich mir auf gar keinen Fall.
2: Ja, ich sehe dann aus wie so ein kleines Schulmädchen.
0: Ja. Ich denke so, nee. Okay. Also nee, also auch von meiner Seite Anzeige ist raus. Ich freue mich, wenn andere sich freuen, das tragen zu dürfen. Das ist auch voll fein, aber ich auf gar keinen Fall.
1: Okay, für mich, also ich trage es auch nicht, wenn ich nicht? Das mal so, nein.
2: Aber da würdest du heute Abend gut reinpassen.
1: In das
2: vielleicht, gepunktet. Ja, vielleicht ja, laufen müssen alle wir da nochmal dran arbeiten. Ja, das stimmt.
1: Vielleicht mache ich mir
0: so Pünktchen. So gepunktetes Hemd oder so.
1: Und suche mir Anton. Pünktchen und Anton, egal. Also ich finde es rein optisch, also du hast schon recht, muss man gucken, wer es tragen kann. Das kann, finde ich, auch nicht jeder tragen. Aber rein optisch finde ich schon ikonisch, also hat schon so eine ikonische Geschichte. Ihr habt vollkommen recht, ich erinnere mich da auch so ein bisschen an die 50er, 60er, ne, wo du diese Kleider hattest, auch mit den Punkten drauf. Vielleicht mag es daran liegen, dass ich diese Petticoats, wo dann Punkte drauf waren, dass ich das damit verbinde. Deswegen hat
2: Ganzi, so alt bist du auch noch nicht.
1: Das stimmt.
0: Da lebst du noch nicht.
1: Das ist toll, dass man das mal über mich sagt.

0: ja nur weiß.
1: Die, ja, also so Fliegenschimmel haben halt diese feinen Sprenkel.
0: Ja.
1: Aber
0: hier, was ist mit kleiner Onkel von Pippi Langstrumpf?
1: Ja, das ist ein gepunktetes Pferd.
2: Ja, ich glaubte allerdings, dass die Punkte da nur drauf gemalt waren.
1: Es gibt aber auch wirklich Pferde mit Punkten.
2: Ja. Bestimmt.
1: Siehst du, also wenn Janzi ein Pferd hätte, dann mit Punkten.
2: dann hätte ich ein Pferd mit Punkten.
0: Genau. Das ist Sams. Das ist ein Wunsch frei.
1: Das ist eine süße Idee.
2: Bitte, schenkt mir nichts zu meinem Geburtstag.
1: Mit Punkten?
2: Tierisches.
0: Mit Punkten?
1: Ja, wir sind ja heute in Düsseldorf, wir finden bestimmt was mit Punkten für dich. So ein Stirnband, so ein, wie heißen die Dinger? Bandana bekommst du heute noch.
2: Such mir doch eine Frau mit gepunkteten Outfit. Das
1: wir werden, also da waren sehr viele Frauen mit gepunkteten Outfits. Wir werden bestimmt was finden für dich.
2: So, siehste, gepunktetes Outfit, sag ich ja. Sehr viel. Ja, ich sage ja, es ist im Kommen.
1: Ja, definitiv.
2: Vielleicht machen wir das im Wechsel, Tali, wenn du da Bock drauf hast. Irgendwie mal so Trends bewerten und dann halt eben auch hier unsere Spülmaschine. Diesmal hast du ja die Spülmaschine gehabt. Beim nächsten Mal bin ich wieder mit der Spülmaschine dran und du kümmerst dich mal um einen Trend, den wir bewerten.
0: Fürs nächste Mal. Okay. Das Ding ist, ich hänge bei Trends immer hinterher.
2: Das ist nicht schlimm. Nehmen wir einen alten Trend. Ja.
0: Ja, also ein alter Trend, wo du hast eben von Leoparden gesprochen. Der Leopardentrend ist jetzt, glaube ich, 2 oder 3 Jahre her. Er ist jetzt bei mir angekommen.
2: Ja, aber der ist jetzt bei ganz vielen anderen Menschen auch angekommen. Liebe Grüße an Jule übrigens. Die kann das übrigens auch tragen, ja, diese ganzen Tiermuster. Ja.
1: Man muss nur dazu stehen. Wenn einem selber das gefällt, dann strahlt man das auch aus und dann gefällt es auch allen anderen, wenn du es trägst.
2: Ja.
1: Also Janzi, ich sehe das schon mit dem gepunkteten Stirnband.
2: Also ich dachte mit Leoparden.
1: Nee. Das von mir aus auch, du zieh an, womit du dich wohlfühlst.
2: Nee.
0: Nackt.
2: nackt, ja. Bei dem, also jetzt mal eben ganz kurz nebenbei, nee, das will ich gar nicht vertiefen. Aber bei dem heißen Wetter, ne? Also als wir hier die 35 Grad hatten oder sowas.
1: Ach süß.
2: Ich bin ja Nacktschläfer. Ja.
1: Ja.
2: Dann. Also wenn es zu heiß wird.
1: Bei dir zu Hause, was meinst du, wie viele Männer hier gefühlt nackt rumgelaufen sind bei dem Wetter?
2: Ernsthaft?
1: Ja, nicht, also Hosen hatten sie schon an, aber sehr kurze Hosen, ja.
2: Ja.
1: Dann denkt man sich immer, wer will das denn sehen? Naja.
2: Ja, und die Gleichen schreien aber auf, wenn die Frauen das auch tun würden, weißt du?
1: Das wäre ganz schlimm.
0: Das ist ein ganz schwieriges Thema.
2: Das will ich auch gar nicht aufmachen diesmal.
1: Da sitzt er mit genau den beiden Richtigen zusammen.
2: Ja, nein, ich verstehe das. Ich verstehe das total. Ja. Ja, also von mir aus, jedes Recht für jeden. Ne? Also,
1: ja, aber das liegt halt daran, dass Frauen sexualisiert werden und Männer nicht.
2: Das stimmt.
1: Ja. Und wenn man als Frau also einfach halb so viel Selbstbewusstsein hätte wie der durchschnittliche Mann, dann hätten wir auch keine Probleme im Leben.
0: Ja.
2: Ja, und wenn wir nur halb so viele intelligente Männer hätten, ja, wie intelligente wie Frauen. Ja.
1: Oh, Janzi, du machst dich gerade sehr beliebt. Du steigst immer weiter auf.
2: Es ist doch so. Es ist doch das Problem, und wir sprechen es, ich weiß nicht, in den letzten Folgen, glaube ich, fast immer an, ja. Das Problem ist grundsätzlich der Mann, ja.
0: Janzi denkt wie eine Frau.
1: Deswegen mögen wir ihn auch so gerne.
0: Ja.
2: Janzi denkt vielleicht auch wie ein ganz normaler Mann. Ja, das würde mir auch manchmal ausreichen.
1: Janzi ist ein gut sozialisierter Mann. Das würde, glaube ich, auch reichen, wenn wir Männer einfach vernünftig sozialisieren. Also
0: Gute
1: Menschen
0: Erziehung.
1: Grundsätzlich vernünftig sozialisieren.
0: Haben so, deine
2: ich
0: Eltern
2: nehme,
0: gut
2: genau,
0: gemacht.
2: Ich nehme auch das als Ausschnitt mit rein. Ja, das,
1: oh Gott.
2: Ja, das mehr geht ja für mich gar nicht. Ja.
1: Das wird jedes Mal schlimmer. Ja. Das ist wirklich, also das ist... Ich überlege mir das nächste Mal, wenn man mich fragt, und kommst du wieder zum Podcast? Ja.
2: In einem halben Jahr, meinst du? Vielleicht bringe ich heute Abend mein Mikrofon mit, dann können wir noch eine Runde aufnehmen.
1: Sitzen wir da am Rheinufer.
2: Und quatschen eine Runde, ja.
1: Ja.
0: Schaltet ihr mich per WhatsApp dazu?
1: Ja, natürlich. Ja,
2: wenn du möchtest. Wo bist du denn? Bei welchem Sanitätsdienst bist du überhaupt?
0: Logischerweise bei uns auf einem Reitturnier.
2: Achso, Reitturnier, okay. Also auch wieder was mit Pferden.
0: Ja.
2: Ja, wenn du gepunktete Pferde siehst, schick mal ein Bild.
0: Ich schick dir ein Bild, ja.
2: Sehr gut. Ich habe ganz vergessen, wir müssen da Musikrad drehen, Freunde der Sonne. Wir wollen doch noch ein bisschen Musik auf die Playlist packen.
1: Ah, jetzt muss der Kopf wieder angemacht werden, ne?
2: Ja, oder die Playlist, je nachdem. Eins von beiden. So, wo sind wir? Da sind wir. Ah, mei. Oh, ich glaube, das haben wir noch nicht.
1: Oh.
2: Wir brauchen eine Rockhymne.

0: ihr Lieben.
1: Oha.
0: Also zumindest hatten wir es, wenn dann schon sehr lange nicht mehr. Ich glaub, also eine Rockhymne.
1: Ja. Rocky Rock.
0: Rockhymnen. Ihr könnt natürlich, also ne, Spotify-Suchpause oder dieser Suchpause, je nachdem, was ihr meint, könnt ihr natürlich nutzen. So, ich nutze auch eine App, um da mal reinzuschauen.
2: Ich habe da was im Kopf, aber die ist bestimmt schon auf eurer Playlist.
0: Okay, sag mal an.
2: Bohemian Rhapsody.
0: Das würde ich schätzen, dass das drauf ist, ja.
2: Aber das ist halt, also für mich einfach, also das ist der Song überhaupt und die Rockhymne überhaupt.
0: Ja. Ich guck mal eben nach. So, auf Playlist, zur Playlist hinzufügen. Jo, der ist drauf.
1: Ist Eye of the Tiger schon drauf?
2: Das wäre auch eine Idee.
0: Auch da würde ich drauf wetten. Dass Eye of the Tiger drauf wäre, zu Playlist hinzufügen. Tully.
1: Yes.
0: Ich würde schätzen, du nimmst wohl Eye of the Tiger, hä?
1: Yes.
0: Eye of the Tiger von Survivor.
1: So.
2: Ich hätte auch noch eine Idee.
0: Ja, machen wir sofort. Eye of the Tiger, muss ich einen kurzen Hinweis geben, zur letzten Rückspulhelden-Folge. Kleiner Wink mit dem Zaufall. Hört da mal rein. Sprechen wir nämlich über Survivor und Eye of the Tiger. Ja, war nämlich 1982, ist erschienen. So, Carla.
2: I'd do anything for love.
0: And I would do anything for love. Ach, auch ein schöner Song. Anything for love. For Meatloaf.
2: Ja, natürlich.
0: Du auch hast schön. Glück.
2: Ja.
0: Anything for love, Meatloaf. So, und jetzt hatte Janzi natürlich keine Zeit, selber zu gucken, weil er sich darum gekümmert
1: genau
0: hat.
1: Genau, 5 Sekunden Zeit.
2: Tali, sind wir jetzt wieder gemein oder sind wir jetzt mal nett?
0: Ihr quatscht einfach ein bisschen nett weiter.
1: Das ist ja so ein Ding.
0: Mit nett sein, meinst du?
2: Ach, ich bin froh, dass wir uns irgendwann kennengelernt haben. Das ist,
0: ich weiß auch nicht, ob das gut war.
2: Oh, ich muss auch das sagen,
1: ich fand es wirklich gut. Und ich war auch sehr froh, dass ich bei dir war und mir deine Bücher ausleihen durfte.
2: Sind sie eigentlich angekommen? Ich habe dir was zurückgeschickt.
1: Ja, die sind angekommen. Mein Schwiegervater musste die tatsächlich aus der DHL-Poststation abholen, sonst sind sie zurückgeschickt worden, weil wir im Urlaub waren.
2: Daniel schrieb
0: Bücher
2: mir nämlich,
0: hin und her geschickt?
2: Ja, natürlich.
1: Ja, klar.
2: Du musst mir noch sagen, was du noch brauchst übrigens. Dann
1: du musst mir noch mein Foto
2: Paket
1: schicken.
2: Fertig machen, mach ich. Wir haben ja festgestellt, wir lesen sehr Ähnliches und dann die Bücherbörse wieder angefangen.
1: Musst du sonst auch noch mal Bescheid sagen.
2: Das ist schon.
0: Aber Tati, du hattest doch Bücher mitgenommen, oder?
2: Ja, genau. Ja. Und die hat sie mir zurückgeschickt. Aber sie hatte mir dann auch Bücher geschickt, die habe ich ihr dann jetzt zurückgeschickt.
0: Okay.
1: Ja, weil man muss ja, also man kann ja auch Geld sparen, was Bücher betrifft.
2: Definitiv.
0: Absolut, absolut.
2: Außerdem, wenn man so schnell liest, dann ist das wirklich ein teures Hobby, du. Das,
1: ja. Wobei, wir hatten jetzt ein halbes Jahr Zeit, also es war schon.
2: Das ist richtig. Ja.
0: Tja.
1: So, Janzi.
2: Janzi, das war doch deine Zeit, Mensch. Du hattest doch gefühlt alles miterlebt.
0: Das stimmt. Gefühlt habe ich das alles.
1: Und du bist doch der Rocker vom Herrn hier.
0: Ja, aber ich kann mich manchmal nicht entscheiden.
1: Eins
2: da haben wir wieder einen Overthinker, ne?
0: Da haben wir wieder, genau. Welcher passt jetzt gut, welcher nicht, ne?
2: Folge deinem Herzen. So ein Wandtattoo-Spruch.
0: Oh, dann komm. Folge deinem Herzen ist, vielen Dank, das hat mir geholfen. Straight from the Heart. Ja, Straight from the Heart.
1: Oh, das war wirklich ein guter Call.
0: Straight from the Heart von Bryan Adams. Ich hätte eigentlich was von den Counting Crows nehmen müssen, weil ich da ja morgen zum Konzert gehe.
2: Ich wollte gerade sagen,
0: heute
2: bist du
0: bin ich
2: Düsseldorf.
0: Ja noch in Düsseldorf.
1: Bist du doch in Düsseldorf verabredet.
2: Ich warte auf die WhatsApp, die in einer halben Stunde kommt. Bin heute Abend um 18 Uhr da.
0: Das sprechen wir gleich direkt hintereinander ab. Ich
1: geil,
0: Hotel.
1: Wirklich. Oh, Mann, immer die besten Sachen verpasse ich.
2: Tali, komm mit, wir haben hier auch einen Flughafen. In Düsseldorf.
0: Das stimmt, der ist tatsächlich auch direkt um die Ecke, ja.
1: Ja. Bundeskonferenz verpasse ich, wo ich hätte mit Janzi richtig schön
2: wir
1: moderieren
2: machen das
1: können.
2: Nächstes Jahr alle zusammen. Zwei ja. VIP-Tickets haben wir ja schon mal.
1: Janzi,
2: dann gewinnt Janzi einfach wieder und dann, ja. Das
0: stimmt. Wenn die feststellen, dass ich gar nicht da war, ja.
2: Du hast jetzt, also ich finde, du hast einen so guten Bericht bekommen und du bist ja dann heute da.
0: Und ich kann auch Fotos schicken.
2: Ja, und du bist ja auch heute da. Also du warst ja
0: auch
2: da,
0: noch.
2: Nur nicht gestern. Ja,
0: das stimmt. Ja. Ich brauche von euch noch einen Song, den ihr zwingend auf die Playlist setzt.
2: Boah, ich habe momentan einen, der rauf und runter gehört wird.
0: Mhm. Sehr gut. Dann suchst du ihn noch und ich sage schon mal meinen, weil ich weiß, dass ihr den nicht nehmen werdet. Ich habe nämlich einen tollen französischen Song wieder gehört und der kommt von Alvé und heißt Pas Grand Chose. Pas Grand Chose.
1: Mhm.
0: Finde ich einen sehr, sehr schönen französischen Song. Chanson.
2: Guck mal, er stimmt sich schon ein für heute Abend. Er ist voll drin
1: er
2: im
1: ist
2: Thema.
1: Richtig im Französisch.
2: Er wird die 4 Stunden nur so französische Chanson hören auf dem Weg nach Düsseldorf.
0: Das würde mir in Düsseldorf dann wahrscheinlich auch ausreichen. Ja.
1: Ja. Ich glaube, dann bist du so richtig drin, dass du wieder irgendeinen auf Französisch anquatscht.
2: Wir schicken dir dann gleich schon mal den Parkplatz, wo man gut parken kann.
0: Oh ja, das wäre super. Ja, perfekt.
2: Das ist,
0: Schick du mir jetzt mal eben bitte deinen Song, den du auf die Playlist setzen willst.
2: Iris. Aber von Dean Lewis.
0: Oh, die nicht Version. Von den Goo Goo Dolls.
2: Nein, ich finde die tatsächlich noch schöner.
0: Dean Lewis. Okay. Ich glaube, von den Goo Goo Dolls ist er tatsächlich drauf. Das weiß ich auf jeden Fall. Aber ist ja von Dean Lewis, also dementsprechend.
1: Ist ja egal.
0: Können wir ihn draufpacken.
2: Sehr gut.
1: Ich nehme Something in the Water von Brooke.
0: Von Brooke?
1: Ja, also Brooke. Bist du auf jeden Fall mit Doppel-O.
0: Ja. Ja, sehr gut. Ich glaube, ich kenne den Song.
1: Ja, den wirst du kennen, wenn du ihn hörst.
0: Ja.
1: Ist ein bisschen älter, aber man kennt ihn.
0: Das ist ja nicht schlimm. Älter kenne ich ja.
1: Ja, von mir sowieso, was
0: Carla,
1: meine Lieder betrifft.
0: Genau, bevor
2: ich habe doch gar nichts
0: Spruch
2: gesagt
0: nein,
2: jetzt
0: war
2: hier.
0: Diesmal war ich schneller als du.
2: Er kam in meinen Kopf und dann dachte ich mir so, nein, sei nett, sei nett.
0: Genau, be brave und sei manchmal auch mutig. Ja.
2: Das bin ich, ja, euch sei gegenüber auf jeden Fall.
0: Ja, das stimmt. Ja, nee, sehr schön. Das war mal wieder eine sehr schöne, kurzweilige Folge, möchte ich sagen. Ja.
1: Ich habe mir auf jeden Fall den Tag wieder gerettet.
0: Yes, sehr gut. Das freut mich. Ja, Tali macht sich jetzt gleich auf zum Sanitätsdienst. Wir beide
2: Janzi
0: sprechen
2: macht sich auf nach Düsseldorf.
0: Genau, ob ich noch nach Düsseldorf fahre, will ich das Wetter draußen angucken, muss ich nach Düsseldorf fahren.
1: Wir hätten jetzt mal eine Strichliste führen sollen, Carla, wie oft er gesagt hat, wenn ich dieses Wetter angucke.
0: Ja, das ist wirklich Mist, oder? Also ganz im Ernst.
1: Das war jetzt bestimmt das 5. oder 6. Mal, dass du das gesagt hast.
2: Soll ich mal gucken,
1: Wetter
2: wie das Wetter
1: angucke?
2: Heute Abend in Düsseldorf wird?
0: Wenn es regnet, komme ich nicht.
1: Sag jetzt nichts Falsches, Carla.
0: Ich kann ja auch gucken.
2: 25 Grad.
1: Das ist warm.
0: 25?
2: Ja. Oh. 10 Grad mehr als bei euch, ne? Ich würde sagen, es gibt keine Gründe, hier hinzukommen.
0: Da würde ich sagen.
2: Es gibt da auch ein Stand, Stadtfreunde nennt sich das. Das ist so ein kleines Start-up. Die machen T-Shirts mit Siebdrucken. Die haben auch eine Edition zum Frankreichfest tatsächlich jetzt. Und die sind auch immer, wir sind ja häufig in Düsseldorf an der Galopprennbahn zu den Renntagen, weil ja eins unserer Pferde daherkommt. Und die haben auch ein Motiv mit dem Grafenberg, also mit der Rennbahn dort. Und das Problem ist aber, das sind halt alles Backprints und ich trage hier immer einen Rucksack. Und dann habe ich mir die da schon ein paar Mal angeguckt und gestern auch. Und dann war ich so zu ihm, ich so, naja, weil er so meinte, du bist ja schon wieder hier. Ich so, ja, aber es bringt halt nicht zwei Rücken. Und da meinte Daniel, naja, ne, macht ihr die auch irgendwie vorne? Er so, ja, eigentlich nicht, weil viel Arbeit. Und dann ärgert er sich immer drüber, weil es nicht so klappt, wie er es will. Und dann guckt er mich an und meinte so, ja, aber irgendwie hast du mich rumbekommen. Also schreib mir eine E-Mail, was du haben willst. Und dann machen wir das.
0: Krass, okay.
2: Ja, jetzt bekomme ich ein spezielles. Damit man nämlich auch sieht, was da auf dem... Ach so, nämlich. Ja. Ach,
0: wie krass, okay. Ja, was man nicht so alles hinkriegt.
2: Aber, Janzi, für dich können wir auch eins mit Backprint nehmen.
0: Das stimmt. Ich muss mal gucken. Nehme ich eins mit Gefühlsecht? Macht der eins speziell auch oder macht der nur vorgedruckte? Nee,
2: das ist eine, also die arbeiten mit lokalen Künstlern zusammen, die erstellen quasi immer die Motive. Und dann gibt's halt immer spezielle Kollektionen. Zum Japan-Tag gab's zum Beispiel jetzt auch eins, Frankreich-Fest gibt es jetzt ein eigenes. Omas gegen Rechts gibt es zum Beispiel. Also so eine große Bandbreite.
0: Gefühlsecht goes français.
1: Frankreich.
0: Ja.
2: Du kannst ja mit ihm heute Abend einfach mal reden.
1: Ach, ich brauche Fotos.
0: Fotos, ja. Ich brauche erstmal, muss ich gleich erstmal gucken. Ja, mein Auto ist in der Inspektion, kam nicht über den TÜV übrigens, wollte ich nur mal eben sagen, weil die Reifen gewechselt werden müssen.
2: Ui.
0: Ja, die sind schon ein bisschen älter. Und irgendwas ist mit der Bremse nicht okay, wobei, also das
2: man kann zwar nur noch Bahn fahren, ne? Also auch die Option.
0: Das würde ich auf gar keinen Fall tun. aber nein, also mein Auto, also was ich sagen will, ist, das kostet verdammt viel Kohle und dementsprechend gucke ich gleich mal. Aber. Also dementsprechend freut uns, wenn ihr uns finanziell unterstützt, das ist gar kein Problem. Satzreifen.
1: Spendenlink gibt's hier.
0: Genau. GoFundMe. genau, nein, aber ansonsten, aber ich habe richtig Bock drauf. Ich denke, das könnten wir heute tun. Ich glaube, ich werde das machen. Aber darüber sprechen wir gleich. Ihr lieben Leute, da müssen wir euch gar nicht mehr mitnerven. Ja? Wir wünschen euch, ihr Lieben da draußen, einen schönen Urlaub, wenn ihr jetzt schon in den Urlaub geht, in den Sommerurlaub.
2: Sind bei euch schon Sommerferien?
0: Bei uns sind Sommerferien.
1: Die haben am Donnerstag gestartet, beziehungsweise am Mittwochnachmittag gestartet.
0: Ja.
2: Verrückt.
0: Verrückt. Bei euch noch nicht, ne?
2: Also ich gehe ja nicht mehr zur Schule offensichtlich.
0: Gefühlt seit 20 Jahren Studium.
2: Sieben. Ja. Wer war die Kirche im Dorf lassen?
0: 27 Jahre
2: Nein,
0: Studium.
2: Nein, sieben, ja. So alt bin ich noch gar nicht. ich glaube, übernächste Woche oder sowas, oder nächste Woche starten hier die Ferien. Also, wir sind ja so immer ein bisschen, aber Ferien sind spät dieses Jahr, ne? Bayern startet erst in 4 Wochen.
0: Bayern startet immer als Letztes.
2: Bis Mitte September haben die Ferien, überlegt euch das mal.
0: Aber Bayern startet immer als Letztes?
2: Ja, genau, aber da merkt man es einfach dran, wie spät das dieses Jahr alles ist, obwohl Ostern viel früher war als letztes Jahr.
1: Es ist noch nicht so viel später, weil es gab schon Ferien, da hatte ich noch in den Sommerferien Geburtstag.
2: Das ist dieses Jahr gab's bei mir auch, ich glaube, einmal.
1: Ja. Sind halt die Löwen hier, ne?
2: Und Janzi mittendrin.
0: Und Janzi als Jungfrau mittendrin. Ja, super. Also, ihr Lieben, bevor wir da weiter in die Tiefe gehen, wünschen wir euch einen schönen Urlaub, wenn ihr ihn noch nicht hattet. Wenn ihr ihn habt, wir hören uns wieder in 2 Wochen. Da haben wir auch schon einen Gast, verraten wir aber noch gar nicht. Da geht's aber ein bisschen um Lampenfieber. So viel kann ich schon mal verraten. Also dementsprechend schaltet wieder ein, wenn es in 2 Wochen heißt, Gefühlsecht die Podcast-Show. Bis dahin sagen wir danke, Carla. Schön, dass du wieder dabei warst und dass du das gestern genossen hast und heute vielleicht noch mal genießen darfst. Kümmere dich schon mal um 2 weitere Tickets. Und für alle anderen sage ich, stay tuned.
1: Und bleibt gefühlvoll.
0: Damit hat sie nicht gerechnet.
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1: Im Studio Sönke Röhling. Schönen guten Morgen. Bei der Kabinettsklausur kommende Woche sollen Wirtschaftswachstum und Beschäftigung im Zentrum stehen. Wie Bundeskanzler Merz der Bild am Sonntag sagte, müsse die Wirtschaft umfassend und schnell entlastet werden, gerade auch Handwerk und Mittelstand. Mit Blick auf die zum Teil scharfe Kritik nicht nur aus der Wirtschaft und der Opposition, sondern auch aus den eigenen Reihen sagt er, man wisse, was richtig und gut ist für das Land, da lasse man sich nicht beirren. Die Kabinettsklausur startet am Dienstag. Gesundheitsminister Lindemann will die geplanten Einsparungen bei den Rentenansprüchen für pflegende Angehörige stoppen. Wie er der Bild am Sonntag sagte, hält er das Signal, das von dem Vorhaben ausgeht, für nicht richtig. Die pflegenden Angehörigen sind in seinen Augen die Alltagshelden. Ohne sie drohe ein Kollaps des Gesundheits- und des Pflegesystems. Das Pflegeneuordnungsgesetz sieht vor, dass die Pflegekasse nur noch maximal 70% der Rentenversicherungsbeiträge für pflegende Angehörige übernehmen soll. Dann hätten sie bald geringere Rentenansprüche. Italien will weiter keine Migranten aus Deutschland zurücknehmen, das hat Vizeregierungschef Salvini klargestellt. Er begründet das damit, dass deutsche Hilfsorganisationen weiterhin Flüchtlinge auf dem Mittelmeer aufnehmen, um sie nach Italien zu bringen. Innenminister Dobrindt will darüber schon bald mit seinem italienischen Amtskollegen sprechen. In Rosenheim in Bayern sind drei Jugendliche beim Basteln mit Böllern teils schwer verletzt worden. Sie hatten Chemikalien zusammengekippt, dabei kam es zu einer heftigen Verpuffung. Zwei Jugendliche erlitten Verbrennungen, einer kam in eine Spezialklinik. Ein dritter Jugendlicher wurde leicht verletzt. Der FC Bayern München hat den Franz-Beckenbauer Supercup gewonnen. In Dortmund setzte sich der Titelverteidiger mit 2:1 gegen Vizemeister BVB durch. Für die Bayern trafen Nathaniel Brown und Michael Olise. Dortmunds Anschlusstreffer schoss Fabio Silva. Holstein Kiel steht in der zweiten Runde des DFB-Pokals. Bei Regionalligist 1860 München setzte sich Kiel mit 2:0 durch. Phil Harris sorgte in der ersten Halbzeit für den Führungstreffer. Neuzugang Guillermo Balzi machte dann in der Verlängerung den Deckel drauf.
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2: Mit KI-Support. Viele Wolken gibt es heute Morgen und Richtung Küste kann es auch mal einen Schauer geben. Vielleicht sogar ein kurzes Gewitter, sonst bleibt's meist trocken mit Sonne und Wolken. Und im Südwesten hält sich das freundliche Wetter länger. Die Höchstwerte liegen bei 17 bis 25 Grad. Morgen oft sonnig und trocken, an der Küste höchstens mal ein kurzer Schauer, maximal 28 Grad.
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1: Im Studio Sönke Röhling. Schönen guten Morgen. Bei der Kabinettsklausur kommende Woche sollen Wirtschaftswachstum und Beschäftigung im Zentrum stehen. Wie Bundeskanzler Merz der Bild am Sonntag sagte, müsse die Wirtschaft umfassend und schnell entlastet werden, gerade auch Handwerk und Mittelstand. Mit Blick auf die zum Teil scharfe Kritik nicht nur aus der Wirtschaft und der Opposition, sondern auch aus den eigenen Reihen, sagt er, man wisse, was richtig und gut ist für das Land, da lasse man sich nicht beirren. Die Kabinettsklausur startet am Dienstag. Gesundheitsminister Lindemann will die geplanten Einsparungen bei den Rentenansprüchen für pflegende Angehörige stoppen. Wie er der Bild am Sonntag sagte, hält er das Signal, das von dem Vorhaben ausgeht, für nicht richtig. Die pflegenden Angehörigen sind in seinen Augen die Alltagshelden. Ohne sie drohe ein Kollaps des Gesundheits- und des Pflegesystems. Das Pflegeneuordnungsgesetz sieht vor, dass die Pflegekasse nur noch maximal 70% der Rentenversicherungsbeiträge für pflegende Angehörige übernehmen soll. Dann hätten sie bald geringere Rentenansprüche. Italien will weiter keine Migranten aus Deutschland zurücknehmen. Das hat Vizeregierungschef Salvini klargestellt. Er begründet das damit, dass deutsche Hilfsorganisationen weiterhin Flüchtlinge auf dem Mittelmeer aufnehmen, um sie nach Italien zu bringen. Innenminister Dobrindt will darüber schon bald mit seinem italienischen Amtskollegen sprechen. In Rosenheim in Bayern sind drei Jugendliche beim Basteln mit Böllern teils schwer verletzt worden. Sie hatten Chemikalien zusammengekippt, dabei kam es zu einer heftigen Verpuffung. Zwei Jugendliche erlitten Verbrennungen, einer kam in eine Spezialklinik, ein dritter Jugendlicher wurde leicht verletzt. Der FC Bayern München hat den Franz Beckenbauer Supercup gewonnen. In Dortmund setzte sich der Titelverteidiger mit 2:1 gegen Vizemeister BVB durch. Für die Bayern trafen Nathaniel Brown und Michael Olise. Dortmunds Anschlusstreffer schoss Fabio Silva. Holstein Kiel steht in der zweiten Runde des DFB-Pokals. Bei Regionalligist 1860 München setzte sich Kiel mit 2:0 durch. Phil Harris sorgte in der ersten Halbzeit für den Führungstreffer. Neuzugang Guillermo Balzi machte dann in der Verlängerung den Deckel drauf.
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2: Mit KI-Support. Wolkig ist es heute und im Norden wird es an der Küste zwischendurch nass. Da kann auch mal ein Gewitter dabei sein. Sonst gibt es Sonne und Wolken, meistens bleibt es trocken und die Höchstwerte liegen bei 17 bis 25 Grad. Morgen gibt es verbreitet viel Sonne, an der Küste kommt höchstens mal ein kurzer Schauer runter, maximal 28 Grad.

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2: Im Studio Sönke Röhling. Schönen guten Morgen. Bei der Kabinettsklausur kommende Woche sollen Wirtschaftswachstum und Beschäftigung im Zentrum stehen. Wie Bundeskanzler Merz der Bild am Sonntag sagte, müsse die Wirtschaft umfassend und schnell entlastet werden, gerade auch Handwerk und Mittelstand. Mit Blick auf die zum Teil scharfe Kritik nicht nur aus der Wirtschaft und der Opposition, sondern auch aus den eigenen Reihen sagt er, man wisse, was richtig und gut ist für das Land, da lasse man sich nicht beirren. Die Kabinettsklausur startet am Dienstag. Gesundheitsminister Lindemann will die geplanten Einsparungen bei den Rentenansprüchen für pflegende Angehörige stoppen. Wie er der Bild am Sonntag sagte, hält er das Signal, das von dem Vorhaben ausgeht, für nicht richtig. Die pflegenden Angehörigen sind in seinen Augen die Alltagshelden. Ohne sie drohe ein Kollaps des Gesundheits- und des Pflegesystems. Das Pflegeneuordnungsgesetz sieht vor, dass die Pflegekasse nur noch maximal 70% der Rentenversicherungsbeiträge für pflegende Angehörige übernehmen soll. Dann hätten sie bald geringere Rentenansprüche. Italien will weiter keine Migranten aus Deutschland zurücknehmen, das hat Vizeregierungschef Salvini klargestellt. Er begründet das damit, dass deutsche Hilfsorganisationen weiterhin Flüchtlinge auf dem Mittelmeer aufnehmen, um sie nach Italien zu bringen. Innenminister Dobrindt will darüber schon bald mit seinem italienischen Amtskollegen sprechen. In Rosenheim in Bayern sind drei Jugendliche beim Basteln mit Böllern teils schwer verletzt worden. Sie hatten Chemikalien zusammengekippt, dabei kam es zu einer heftigen Verpuffung. Zwei Jugendliche erlitten Verbrennungen, einer kam in eine Spezialklinik. Ein dritter Jugendlicher wurde leicht verletzt. Der FC Bayern München hat den Franz-Beckenbauer Supercup gewonnen. In Dortmund setzte sich der Titelverteidiger mit 2:1 gegen Vizemeister BVB durch. Für die Bayern trafen Nathaniel Brown und Michael Olise. Dortmunds Anschlusstreffer schoss Fabio Silva. Holstein Kiel steht in der zweiten Runde des DFB-Pokals. Bei Regionalligist 1860 München setzte sich Kiel mit 2:0 durch. Phil Harris sorgte in der ersten Halbzeit für den Führungstreffer. Neuzugang Guillermo Balzi machte dann in der Verlängerung den Deckel drauf.
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3: Mit KI-Support. Wolkig ist es heute und im Norden wird es an der Küste zwischendurch nass. Da kann auch mal ein Gewitter dabei sein. Sonst gibt es Sonne und Wolken. Meistens bleibt es trocken und die Höchstwerte liegen bei 17 bis 25 Grad. Morgen gibt es verbreitet viel Sonne. An der Küste kommt höchstens mal ein kurzer Schauer runter. Maximal 28 Grad.

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0: Hallo und herzlich willkommen zu Gefühlt 60 Podcast Show.
1: Herzlich willkommen zu einer neuen Ausgabe eures Lieblingspodcasts Gefühlt 60, die Podcast Show. Freut euch auf spannende Themen, unterschiedliche Ansichten und natürlich echte Gefühle.
2: Und was sind bitte dumme Sprüche?
1: Okay, die auch. Von und mit euren Gastgebern Tali und Janzi.
0: Hi, bevor es gleich richtig losgeht, ja, und Tali den Einstieg machen darf, spreche ich eine kleine Triggerwarnung aus. Denn in dieser Folge sprechen wir offen über Körper, über Wohlbefinden, über Ängste und persönliche Gesundheitserfahrungen. Wenn diese Themen für dich belastend sind oder du sie aktuell lieber meiden möchtest, dann überspring bitte den Abschnitt ab dem Moment, in dem Jule ihr persönliches Thema einbringt. Also ihr Lieben, passt gut auf euch auf und beim nächsten Mal gerne wieder die volle Ladung. Stay tuned.
3: Hallihallo, Hallöchen an alle da draußen. Hallo Janzi, willkommen zurück.
0: Hallöchen, Tali. Mir kommst du vor, als hätten wir uns gestern erst gesehen und Folge
3: Komisch.
0: Aufgenommen. Ich weiß nicht, woran es liegt. Ist so kurzweilig mit uns. Aber schön, liebe ZuhörerInnen da draußen vor den Empfangsgeräten all over the world. Schön, dass ihr wieder eingeschaltet habt zum besten Podcast, den ihr zum jetzigen Zeitpunkt einschalten konntet. Oder ihr hört uns übers Radio oder wo auch immer.
3: Ist ja überall,
0: auch
3: völlig wo dunkel. Ihr möchtet.
0: Genau. Bei uns wird's heute wild, habe ich im Gefühl, denn wir haben nämlich nicht nur einen Gast, nein, wir haben zwei Gästinnen, ich bin heute der Hahn im Korb, mit dabei unter anderem Marie-Christine vom Podcast Sind wir mal ehrlich. Ich glaube, da stellt sie relativ die großen und die kleinen Fragen des Lebens und sucht irgendwie nach Antworten und sollte sie irgendwie da mal keine finden, klingt's irgendwie trotzdem ganz schön klug. Hallo Marie-Christine, schön, dass du da bist.
4: Hallo, danke, danke, ich habe den Hut gezogen. Schön, dass ich da sein darf.
0: Ach, sehr gut. Du musst es gleich nochmal aufklären, ob das wirklich so ist bei dir im Podcast, aber das besprechen wir gleich. Ich will natürlich vorher auch unsere zweite Hörerin, nein, Gästin, Hörerin vielleicht auch.
5: Hörerin stimmt auch, ja.
0: Hörerin stimmt auch, genau. So, die war schon mal bei uns zu Gast tatsächlich. Wir begrüßen nämlich Jule von den Trashinnen und da sage ich, während andere Shakespeare lesen, kennt sich Jule und mit Reality-TV-Plots natürlich, Plot-Twist heißt das, mit Reality-TV-Plot-Twist, was für ein komischer, langes Wort, da kennt sie alles auswendig, ja. Trash ist ja schließlich auch Kultur, sagst du, oder?
5: Natürlich die einzige, die man braucht, oder?
0: So, bitte. Herzlich willkommen, Jule. Schön, dass du auch da bist.
5: Hi, wie geht's?
0: Die Frage würde zu lange dauern, um sie zu beantworten.
5: Ich möchte nur der Fairness halber noch sagen, es gibt noch einen zweiten Podcast zwischen Champagner und Lebenskrisen, wo es ein bisschen deeper ist als in der Trash-Welt. Also, ich kann beides.
0: Wie konnte ich das unterschlagen? Ja, natürlich. Marie-Christine, hast du auch noch einen zweiten Podcast, mit dem du um die Ecke kommst, den ich unterschlagen habe?
4: Hatte ich letztes Jahr ein Projekt, ja, Match und Maker, war aber ein Einjahresprojekt. Also, so. Sind wir mal ehrlich, ist aktuell.
0: Sind wir mal ehrlich? Ist doch super. Haben wir es alles genannt, finde ich doch gut. Schöne Grüße gehen übrigens raus an Nele.
5: Ja.
0: Ja. Kennst du eigentlich die Verbindung zwischen Nele und Tali, Jule?
5: Nee.
0: Ach, guck.
5: Doch, ihr hattet die gleiche Tanzlehrerin, oder? Nein.
3: Das weiß ich, keine Ahnung, da bin ich raus, wen sie als Tanzlehrerin hat, das weiß ich nicht. Nele war meine Gruppenleiterin beim Jugendrotkreuz.
5: Ach nein!
3: Also ist sie eigentlich auch immer noch, aber wir sind inzwischen so alt, dass sie sagt, hey, ihr schafft das auch alleine.
5: Ach komm, ein bisschen Betreuung geht schon noch, oder?
3: Du, also manchmal muss man uns, glaube ich, betreuen, fragt Janzi.
0: Ich habe mich nie so empfunden, als müsste ich euch betreuen. Ich dachte immer, ich bin der alte Mann, der auf Tour geht.
3: Ne?
0: Genau. Und ich habe die jungen Mädels um mich rum, die mich betreuen und hält mich dann jung. So wie heute. Ja, ich habe drei tolle, vielleicht die besten Frauen, die es hier in der Podcast-Szene gibt, zu Gast.
5: Ja. Oh, ja, du süß Maus. Mensch.
0: Ja, das kann er. Gern geschehen. Nee, schön.
5: Das jetzt stimmt. Können wir aufhören, oder? War gut.
0: Ja, oder? Besser wird's nicht. Nee. Doch, ich bin mir ganz sicher. Jule, erzähl mal eben, du darfst ja auch aussuchen, über welchen Podcast du sprechen möchtest, gerne auch über beide. Was besprecht ihr bei zwischen Champagner und Lebenskrisen.
5: Also heute hat man einen Deep Dive Richtung Star Trek, weil Nele mich so ein bisschen in ihre Welt eingeführt hat.
0: Und?
5: Also ich fand den Podcast dazu besser, den Nele und Daniel zusammen hatten, als den Film. Aber
0: hört, also hört euch besser. Die Folge Donnerstag nicht an, ist nicht gut.
5: Doch, es hat schon... Also ich habe Fragen gestellt, die ich nicht verstanden habe, das wurde mir beantwortet. Und wir Antworten, haben auch noch.
0: Moment, ganz kurz, das ist ja wichtig. Und die Antworten hast du dann verstanden oder die auch nicht?
5: Ja, doch, die habe ich verstanden. Doch. Und dann, wie es halt immer ist bei uns, wir kommen dann vom Hundertsten ins Tausendste, wir fangen mit einem Thema an und sind wie auch immer bei Kinderrechten rausgekommen. Also ihr hört auf alle Fälle am Donnerstag rein, um das zu verstehen, wie diese Schleife funktioniert hat.
0: Sehr gut.
3: Prüfungsauftrag erfüllt.
5: Aber sowas von. Ja, und bei Trash ist genau das Gegenteil. Wir reden über Menschen, die wahrscheinlich keine Erziehung oder zu wenig genossen haben.
0: Ja.
5: Aber ich lieb's.
0: Ist völlig okay. Ja. Jeder braucht ja sein Mantra. So auch. Mhm. Marie-Christine.
4: Jo.
0: Erzähl, was ist der Sinn deines Podcasts? Sind wir mal ehrlich jetzt.
4: Genau, dumm quatschen. Nee, Spaß beiseite. Wie fasse ich denn das zusammen? Ich glaube, so wie ich es in meinem Social Media habe, Gespräche, die wir viel öfter führen und auch hören sollten, über Tabuthemen, nicht unbedingt über Trash, aber alles, was bei dir kreucht und fleucht, bei euch Mädels kreucht und fleucht, mit offenem Herzen, Humor und Haltung, gerne auch mal ein bisschen kontroverser, aber immer mit dem Augenzwinkern mit dabei. Das heißt, es geht von Männer, die zur Therapie gehen, zu Hospiz und Jugendarbeit, über wer war schon mal in der Reha und spricht eigentlich darüber. Laut denken, was andere manchmal nur hinter vorgehaltener Hand sprechen.
0: Sehr gut.
3: Auch cool.
4: Ja, kurz und knackig.
0: Das auch da sind wir dabei. Ja? Also wir lieben alles. und kontrovers tatsächlich auch. Ich habe es beim letzten Mal schon gesagt, kontrovers kriegen Tati und ich nicht hin, weil wir auf einer Ebene schwimmen. Ja. Das ist dann immer schwierig. Und dann laden wir uns immer Gäste ein, die auch mit uns auf einer Ebene schwimmen. Wenn man in der eigenen Bubble rumkreucht, ne, dann wird es schwierig. Ja, aber wie kriegst du das hin, dann kontrovers zu sein? Oder versuchst du denn auch, eine andere Meinung mal einzunehmen? Oder wie machst du das?
4: Sowohl als auch. Also sowohl als auch. Mir wurde öfter schon mal nachgesagt, ich stelle gute Fragen und das nett und charmant, so dass man dann einfach darauf antworten muss und manchmal Dinge sagt, die man so vielleicht gar nicht gesagt haben wollen würde im öffentlichen Raum.
0: Ja.
4: Und ich mache das auch so ganz, ne? Ich sage jetzt, ich stelle eine provokante Frage oder jetzt mal ein bisschen, ne, reingepiekt und dann darf das Gegenüber entscheiden, ob es drauf antwortet oder nicht. Und in den allermeisten Fällen oder beziehungsweise bis jetzt hatte ich noch niemanden, der gesagt hat, Veto, Joker, ich antworte darauf nicht.
0: Ja. Sehr gut. Vielleicht hätte ich dich die Frage von Gott und die Spielmaschine stellen lassen. Na, hab ich mal gesehen. Trinkst du gerade aus der Flasche? Trinkst du gerade Wein aus der Flasche?
5: Geil. Das ist Wasser.
0: Hör doch auf. Ja. Ich dachte gerade, die kippt gerade den Rotwein rein. Ja, Herrgott.
3: Es hätte Scheiß Stil.
0: Ja, er hätte tatsächlich Stil gehabt, muss ich auch sagen. Finde ich mega.
5: Ja. Das hätte auf alle Fälle zum Trash-Thema gepasst.
0: Oh, ich halte es nicht mehr aus.
4: Prost.
0: Sehr geil.
5: Das sieht doch nicht aus wie eine Weinflasche.
0: Für alle, im Übrigen, da kann ich gleich wieder Werbung machen, für alle, die das jetzt schon witzig finden, guck mal bei YouTube rein. Wir waren bis vor 5 Minuten schon nackt. Noch nackt tatsächlich. Vielleicht habt ihr noch Glück. Wissen wir nicht. Probiert's einfach mal aus. Einfach mal reinschalten. Die Folge geht ja auch noch ein bisschen, vielleicht werden wir auch wieder nackt. Wer weiß, was hier, die Flasche Wein geht schon über den Tisch. Wer weiß, was in München und Berlin noch so alles passiert heute.
4: Apropos Man sieht München. Schon ein bisschen mehr Schulter auf jeden Fall.
0: Oh, ist absolut. Aber bei Tali ja auch schon die ganze Zeit.
4: Ja.
0: Ja. So.
3: So.
0: Das andere Thema oben ohne hatten wir beim letzten Mal erst.
4: Das stimmt.
0: Wärmen wir heute nicht nochmal auf, außer ihr wollt es direkt. Was wollte ich noch sagen? Berlin und München, genau. Ihr seid, aber jetzt muss ich einmal gucken. Jule, du bist keine echte Münchnerin und Marie-Christine ist keine echte Berlinerin.
4: Nee.
0: Nee.
4: Sorry.
0: Das ist völlig okay. Jule, wo kommst du eigentlich weg?
5: Aus Magdeburg.
0: Hier, wie Tokyo Hotel.
4: Tokyo Hotel.
5: Ja, genau.
0: Ja. Die Jungs
5: da werde ich sehr gerne mit verglichen.
0: Die Jungs möchten nicht zwingend wieder zurück. Wie geht's dir?
5: Genauso. Aber ich habe es leider auch nicht bis nach Hollywood geschafft. Ich arbeite noch dran, aber
0: ja.
5: München muss auch gehen. Ist wahrscheinlich genauso teuer.
0: Geht uns allen so wahrscheinlich. Und Berlin ist nicht deine Heimat, Marie-Christine, sondern wo kommst du eigentlich her?
4: Ah, das schöne Kovelenz am Rhein und an der Mosel. Der alte Rheinland-Pfälzer Pflanze hier.
0: Ja, da sind wir wieder im Weinanbaugebiet.
4: Richtig, genau, ja, deswegen. Also.
0: Ich habe heute mehrere Full-Circle-Moments, merke ich schon. Ja.
3: Koblenz, da kommt in der Nähe, wo hat meine Uroma gewohnt?
4: Nee, wo? Komm, hau raus.
3: In Elbingen.
4: Habe ich schon mal gehört. Hättest du jetzt Lahnstein gesagt, hätte ich gesagt, was? Das ist aber ja, sehr nah.
3: Also so Montabaur, Elbingen.
4: Oh, schön, im Westerwald da oben, das ist schön. In Montabaur haben wir Freunde.
3: Ach, schön. Ja, ja.
0: Elbing, ich dachte gerade, ich wäre bei den Hobbits gelandet. Aber das ist was anderes, ne?
4: Kann im Westerwald auch mal passieren, dass es da ein bisschen nach Hobbit aussieht, dachte.
0: Okay. Ja, man kann sich auch seine Füße rasieren, wenn man möchte. Ja,
4: ja, absolut. Aber ich habe es auch noch nicht nach Hollywood geschafft. Also ich habe es nach Berlin geschafft.
0: Willkommen, aber immerhin, ja. In welchem Stadtteil hat es sich verschlagen? Also wie lange bist du jetzt schon in Berlin und in welchem Stadtteil hat es sich verschlagen?
4: Zu lange, jetzt aktuell im Norden. Ich war aber auch schon im Süden, in Kreuzberg, in Charlottenburg. Jetzt bin ich da, wo der ehemalige Flughafen war, weil wir haben ja keinen mehr.
0: Tegel.
4: Richtig, genau. Mit See und Wald vor der Haustür. Also eigentlich auf einer Kleinstadt.
0: Ja, absolut. Ja. Ich habe ja 3 Jahre meines Lebens in Spandau gewohnt.
4: Das ist nebenan.
0: Genau, das ist nebenan. Ja. Deswegen war ich auch häufiger mal in Tegel unterwegs. Allerdings bin ich von da auch nochmal geflogen. Hm. Also daher kenne ich Ditte ganz gut, wa?
4: Das ist gut. Aber ja. Tegel ist schön. Also manche sagen ja, ist JWD. Und ich denke mir immer so, wenn ich in 25 Minuten mit den Öffis an der Friedrichstraße bin, das ist nicht, also ne, einmal reinsetzen, durchfahren, finde ich jetzt nicht JWD. Und,
0: das stimmt.
4: Ja.
0: Das stimmt. Das geht ganz gut. Ja. So, wir wollen die anderen wieder mit ins Boot bringen. einmal kurz über so? Berlin ausgetauscht, genau. können wir aber gerne immer nochmal machen. Ich bin demnächst in Berlin übrigens. 14., 15., 16., das ist nämlich die neue Love
3: Parade. In 2 Wochen, ne?
0: In 2 Wochen, genau. Na, guck. Ja, ihr meldet mich nochmal. Vorher wollen wir aber die spannende Frage erklären in unserer Kategorie
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0: Genau, lieben Dank nochmal an Marcel, an Thomas und an die KI-Stimme in diesem Jingle, dass ihr das so schön gemacht habt. Meine Frage an euch, und ich bin wirklich gespannt, und ich habe mir die Frage vorher schon überlegt, als ich noch dachte, unser Hauptgast, also unser anderer Gast, der eigentlich abgesagt hat, liebe Grüße an Michel, der muss leider arbeiten, der verbindet uns auch alle, weil über Host, die neue App, die es gibt, die Podcast-App, könnt ihr auch alle mal reingucken, die ist nämlich kostenlos. Da habe ich dann nämlich reingeschrieben, ich suche dringend oder wir suchen dringend jemanden als Gast und ihr beide habt euch freundlicherweise gemeldet. So, meine Frage zu Gott und die Spülmaschine, was macht einen Menschen interessant? Ja.
3: Und du beschwerst dich, dass meine Frage gestern schon deep war?
0: I'm so sorry, ja. Aber ich finde, ja, man muss da ein bisschen drüber nachdenken. Habe ich schon getan, aber trotzdem überlasse ich euch natürlich als erstes die Antworten. Wenn jemand schon möchte, darf er gerne. Lass uns auch gerne diskutieren. Gerne auch kontrovers.
4: Also ich hau mal raus, weil ich habe da so einen Impuls. Für mich macht einen Menschen interessant, wenn ich ihn das erste Mal sehe und nicht genau weiß, wo ich ihn reinstecken soll, in welche Schublade. Wenn ich denn eine im Kopf aufmachen würde. Also wenn der Mensch mir so viel Möglichkeiten gibt, die er mitbringt, dass ich mir denke, krass, ich würde mich gerne den ganzen Abend mit dir am Lagerfeuer unterhalten. Erzähl mal. Also einfach die Erscheinung, die Ausstrahlung, alles das, was er mitbringt. Und ich mir denke, krass, geh hier, komm, setz dich hin, lass quatschen. Und mich dann noch überrascht. Also selbst wenn ich ein Vorurteil hätte mit Schublade, keine Ahnung, ich mach's jetzt mal männlich, da kommt so ein gut gebauter Typ, ja, und ich denke mir, weiß ich nicht, da kommt jetzt nicht viel bei rum. Und dann sagt er, er hat keine Ahnung was studiert und steht auf Archäologie und was auch immer. Und ich sitze daneben und denke mir, erzähl weiter.
0: Okay, okay. Also, gut gebaut muss das sein.
4: Nein.
0: Also,
4: ich darf alles sein.
0: Ich hab's verstanden. Ich weiß, wie du es meinst.
4: Um die Schublade zu bedienen und hier mit Trash und so, um die Schublade zu bedienen, auf und sagen, hätte ich niemals erwartet. Das macht für mich einen Menschen interessant. Wenn ich nicht darauf komme, was diese Person auspackt, egal ob Weiblein oder Männlein.
5: Ich glaube, ein Mensch muss auch so eine gewisse Aura mitbringen. Der muss den Raum betreten und du musst einfach in dem Moment schon gebannt sein. Wenn der da so reinschlurft und so nach null Bock aussieht, dann habe ich auch gar keine Lust, mich in irgendeiner Form mit demjenigen zu unterhalten. Aber wenn irgendwas in diesem Gesicht ist oder an der Art, wie er geht oder auch sie geht oder wie er sich bewegt oder keine Ahnung, dann möchte ich da mehr drüber wissen. Mhm. Und meistens ist es nach 5 Sekunden so, dass es dann langweilig wird, weil der Mensch dann doch nicht so viel zu sagen hat. Aber ja, es ist, ich finde, es gibt schon sehr viele uninteressante Menschen auf der Welt, aber das ist ja auch okay. Die Interessanten sind halt die, bei denen man dann auch hängen bleibt und denen man auch gerne zuhört und dann eben auch weiter zuhört. Also Jansi war so ein Mensch, der mich zum Beispiel vom ersten Moment an irgendwie gepackt hat. Ich bin damals bei diesem schrecklichen Freitag reingekommen und dachte mir, oh Gott, ich kenne hier keinen, das ist wirklich schlimm für mich.
0: Podfluencer Festival meinst du?
5: Genau, Podfluencer Festival, richtig. Kleine Werbung, kommt gerne dahin. und ich habe ihn gesehen und dachte mir, okay, das ist ein Mensch, mit dem ich mich unterhalten könnte. Ich bin aber zu schüchtern dafür. Dann hat uns Thomas so ein bisschen rumgeführt und am Ende war es Jansi aber, der gesagt hat, hey, hier beißt keiner, komm, ich stell dir die Leute vor und mich mitgenommen hat. Und das ist eben sowas fängt mich, wenn du merkst, okay, die Person kam gerade nicht und mich dann mitnimmt. Aber halt eben trotzdem noch interessant ist.
0: Danke dir.
5: Ja. Gerne.
3: Also ich finde, es muss halt auch irgendwie matchen. So was für mich so interessant an anderen Menschen ist, ist so einerseits, erstes muss es matchen, dass man überhaupt ein Gespräch aufbauen kann. Aber auch, um dass man halt Gespräche führen kann, die auch ein bisschen mehr als nur an der Oberfläche kratzen, sondern die auch so ein bisschen weiter reingehen, wo man dann auch mal was austauschen kann, wo man Erfahrungswerte austauschen kann, wo man auch mal eine Diskussion gehen kann, ohne dass direkt einer beleidigt ist oder so, weil wenn dann jemand sagt, ja, nee, das passt mir gar nicht, dann denke ich mir, ja, komm, tschüss, dann halt nicht, weil dann brauche ich mit dir auch gar nicht weiterreden, weil du gar nicht offen für irgendwas bist. Das macht den Menschen für mich schon wieder super uninteressant und auch unattraktiv in der Hinsicht. Also mir ist halt wichtig, dann auch auf einer vernünftigen, angemessenen Ebene einfach mit dieser Person mal in den Austausch gehen zu können. Und das macht die Person so interessant, weil man genau weiß, hey, mit der kann man auch mal ein bisschen tiefer reingehen und mal in den Austausch gehen und mal verschiedene Seiten auch beleuchten, ohne dass man direkt jemanden persönlich angreift.
0: Auch ein Spaß. Wir haben schon 3 unterschiedliche Herangehensweisen, was ich schon wieder mega finde. Ihr habt alles Thema Optik gar nicht mit reingebracht und ich tue es auch nicht, weil ich finde, ihr habt das alles schon gesagt, ich finde, eine Aura ist verdammt wichtig. Also wenn genau das, was ihr eigentlich auch schon gesagt habt, wenn ein Mensch so den Raum betritt und er irgendwie ja was schon was Spannendes hat, wo man sagt, ey, dieses Auftreten ist schon mega irgendwie. Klar muss da dann immer noch irgendwas hinterstecken, weil ganz ehrlich, ich habe auch gar keinen Bock auf Smalltalk. Ja, ich hasse Smalltalk. Und dafür ist mir meine Zeit auch zu schade und mein Leben. Ja, also ich gehe stramm auf die 50 zu. Habe ich das jemals erzählt? Das schneide ich raus.
3: Schön, du bist aber ja eh nicht zu Hause.
0: Das stimmt. Also trotzdem werde ich ja 50, auch wenn ich zu Hause bin. Das wäre übrigens auch noch ein geiler Move. Egal. Ich will den Faden nicht verlieren. Schon passiert. Das Leben für Smalltalk ist mir einfach auch, da habe ich keinen Nerv mehr drauf. Und auch irgendwie auf langweilige Gespräche habe ich auch überhaupt gar keinen Nerv mehr zu. Das geht mir einfach, also dann, das merkt man bei mir, glaube ich, dann auch schnell, dann bin ich abwesend, ja, und gucke schon irgendwie, dass ich irgendwie versuche, aus dieser Situation rauszukommen. Und deswegen finde ich es spannend, wenn jemand was richtig Gutes zu erzählen hat, wenn jemand einfach ein Leben hat, in dem er auch was erlebt und nicht nur ganz plump zu Hause auf dem Sofa sitzt, ja. Was soll ich da erzählen? Klar können wir uns über Serien unterhalten, mache ich auch sehr gerne, aber irgendwann ist das Thema durch und worüber willst du dich dann noch unterhalten? Und ich glaube, das ist so der Punkt, dass du viel zu erzählen hast, also dass du eigentlich gar nicht mehr aufhören möchtest, mit dieser Person zu reden, weil es halt eben so spannend und interessant ist. Und selbst wenn es ein Schweigen ist und du einfach mal eine Viertelstunde nebeneinander sitzt und nicht miteinander quatscht, und es dir trotzdem gut geht damit. Ich finde, das ist das Geilste, was es überhaupt gibt. Ich weiß nicht, ob ich noch bei meiner Frage bin, aber ich glaube, im Großen und Ganzen macht das einen Menschen für mich interessant, dann auch weiterzugehen und diese Person weiter kennenzulernen. Das, was ihr gesagt habt, finde ich mega. Ja.
6: Wir geben einmal zurück ins Radio, sind aber gleich wieder für euch da.

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1: Das ist so. Ich sage es gleich vorweg, in München auf dem Podfluencer Festival, sollte ich mich dann mal wegdrehen und irgendwie aufs Handy gucken oder so, dann hat das nichts damit zu tun, dass ich mich mit euch vielleicht nicht unterhalten will, sondern es sind andere Punkte da, wo ich dann hin muss. Als Mitorganisator geht es dann halt manchmal nicht anders. Also nicht falsch verstehen dann bitte. Ich mag euch vielleicht trotzdem. Ja?
2: Vielleicht.
1: Genau, spreche mich einfach an und frag: Drehst du dich jetzt einfach um, weil du keinen Bock auf mich hast? Dann werde ich ehrlicherweise auch antworten, nicht? Ja oder nein. Ja, wir wollen doch auch, aber auch ehrlich sein,
2: also,
1: oder
2: Jansi
1: nicht?
2: Also Jansi ist ja Gott sei Dank ehrlich. Und da weiß man auch, dass er es eigentlich gar nicht böse meint, sondern das halt einfach nur ehrlich seine Meinung kundtut.
1: Und auch, also ganz, also das, ja, ich beiß mir auch wirklich häufig auf die Zunge, ja. Und ich weiß, das tut die ein oder andere von euch sicherlich auch, um des Friedens willens, ja.
2: Ja.
1: Aber auch dafür ist mir manchmal die Zeit egal. Wenn, wenn ich die Person mag, beiß ich mir dann vielleicht auch mal auf die Zunge, aber trotzdem zu 99,9% haue ich ehrlich die Meinung raus. Und jetzt mal ganz im Ernst, macht ihr doch auch, oder nicht?
3: Klar.
1: Oder seid ihr eher ein bisschen zurückhaltender dann? Also Jula hat direkt klar gesagt.
4: Ja.
3: Ich bin bei Ehre.
2: Bei Kindern eh scheißegal.
3: Nee, die Eltern. Die Kinder, die stören mich gar nicht. Aber manchmal habe ich so Eltern, wo ich mir denke, oh, halt einfach deine Klappe. Bitte, bitte lass es nicht rausrutschen, was du gerade denkst.
1: Marie-Christine?
4: Höflich. Höflich, aber liebevoll konfrontierend.
1: Ja.
4: Ja. Alles andere ist, du hast es eben so schön gesagt, beim Smalltalk, alles andere ist Zeitverschwendung. Also ich muss ja niemandem auf die Füße treten und ihn dabei beleidigen von oben bis unten, aber ich kann ja dennoch Grenzen zeigen und sagen, hier, pass mal auf, vibet irgendwie nicht, ja, was auch immer das ist.
3: Mein Pillenwecker, Entschuldigung.
2: Furcht. Es hätte halt auch legit irgendein ein Alarm sein können.
1: Ein Alarm? Das ja, ist ganz ja, München also steht so, vor Evakuierung, habe ich gedacht.
2: So klingt halt unser DNE. Also ja.

0: Samelda.
1: Ich habe gedacht, ganz München muss evakuiert werden bei der Lautstärke.
2: Ja, ich muss es ja auch hören. Ich bin Erzieherin. Der Gag wird nicht alt.
3: Nee, also Punkt. Ja. Ja. Liebevolle Konfrontation, weil bringt sonst ja nicht weiter. Aber ich muss deswegen ja niemanden beleidigen, ne? Also so, man kann ja auch wertschätzend sagen, danke, nein, danke.
1: Und ich glaube, da sind wir uns auch wieder alle einig, Wertschätzung gehört trotz allem, auch wenn man sagt, hey komm, ist gerade nicht mein Gespräch, da ziehe ich mich jetzt raus. Da muss man nicht sagen, du Sack, zieh Leine, sondern dann drehe ich mich halt um. Das ist richtig. Ja.
3: Weil wie soll denn die andere Person das auch wissen? Also wenn sie es nicht gesagt bekommt und vielleicht auch eine gute Reflexionsbasis dafür kriegt oder eine gute konstruktive Kritik im Sinne von, hey, passt gerade irgendwie nicht. Also man muss sich ja nicht mit jedem verstehen, aber kann ja trotzdem wertfrei oder eben neutral, freundlich sagen, hey, passt halt nicht. So.
1: Ja.
3: Ne? In meiner
2: Obwohl
3: Welt.
2: Und ich da auch finde, man muss immer unterscheiden zwischen, ist es jetzt mein Arbeitskontext und ich muss auf Gedeih und Verderb mit den Leuten zusammen sein, weil es eben irgendwo meine Kunden sind? Oder ist es ein privater Kontext, wo ich ehrlich sagen muss, ich sortiere sowieso aus. Und wenn die Leute für mich komplett uninteressant sind oder eben so Couch-Potatoes, mit denen ich am Ende nicht viel anfangen kann, kommen die gar nicht so weit in meinen Kreis, dass die irgendwie mit mir reden dürften. So.
1: Ja. Ich habe das, ist schon einige Jahre her, Tati wird sich vielleicht noch erinnern, da stand ich kurz davor, wird das eine Beziehung oder nicht? Also von ihrer Seite aus war dann so, ey komm, nee, eher nicht. Und ich sage, alles klar, ist ja kein Ding. Ja, aber es wäre trotzdem cool, wenn wir Kontakt haben, wo ich dann sage, ey, es tut mir wahnsinnig leid oder es tut mir vielleicht auch noch nicht mal leid, aber... Freunde habe ich echt genug, ich suche keine neuen Freunde und ich brauche dann keinen weiteren Kontakt irgendwie. Und ich finde, das muss man dann auch so offen und ehrlich dann einfach auch mal sagen können. Ja. Und alles andere wäre gelogen. Und wie gesagt, dafür ist mir dann auch meine Zeit zu schade so.
3: Das ist ja das, was ich meinte, ne? Also eben dann kommunizieren und egal jetzt auch im Freundeskreis, Jule, da bin ich total bei dir. Also da kann man entscheiden, wen lässt man in seinen Inner Circle und wer darf Kritik äußern, wer darf überhaupt was sagen. Und selbst wenn man befreundet ist, verändert sich das ja auch. Und dann eben zu sagen, hey, pass mal auf, wir haben uns irgendwie auseinandergelebt oder ähnliches, es passt irgendwie nicht mehr. Wir sind jetzt vielleicht nicht mehr dicke befreundet, sondern es ist eher eine Bekanntschaft. Finde ich aber genauso wichtig, das eben mitzuteilen. Und klar, manchmal läuft das auch einfach aus, ja. Also das ist dann so Ghosting-mäßig, man hört sich dann einfach nicht mehr. Aber ich finde, wenn man dann mal wieder Kontakt hat, das offen anzusprechen und einfach mal zu sagen, ey, ne, also so passt halt nicht, so wie du jetzt gerade gesagt hast, Jansi, kenne ich auch. Also, ne, dann, dass man da aber einfach, oder zumindest aus meiner Warte, ich wünsche mir das vom Gegenüber halt auch. Natürlich sind nicht alle so, ja, aber wenn ich mir das vom Gegenüber wünsche, versuche ich bestmöglich das selber dann auch so zu machen. So. Ja. Funktioniert nicht immer, aber ne, ich bin auch nur ein Mensch, aber bin ich total bei dir, Jule und Jansi, man muss nicht alles beibehalten.
0: Ja, man muss kein People-Pleaser sein in dem Moment.
3: Ja.
0: Ist natürlich schwierig, also verstehe ich auch, wenn es Leute gibt, die sagen, boah, das fällt mir gerade unfassbar schwer, aber eigentlich muss man sich dann nochmal wieder selber auf die Füße treten und sagen, es geht hier um mich und es geht nicht um die anderen. Und es ist eigentlich in dem Moment auch egal, wie die andere Person das auffasst, wenn ich auf meine Art und Weise das gerade wiedergebe, ohne dass man das halt herablassend sagt. Aber da muss man dann einfach bei sich sein. Ich verstehe aber, dass das total schwierig dann ist.
1: Und trotzdem sind wir auf der einen oder anderen Art und Weise, also ich kann jetzt, glaube ich, für Tali mitsprechen in dem Fall, trotzdem sind wir People-Pleaser, ja?
0: Ja.
1: Und gucken, dass es der anderen Person trotz allem immer noch gut geht. Aber genau deswegen, und da schließt sich der Kreis, finde ich, müssen wir einfach miteinander kommunizieren. Weil das ist dann für mich ein positives People-Pleasing, weil du die andere Person einfach nicht ghostest, sondern weil du einfach ganz klar sagst, hier ist meine Grenze. Um dich zu schützen und um mich zu schützen, machen wir hier einen Cut und dann ist das fair geregelt. Und das ist, finde ich, das Schöne am People-Pleasing. Ja, dann macht nämlich People-Pleasing auch Spaß und ist nicht nur einseitig behämmert. Ja.
3: Ja.
1: Cool, ich wusste, dass wir darüber diskutieren, aber in komplett andere Themen auch einsteigen werden, wenn wir über Gott und die Spielmaschine reden. Und das macht es ja aber auch aus. Mega, finde ich richtig gut. Ich bin sehr gespannt. Jule, außer es möchte noch jemand was dazu sagen. Dann lasse ich es noch offen. Nein, nee. Sehr gut. Check. Dann schließen wir das Thema ab über Gott und die Spielmaschine. Und Jule, du hast dich als erstes gemeldet und dementsprechend hattest du die sensationelle Aufgabe, ein Thema mitzubringen. Und Tali hält sich schon seit fast 30 Minuten kaum noch vor Spannung auf den Stuhl.
2: Oh wow, ich hoffe, du bist jetzt nicht enttäuscht. Also tatsächlich gibt's ein Thema in meinem Leben, was mich schon jetzt seit Monaten beschäftigt, denn ich muss ein bisschen weiter ausholen.
1: Ja,
2: komm. Im Februar waren wir auf einem Trash-Event. So, jetzt kommt's. Und da war eine Dame, die sehr, sehr viel abgenommen hat, wirklich sehr, sehr viel abgenommen hat und mit der ich ein Interview führen durfte und danach dann auch noch so ein bisschen weiter geredet habe und eben gefragt habe, wie hast denn du das geschafft? Weil die war sehr korpulent und war da sehr erschlankt. Naja, sie hat mir dann von der Abnehmspritze erzählt, dass sie das so für sich entdeckt hat und keine Ahnung. Jetzt möchte ich dazu sagen, dass ich nie darüber nachgedacht habe, abzunehmen, weil ich einem Körperideal entsprechen möchte, sondern in meiner Familie sind Herzerkrankungen sehr prägnant, also von beiden Seiten. Meine Oma hatte mehrere Herzinfarkte, mein Opa ist am Ende dran gestorben. Und ich weiß ja, wenn man mehr Mensch ist, dass das jetzt nicht so förderlich für ein Herz und für den Blutdruck ist. Ich habe noch keine Probleme, aber ich bin halt auch so jemand, der das da nicht ewig provozieren möchte und mir da schon seit längerem Gedanken mache, wie ich denn gut abnehmen könnte. Mein großes Problem mit Abnehmen ist einfach mein Hashimoto. Ich weiß nicht, wer sich damit auskennt. Hashimoto ist das größte Arschloch, wenn es ums Abnehmen geht, weil du dich ständig von einem Schub in den anderen bewegst und dementsprechend Abnehmen wirklich fast unmöglich ist, würde ich jetzt mal behaupten. Also da muss man schon sehr mit sich und seinem Körper im Reinen sein, damit das gut funktionieren kann. Hashtag oder Spoiler bin ich jetzt nicht so. Also ich nasche auch mal gerne und ich schlag auch mal gerne über die Stränge und ja. Auf alle Fälle bin ich dann zum Arzt gegangen, um mich beraten zu lassen. Er hat gesagt, ja, wird sie mir auch empfehlen, weil es schon viel Übergewicht ist, auch was die anderen Organe angeht. Bis jetzt ist noch nichts passiert, aber wie gesagt, man muss es ja nicht provozieren. Wie geht's Ihnen denn mit Ihrer Diabetes? Dann habe ich sie angeguckt und habe gesagt, hey, ich habe doch keinen Diabetes. Und sie doch, laut ihren Blutwerten schon seit 4 Jahren. Genau. Das ist eigentlich so die Geschichte, dass die Abnehmspritze mir eigentlich irgendwo, ja, mein Leben gerettet hat, würde ich jetzt mal sagen, weil auch da bis jetzt hatte ich noch nichts, also ich musste nicht irgendwie mehr Pipi machen oder hatte irgendwelche Probleme, ich habe ganz normal gelebt und wurde jetzt eingestellt und bin sehr happy, dass ich jetzt dann Ozempic bekomme, also aufgeregt und
1: Hashtag Werbung,
2: ja. Es gibt auch andere Abnehmspritzen, aber für Diabetiker mit Typ 2 ist das tatsächlich das Mittel, wurde mir gesagt. Weil das eben den Blutzucker dauerhaft senkt.
0: Willkommen im deutschen Arztsystem.
2: Ja. Ja. Genau, deswegen möchte ich mal eine Lanze auch für die Leute brechen, die das nehmen. Und öffentlich sagen, dass ich es jetzt auch tue. Ich gehöre jetzt mit zu den Ozempic-Gesichtern irgendwann. Aber ich glaube, dass viele das gar nicht unbedingt machen, um irgendwie einem Schönheitsideal zu entsprechen, sondern wirklich aus Verzweiflung, weil sie es nicht anders packen.
1: Ich glaube das zu einem gewissen Ansatz auch, ja. Mhm. Also nehme ich dir auf jeden Fall zu 100% ab.
2: Danke.
1: Gerne. Ja, nimm Olli Pocher, liebe Grüße, den nehme ich es nicht ab. Ja, zum einen empfand ich den, gut, das muss jeder für sich selber wissen, aber empfand ich ihn nicht als dick. Da sehe ich das nicht. So, und da ist es dann praktisch, glaube ich dann, ich habe Geld, ich kaufe es mir und mache das und das empfinde ich so. Und das, ich kann das nur von außen beurteilen, lieber Olli Pocher, wenn du das hörst und es anders ist, laden wir dich gerne ein, erzähl das gerne. Machst du ja eh auf jeder möglichen Bühne, dann kannst du es auch bei uns tun. Er hört nur weniger Leute. Egal. Also darüber wollen wir gar nicht sprechen, sondern ja, Ich habe da aber keine Beziehung zu, muss ich ehrlich mal sagen. Ich kenne das nicht.
0: Eben erst sagtest, ja, du hast da eine kennengelernt, die tüchtig abgenommen hat mit der Abnehmspritze. Da schrillten kurz bei mir tatsächlich die Alarmglocken, weil ich so war, boah, das ist halt super schwierig, weil da gab es schon mal eine Riesendiskussion auch. Ich weiß gar nicht, ob es schon auf die politische Ebene irgendwann gegangen ist, weil das ja den ganzen Diabetes-Patienten quasi diese Spritze weggekauft wurde. Da habe ich schon gedacht, boah, schwierig. Als du dann jetzt aber sagtest, hey, Gott sei Dank, bist du dann noch mal zum Arzt gegangen. Also es tut mir sehr leid für dich tatsächlich, dass du Diabetes hast. Ich hoffe, du bist dadurch nicht eingeschränkter so. Aber dann ist es wiederum legitim. Dann war ich so, als du das erzählt hast, war ich so, okay, ja nee, dann bin ich fein damit. Also ich verstehe Leute, die sagen, hey, ich fühle mich in meinem Körper nicht wohl, aus den und den Gründen. Ich würde gerne abnehmen. Was gibt es für Möglichkeiten? Da finde ich das mit dieser Abnehmspritze einfach ein bisschen schwierig. Weiß ich nicht. Aber auch allein wegen diesem medizinischen Hintergrund so. Wenn man aber schon alles Mögliche versucht hat und auch viele Arztbesuche hinter sich hat und, muss man natürlich irgendwie nach Lösungen gucken. Auch da bin ich nicht so im Game tatsächlich. Also auch ich habe total Körperstruggles mit meinem Körper. Und ich versuche auch schon seit bestimmt 3 Jahren abzunehmen und es klappt einfach nicht. Was aber auch nochmal damit zu tun hat, dass man ja auch mit dem Stresspegel immer gucken muss, dass der Cortisolspiegel einfach immer viel zu hoch ist, was auch jobgeschuldet ist. Also das kennst du wahrscheinlich auch aus dem Kindergarten. Ja. Das ist halt einfach so. Wie gesagt, mit der Abnehmspritze finde ich super schwierig. Es sei denn, man nimmt sie sowieso durch Diabetes und, weil ich finde das immer ein bisschen schwierig, wenn es so den Patienten weggenommen wird, die eigentlich darauf angewiesen sind. Aber ich weiß aber auch nicht, ob es irgendwas anderes gibt, so. Also ob es noch eine Alternative dafür gibt, das weiß ich halt nicht.
1: Wir werden kontrovers, ich merke es, wir werden kontrovers.
2: Also die Produktion geht ja nach oben oder ist ja dann nach oben gegangen. Klar, am Anfang war es zu wenig, weil sie wahrscheinlich auch nicht mit dem Ansturm gerechnet haben, der da auf dieses Medikament gekommen ist. Aber mittlerweile gibt's ja genug und ich muss auch sagen, ich find's ab einer gewissen Körpergröße auch absolut legitim, wenn man eben sagt, ich schaff's nicht mehr alleine. Und ich glaube, wenn du ein gewisses Adipositas-Level erreicht hast, schaffst du das auch nicht mehr alleine. Also du bist einfach abhängig von gewissen Lebensmitteln oder weiß ich nicht, oder dir schmeckt halt wahrscheinlich auch nur noch das, was super zuckerhaltig, super fetthaltig, was auch immer ist. Und das ist ja auch oft das, man vergisst sich zu bewegen. Also da hatte ich jetzt ehrlich gesagt nie so Probleme mit. Ich liebe Zumba und ich gehe total gerne ins Fitnessstudio, aber man sieht es mir halt auch einfach nicht an. Also ich glaube nicht, dass Menschen, die mich draußen auf der Straße sehen, dass sie denken würden, dass ich viel Sport mache. Aber das glaube ich, man unterschätzt, was so eine Adipositas irgendwas mit einem Menschen macht. Und wenn eben diese Spritze da ist oder irgendwelche anderen Medikamente da sind, die das unterstützen, denke ich mir, warum nicht? Wo es bei mir aufhört, ist, wenn ein Mensch eine normale Figur hat und einfach sagt, ich möchte jetzt aber super schlank sein, ja, um eben diesem Ideal zu entsprechen, und dann so eine Spritze bekommt, denn sie ist ja immer noch verschreibungspflichtig, das finde ich verwerflich.
0: Das verstehe ich, da gehe ich auch voll mit. Also das finde ich sowieso, das ganze Thema ist ja auch durch die ganzen Celebrities so aufgekommen. Eine Freundin von mir hat auch mal so eine Spritze genommen, ihr ging es dann aber, ich weiß gar nicht, wie viele sie genommen hat, ihr ging es irgendwann richtig dreckig tatsächlich und hat das dann auch wieder abgesetzt. Eine noch wieder andere Bekannte von mir, die hat, ich glaube, die hat es gar nicht mit Spritzen probiert, sondern die hat dann eine Magen-OP gemacht. Aber da weiß ich halt zum Beispiel auch nicht, was sie da, also da musste sie natürlich auch super viele Medikamente vorher nehmen. Sie musste komplett ihre Ernährung davor umstellen. Also das ist halt auch super schwierig, was du irgendwie in den Alltag mit integrieren musst einfach. Ne?
1: Marie-Christine, Sekunde. Marie-Christine und ich gehen kurz Kaffee trinken. Ist das für euch okay?
2: Okay, passt, ja? In Ordnung. Nee, ich muss da leider noch mal einhaken.
1: Ja, mach das.
2: Ah, weil das ist tatsächlich, also ich glaube, das machen nicht alle Ärzte leider so, aber von mir wurde verlangt, also ich musste von meinem Sportstudio mitbringen, wie viel Sport ich wirklich mache. Bei mir wird es ja mit einem Armband abgelesen. Und ich habe auch mein Ernährungstagebuch okay, da könnte ich ja rein theoretisch reinschreiben, was ich will, mache ich aber nicht. Mhm. Bin Jungfrau, ich bin da schon sehr korrekt. das musste ich alles abgeben und auch, ja genau, Sternzeichen. Entschuldigung, ich dachte, ich
1: bin ja, fast ist doch klar. Also. Ja, Entschuldigung, ich muss ab und zu das Niveau mal wieder ein bisschen sinken. Ja.
2: Okay. Nee, das musste ich alles abgeben und dann musste ich auch nochmal extra zu einer Ernährungsberatung hingehen, wo mir eben auch nochmal erklärt worden ist, was sind gute Proteine, was ist gutes Fett, was ist gutes das. Ich habe es mit runtergerattert, sie hat mir unterschrieben, dass ich das weiß und ja, am Ende bin ich halt jetzt da, wo ich bin. Also der Prozess hat jetzt wirklich von März bis jetzt August gedauert.
1: So. Mhm. Unsere Chance, Marie-Christine, da reinzugehen.
3: Ja, du hast es ja angesprochen, kontrovers. Also ich halte die Lanze dann mal für uns beide hoch. Ja, nicht die Latte, sondern die Lanze, um nicht FSK 18 zu werden.
1: Da sind wir schon.
3: Keine Chance mehr. Also ja und nein. Ich kann deine Seite verstehen, Jule. Und ich habe selber jemanden in der Familie, der Diabetes Typ 2 hat, jetzt diagnostiziert bekommen und so weiter. Da steht das möglicherweise auch im Raum, wobei das da erstmal über die Ernährung wirklich laufen soll und auch also zu 100%. Danach wird geguckt, was Phase ist. Hashimoto ist auch nochmal ein Thema für sich. Und hier, Tali hat es auch angesprochen, es gibt Hormone und Cortisol und so weiter. Und selbst wenn man uns beiden das jetzt vielleicht nicht ansehen mag, auch ich struggle mit körperlichen Dingen. Ich glaube, es gibt keinen Menschen da draußen auf der Welt, der das nicht tut. Also selbst wenn er 90-60-90 hat oder 30-60-30, selbst da finden die Frauen und Männer noch irgendwas an sich rumzumäkeln. Ich glaube, was sich einfach verschoben hat und das seit Jahrzehnten, ist einfach die Wahrnehmung von, was ist normal, was ist nicht normal. Dass da die Medien nicht unschuldig dran sind und auch Social Media ist auch nichts Neues. Ich komme da immer aus der Gesundheitsschublade raus. Ich will gar nicht sagen mit der Moralkeule, sondern aus der, was der Tali auch schon gesagt hat, es gibt einfach Fälle, wo die Auswirkungen so heftig sind, dass die Muskeln sich einfach komplett abbauen. Das Ganze ist, ne, sich alles so hardcore verändert und die Nebenwirkungen bis ins Weite noch gar nicht bekannt sind. Mhm. Und deswegen bin ich da immer vorsichtig, wenn etwas verschrieben wird, was so das Allheilmittel sein soll für ganz viele Menschen und es so ein bisschen wie so ein Testlauf ist und wir gucken mal, was bei rumkommt und bei dem einen funktioniert es, bei dem anderen nicht. Halli hat es ja auch gesagt mit den zwei Freundinnen, wo es super unterschiedlich gewirkt hat. Von daher finde ich das gut und bei dir wird es ja wahrscheinlich so sein, dass du begleitet wirst von deinem Arzt, deiner Ärztin. Aber ich würde halt schauen, dass ich drumherum, das ist nur ganz meine eigene Ansicht, Meinung oder wie man es nennen will, ich würde alles abklappern, was geht. Also ich würde Heilpraktiker aufsuchen, ich würde Alternativmediziner aufsuchen, ich würde gucken, was da möglich ist. Ich würde gucken, wie das Stresslevel ist, eben mit den Hormonen, was da machbar ist, auch mit Hashimoto. Und es gibt auch da ganz viele Leute, die sagen, das ist alles hier Dinkel-Dörte-mäßig und Wuhu-Zeug und das funktioniert alles nicht. Das Komische ist, es gibt genug Leute, bei denen es funktioniert und die damit sehr gut leben und die keinen Ozempic oder Co. brauchen und die auch Adipositas sind und es geschafft haben oder eine Magenverkleinerung gemacht haben. Von daher, wenn es dir hilft und eben durch deine Diagnose auch, ich sag mal, legitim ist, just do it. Ja, also ich bin da eher auch so bei den Leuten, die sich's halt nehmen, weil sie es können. Ja gut, das ist ein anderes Thema. Weiß ich nicht. Das ist ja in der Welt hier generell irgendwie so ein Ding. Wenn das Geld stimmt oder die Kontakte, dann funktioniert ganz vieles, worunter dann wieder andere leiden. Ich glaube, was wichtig ist, dass man für sich die Waagschale hält und nicht nur jetzt schaut, ich habe da jetzt so eine Wunderpille oder irgendwas und muss jetzt quasi alles andere nicht tun, sondern dass man dann halt schon guckt, okay, was kann ich denn noch für Stellschrauben drehen, an denen ich vielleicht schon mal gedreht habe, aber vielleicht einfach mit den falschen Leuten. So, ne? Also sich da einfach nochmal umhören und schauen, ey, was geht denn? Was gibt's denn für Sachen? Wie kann ich mein Cortisol zum Beispiel mit, weiß ich nicht, Vitalpilzen oder Co. und ich meine jetzt nicht hier Magic Mushrooms, sondern andere Sachen.
2: Eigentlich.
3: Das ist auf eine andere Ebene wahrscheinlich, vielleicht hilft mir auch. Ja, aber Jansi, wie siehst du das denn?
1: Wir geben einmal zurück ans Radio, sind aber gleich wieder für euch da. 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
3: Ich kenne nur den Fall Pocher und habe mich da wirklich, da saß ich vorm Fernseher und habe gedacht, why? Deswegen, mehr habe ich mich damit nie beschäftigt. So. Ich habe jetzt ja alles von euch gehört und ich schätze Jule so ein, so wie ich dich kennengelernt habe, dass du die Möglichkeiten schon so weit abgeklappert hast, was da möglich ist. Ich finde den Punkt, den du gerade gesagt hast, Marie-Christine, mit bevor wir in Richtung Ozempic gehen, gucken wir doch mal, wie kriegen wir das mit der Ernährung hin und wie kriegen wir erstmal die anderen Geschichten hin. Als Arzt sehr verantwortungsbewusst im Übrigen. Ich finde den Weg, ich glaube, das wäre eher mein Weg, wobei ich mich auch selber gut einschätzen kann. Ich habe ja jetzt auch keine 90, 60, 90, also vielleicht im linken Bein, aber ansonsten nicht. Dementsprechend ist das eine Geschichte, wo ich weiß, ernährungstechnisch fällt mir das auch immer schwer, ja. Also ich esse auch super gerne und deswegen freue ich mich auch, dass ich Sport mache, um da einfach nicht mehr drauf zu kriegen, so. Auch wenn mir keiner glaubt, dass ich irgendwie zwischen 5 und 10 Kilometer täglich joggen gehe. Kam auch schon was, du fährst das doch mit dem E-Scooter ab, ja. Ja klar, dafür poste ich es dann auch, ist ja logisch. Mhm. Ja.
4: Kommt mit der Pace ja auch gut hin.
3: Macht
4: so.
3: Auf jeden Fall Sinn. Aber da höre ich gar nicht drauf, ja, das geht links rein, rechts raus. Also dementsprechend finde ich aber trotz allem den Weg einfach ganz gut zu sagen, hey, wir machen jetzt mal eine Testphase, ja, und gucken und probieren verschiedene Sachen aus. Und wenn diese Testphase, keine Ahnung, ich nehme jetzt mal nach einem Jahr einfach nicht annähernd gewirkt hat, dann gehen wir den nächsten Weg, ja, und probieren es einfach aus. Das würde ich mir von vielen Ärzten wünschen, einfach mal zu gucken, wie ist der Weg dahin. Und ich würde mir im Übrigen auch von vielen Ärzten wünschen, dass sie mit Alternativmedizin zusammenarbeiten, ja, dass man gemeinsam Wege entwickelt und nicht nur seinen eigenen Weg geht, die man vielleicht irgendwie vor 40 Jahren mal im Studium gelernt hat. Ich glaube, da gibt's einfach ganz viele verschiedene Möglichkeiten, über die ich mich nie informiert habe. Ja. Irgendwas wollte ich noch sagen? Ist weg. Ja. Das wäre so mein Punkt. Ja. Ich glaube aber, jetzt sind wir ja wieder dabei. Genau. Jetzt weiß ich wieder, was ich sagen wollte. Ozempic ist ja für Diabetiker gedacht. Und dementsprechend passt es ja auch. Also, weil du bist ja auch, hast du gesagt, Diabetikerin. Deswegen, ist das ja schon mal ein Punkt. Du nimmst es dann hoffentlich, also aus Arztsicht, erstmal wegen der Diabetes.
5: Genau.
3: Und wenn dann der Effekt auch noch einsetzt, dass man dadurch eine andere Kleidergröße bekommt und du dich dadurch wohler fühlst, ja, dann ist das ein Punkt, mit dem ich, glaube ich, arbeiten kann. Meine Frage wäre dazu, wie ist das? Also wenn ich jetzt diese Spritze nehme und ich mein Essverhalten oder mein komplettes Verhalten nicht ändere, dann hilft es mir ja irgendwann auch nicht, oder? Dann bin ich ja immer wieder da und habe diesen Jojo-Effekt. Oder ist das eine andere Nummer?
5: Also ich muss erst mal sagen, ich fühle mich dann nicht wohler. Es hört sich sehr hart an, aber ich bin jetzt gerade in dem Körper, in dem ich mich am wohlsten fühle, seit ich auf der Welt bin. Ich sehe aus, so wie ich aussehe, aber ich liebe meine Brüste, ich liebe meine Arme, ich liebe meinen Bauch. Ich bin am liebsten nackt, weil ich mich wirklich wunderschön finde. Also es geht bei mir...
4: Das Beste, was geht.
5: Ja, es ist eigentlich das. Es geht mir wirklich um meinen Körper. Ich möchte meine Nichte und meinen Neffen aufwachsen sehen. Oh Gott, jetzt heule ich bei dem Gedanken wieder, weil ja. Ich möchte so lange wie möglich. Ja, ich möchte so lange wie möglich am Leben bleiben, um zu sehen, was halt aus denen wird und die so lange wie möglich zu unterstützen bei allem, was sie brauchen. Und nur deswegen bin ich den Schritt gegangen. Wenn es jetzt nur um mich gegangen wäre, wäre ich super glücklich gestorben, auch mit 50.
3: Ey, hallo, mach mir keine Angst.
5: Nein, du weißt, wie ich das meine. Wie gesagt, ich habe Herzkrankheiten von beiden Seiten und der erste Herzinfarkt war bei meinem Opa sehr, sehr früh, was eben, wenn mir dieses Umdenken gebracht hat. Und ja, ich werde es mein Leben lang nehmen müssen, weil dieser Blutzucker eben nicht nur durch Ernährung und durch Medikamente runtergeht. Also ich habe jeden Morgen sehr, sehr hohe Werte und dann aber, wenn ich esse, normale Werte, was sich kein Mensch erklären kann. Deswegen gibt es eben jetzt diese Spritze auch für mich einmal in der Woche und ich werde die mein Leben lang nehmen müssen. Also es wird nicht sein, dass ich die irgendwann wieder aufhöre. Deswegen keine Ahnung, wie es mit dem Jojo-Effekt ist. Und tatsächlich ist da ein Stoff drin, wenn du zu fettig isst, zu süß isst, zu viele künstliche Stoffe drin hast, wird es dir schlecht. Okay. Wenn du zu viel isst, wird es dir schlecht. Und wenn du zu ungesunde Sachen isst, wird es dir schlecht. Und das soll eben diesen Lerneffekt bringen, dass du wieder normaler isst, natürlicher isst.
4: Ist aber schon auch eine harte Keule irgendwie dadurch, ne?
5: Ja. Aber wie, also ich spüre seit Jahren diesen Hunger, also diesen Satteffekt nicht mehr. Ich kann zu jeder Zeit so viel essen, wie ich will. Und oder wenn ich halt eben in einem anderen Schub bin, habe ich auch den ganzen Tag gar keinen Hunger. Also ich habe es, glaube ich, woanders erzählt. Ich habe hier einen Tag zwei Eis gegessen und das war's. Mehr nicht. Und ich weiß, dass Eis auch nicht gut ist. Aber das, darauf hatte ich Bock.
3: Trotzdem immer noch unter dem Kalorien, im Kaloriendefizit.
5: Sehr weit runter. Mhm. Und das hätte ich auch noch 3 Tage durchgezogen, wenn ich eben nicht in dieses Ernährungstagebuch reinschreiben müsste jeden Tag. Und mir gedacht hätte so, okay, wow, das stimmt gerade irgendwie wieder was nicht. Ja, es ist schwierig zu beschreiben, aber ich glaube halt, also ich hoffe, dass diese Spritze jetzt hilft, nicht nur was den Blutzucker angeht, sondern eben auch wieder diese gesunde Art von Essen zu erlernen, eben nicht zu viel und nicht zu wenig zu essen, sondern einfach normal. Und ja, ich halte euch auf dem Laufenden, wie es funktioniert. Ich denke mal, mir wird die ersten paar Wochen rotzeschlecht sein, aber das gehört auch einfach dazu. Also es war, als ich die Diabetiker-Tabletten bekommen habe, auch so, dass ich wirklich 3 Wochen gelitten habe und dann war wieder gut.
4: Fühl dich mal ganz doll gedrückt, bitte.
5: Oh, danke.
3: Ja.
5: Ja, ich bin ein bisschen emotional, wenn es um die Kinder geht.
4: Das ist voll in Ordnung.
3: Ja. Ich bin auch froh, dass das gerade eine Podcast-Folge ist, wo ich nicht anfange zu heulen. Ja.
5: Auch wenn ich dich nicht dazu gekriegt,
3: auch wenn es knapp ist. Ja, nein, ich stehe da auch zu. Also da bin ich einer der wenigen, der dazu steht. Also das, damit kann ich arbeiten. Was ich gerade mega finde, und ich glaube, das ist für euch da draußen einfach auch wichtig und ich möchte das nochmal kurz zusammenfassen, dass das nicht das Allheilmittel ist, sondern dass es Alternativen gibt und auch Marie, Christine und Tali haben es dann ja auch nochmal gesagt, für Jule ist es momentan das Richtige, ja, einfach auch in Kombination mit der Diabetes zusammen. Wenn ihr euch körperlich, und jetzt bleibe ich einfach mal im körperlichen Bereich, nicht wohlfühlt, ja, dann greift erstmal nicht zwingend zu Ozempic, auch wenn euer Arzt euch vielleicht dazu rät, sondern nutzt das, was auch gesagt wird. Und ich finde, das begleitend und erstmal andere Varianten auszuprobieren und sich verschiedene Meinungen einzuholen und einfach auch mal durchzuhalten über einen gewissen Zeitraum, nicht ganz unwichtig. Also, dass wir hier die verschiedenen Blickpunkte einfach nochmal drin haben, finde ich sehr, sehr gut.
0: Wir sind ein holistisches Gesamtkonstrukt in meiner Auffassung. Also, da ist hier Körper, Geist und Seele, hat da schon alles miteinander zu tun. Ich will dir jetzt nicht sagen, Jule, dass bei dir irgendwas nicht stimmt, ne? Also, das mal vorneweg.
3: Doch, das will ich dir schon sagen.
5: Das darfst du mir auch sagen, ist okay.
0: Also, vielleicht schon, weil die Vorlage hat mir Jansi jetzt halt gerade gegeben und ich habe es ja vorhin gesagt, ich stelle dann halt einfach mal was in den Raum und weil Tali es halt gesagt hat und ich ja jetzt auch schon, dass wir uns damit beschäftigen und ich gehe mal davon aus, dass Tali da wahrscheinlich auch schon mal geguckt hat, wo kommt denn der Stress her und was ist denn mental und keine Ahnung und dass das alles mit einher spielt. Auch eine Diabetes, auch nicht das Essen aufhören zu können und ich bin da jetzt einfach mal so offen, ich habe auch Tage, wo ich Binge-Eating mache, was mir keiner ansieht, wo ich da stehe und mir eins hinter die Binde zimmer und mir dann 5 Minuten später denke, was mache ich hier eigentlich so. Also das, ne, das ist halt was, das sieht man den Leuten nicht an. Ja, und deswegen ist es da, Jansi, deine Vorlage war halt eben so, das halt ganzheitlich zu betrachten und sich zu überlegen, okay, ne, wo kommt's denn her? Was kann man da machen? Das nur, um den Bogen nochmal da rund zu machen, weil ganz viele Dinge sich einfach bedingen. Also auch wenn man es nicht glauben will, aber ich habe die Erfahrung gemacht, dass wenn man an gewissen Stellschrauben dreht, die man sich noch nicht angeguckt hat, weil man denkt, ach Quatsch, bei mir doch nicht, dann öffnen sich Türen und Schlösser an ganz anderer Stelle.
4: Wichtig ist auch, wenn man dann mal merkt, oh Gott, ich habe eigentlich viel zu viel gegessen, dass man sich selbst nicht dann bestraft.
0: Ja. Yep.
4: Das gehört ja auch noch mit. Ich glaube, wir müssen eine Triggerwarnung für
0: ja.
4: für diese Folge aussprechen.
5: Ja. Sorry.
4: Ups. Alles gut, ich finde das ja fair. Aber ich glaube, nachher haben wir hier irgendwelche ZuhörerInnen, die sagen, oh Gott.
0: Mach das bitte.
4: Deswegen lieber eine Triggerwarnung vorweg einmal. Die wird hinterher nochmal einspielen. Also wichtig ist halt, dass man...
0: ja. Hinterher vorher. Du weißt,
4: was ich meine.
3: Ja, ja.
4: Dass man sich halt selbst nicht bestraft, sondern dass man dann halt sagt, hey, ja, okay, dann habe ich mir jetzt halt mal einen gegönnt, dann esse ich ab morgen halt wieder anders. So, klar, natürlich ist es schwer und auch ich sag mich nicht davon los, ohne Frage. Und auch ich sitze da manchmal heulend abends auf dem Sofa und denke mir, du hast schon wieder viel zu viel Scheiße gefressen. Aber mein Gott, dann ist das halt einfach mal. Und ich würde jetzt auch mal behaupten, alle auf Instagram, TikTok, keine Ahnung, die behaupten, ja, ich habe das perfekte Essen und. Nein, haben sie nicht. Die spielen dir da irgendwas vor und in Wirklichkeit haben die zu Hause noch einen ganz anderen Rhythmus. Also man soll dann auch nicht immer alles glauben, was man da so sieht, auch wenn es einem so eingetrichtert wird. Und ich verstehe auch, dass man es glaubt. Aber man muss sich dann nochmal ins Gedächtnis rufen, es ist gar nicht so. Und das ist, jeder hat halt auch irgendwie so sein Päckchen zu tragen und das siehst du da halt einfach nicht.
3: Ja, ich glaube, so können wir es rund machen. Also, wenn es für jeden okay ist. Also Jule hat jetzt hoffentlich nicht alles auf sich bezogen, weil das war jetzt einfach nochmal insgesamt, aber das glaube ich, soweit schätzt du das auch
5: ein. Ich gehe jetzt, es war zu persönlich.
3: Nein, sehr gut. Apropos sehen wir uns eigentlich alle in München dann beim Popfluencer Festival? Marie-Christine, wie sieht's aus?
0: Pi mal Daumen.
3: 50-50, Tali, weißt du schon mehr? Ist noch offen?
4: Naja, ich habe immer noch an dem Sonntag ja meinen... Ach ja. Deswegen ist es noch ein bisschen...
3: Ich erinnere mich, und Jule ist ja das Wohnzimmer, ist ja gar kein Problem. Sehr gut. Okay, wir überziehen heute, das ist schon klar gewesen, als wir angefangen haben. Es wird wild, habe ich ja gesagt. Dementsprechend danke für das Thema und wirklich danke für diese Kontroversität. Ich finde das mega, dass das auch bei uns im Podcast mal geklappt hat. Sehr, sehr gut. ja. Ey, knapp vor der 20. Folge und wir können mal diskutieren, ist doch mega. Das mache ich doch lieber zu solch einem Thema, als dass ich mir irgend so einen AfD-Arsch einlade. Das ist doch super. Sorry. naja, vielleicht auch nicht. Lass uns einfach mal, ich mache das immer. Ich denke da auch nicht drüber nach, das ist mein Problem. Und deswegen mache ich jetzt ganz schnell unsere nächste Story auf hier. Gefühlsecht. So, Tali, ich bin gespannt, wie lange wir über das Thema jetzt diskutieren. Es wird mega.
4: Ja, ich hatte das ja schon rausgesucht, bevor ich wusste, dass wir hier jetzt drei Frauen sind.
3: Ach du Scheiße.
4: Dementsprechend bin ich sehr gespannt tatsächlich. Und zwar habe ich mal gedacht, ich hole mal das Thema Duftkerzen raus.
3: Wahnsinn. Ja, finde ich gut. Können wir auf jeden Fall das, ja. Ja, mach. Sag, voraus.
4: Genau, also mich würde einfach mal interessieren, wie steht ihr überhaupt zu Duftkerzen? Weil es gibt ja so viele verschiedene Sorten von Duftkerzen. Welche, die stinken, welche, die gut riechen. Habt ihr sowas überhaupt bei euch zu Hause? Oder sagt ihr, boah, nee, Alter, sowas kommt gar nichts ins Haus hier?
3: Bevor ihr antwortet, zum Schluss möchten wir wissen, sind Duftkerzen ikonisch? Fühlt ihr es oder sagt ihr, Anzeige ist raus? Ja. Und mindestens bei einer Person weiß ich schon, wie die Hauptantwort sein wird. Aber ich bin sehr gespannt. Haut mal raus.
0: Ich fange mit dem Letzten an, was du gesagt hast. Fühle ich so halb, Anzeige ist raus. Ich bin mehr zu einer Dinkeldörte geworden, was das angeht.
3: Das hört sich so böse an immer.
0: Nee, ich nutze sowas so gut wie gar nicht mehr. Also ich habe von einem großen schwedischen Möbelhaus Werbung auf maximal Vanille zu Hause in klein Teelicht und vielleicht so groß and that's it. Alles andere kommt mir nicht mehr ins Haus. Ich stehe zwar jedes Mal bei diversen Läden und rieche immer dran, denke mir, nee, geht nicht mehr. Bin da raus. Erfülle nicht das Klischee, entschuldigt bitte.
3: Okay. Also du wärst, das ist voll in Ordnung. Du wärst in dem Fall Team, fühle ich bis Anzeige ist raus, je nach Duft. Ja. Okay. Das war eine schnelle Antwort. Vielleicht können wir gleich trotzdem noch diskutieren, kontrovers. Mal gucken.
0: Gern.
3: Vielleicht schon mit Julis Antwort.
5: Ich glaube nicht, weil witzigerweise hast du dir genau das Thema rausgesucht, wo ich gar nichts zu sagen kann. Ich kann nicht riechen. Also von Geburt an, ich kann nichts riechen. Deswegen weiß ich nicht, wie Duftkerzen riechen oder wie andere Düfte riechen. Ich kann nichts dazu sagen, aber ich fand Kerzen schön.
3: Dann wäre meine Frage dazu, stehst du dann trotzdem an dem Regal und kaufst eine Duftkerze, auch wenn du sie nicht riechst?
4: Wie
3: oder?
4: Ist es dann mit Parfüm? Also
5: ich muss Freunde mitnehmen und sprühe mir das Parfüm hin und die müssen mir sagen, ob es gut riecht oder nicht.
4: Das ist ein großer Vertrauensbeweis.
5: Ja. Selbst wenn sie mich anschwindeln würden, ich könnte sie nie sagen.
4: Du riechst ja nicht, ja klar.
5: Ja.
3: Aber wie machst du das jetzt bei Kerzen? Die Antwort hast du nicht gegeben gerade.
5: Ach so, ich kaufe Kerzen, die ich schön finde, meistens rosa und die stehen dann bei mir. Aber ich gucke jetzt nicht explizit nach Duftkerzen. Also witzigerweise habe ich 2 Freunde und meine Mama, die mir regelmäßig Duftkerzen schenken. Ich weiß nicht, ob es in meiner Wohnung stinkt oder keine Ahnung. Meine Mama sagt dann immer, wenn ich es auspacke, dann schnurrt sie schon, oh Gott, ich habe schon wieder vergessen, es tut mir so leid.
4: Es ist ja schon ein bisschen iconic eigentlich. Ja.
3: Also ich frage nur deswegen, weil wenn du jetzt trotz allem Duftkerzen kaufst und du es ja nicht riechst, dann wäre die Frage, wenn man nach München kommt, ob man erriechen kann, wo du wohnst, wenn du, also, weißt du?
5: Du findest meine Wohnung. Das ist die im Oktober glitzert, als wäre schon Dezember. Ja,
3: wo der Weihnachtsstern oben schon über deinem Haus thront. Ja,
5: also richtig. Lustigerweise habe ich tatsächlich, doch es gibt eine Duftkerze, die ich kaufe. Die gibt's immer mal in Supermärkten und die riecht nach Lebkuchen. Und ich bilde mir ein, dann riecht es hier immer, als ob gerade Kekse im Ofen sind.
3: Okay.
5: Aber das ist auch eine Einbildung. Wahrscheinlich riecht's verbrannt und eklig, aber das ist meine Einbildung.
3: Kannst du es denn grundsätzlich in eine der 3 Kategorien einschätzen oder sagst du, da muss ich mich einfach komplett raushalten, weil ich.
5: Da muss ich mich wirklich raushalten, weil ich kann es wirklich nicht beurteilen. Vielleicht riechen sie gut, vielleicht, wenn ich riechen könnte, fände ich das den Himmel, aber ich kann es nicht beurteilen.
3: Ja. Okay. Duftkerzen, okay. Ich gebe zu, ich stehe in dem schwedischen Möbelhaus auch gerade in der Weihnachtszeit mal dort und kaufe nichts und denke mir, bevor du ohne nichts rausgehst, nimmst du tatsächlich nochmal so ein fucking Duftkerzenzeug mit. Und dann stehen sie hier rum.
0: Welche Worte?
3: Sorry. Worte?
0: Wonach gibt es bei dir Weihnachten? Wonach?
3: Ich weiß es manchmal gar nicht, aber vielleicht nach Tanne oder so.
4: Mit Apfel oder so.
0: Ja. Bratapfel?
3: Bratapfel ist auch hoch im Kurs tatsächlich. Ich habe, glaube ich, irgendwie. Ich weiß es gar nicht.
0: Steht da hinten noch eine?
3: Ja, aber nicht von Ikea. Oh ja, das ist auch eine Duftkerze.
0: Moschus.
3: Das ist, weiß ich nicht, das ist mein letzter Nerv. Ja.
5: Wo riecht denn dein letzter Nerv?
3: Er brennt, der letzte Nerv. Ich kann es nicht, ich weiß es nicht. Also es riecht tatsächlich irgendwie, also sie war schon mal an. Aber es ist eigentlich auch nicht meins. Aber ja, vielleicht ich brauche manchmal vielleicht so den Duft, aber ich würde es... Ich fühle ich zu manchmal. Ich bin dann im Wahn vor Weihnachten oder im Dezember, dass ich das haben muss, weil es irgendwie wieder weihnachtlich sein muss, weil draußen es nicht weihnachtlich ist und ich nicht der Schmücker bin. Dann muss es zumindest irgendwie nach Weihnachten riechen, habe ich manchmal das Gefühl. Und dann bin ich im Wahn und kaufe halt gefühlt 5, 6 verschiedene Düfte zu Weihnachten. Und eine mache ich dann an und der Rest kommt dann irgendwie in den Schrank und dann habe ich wieder viel zu viel gekauft und nutze es nicht. da bin ich leider auch so ein Opfer dann in der Richtung. Also ich fühl's, aber es ist auch irgendwie trotz allem nicht meins. So, also ikonisch würde ich es nicht nennen. Ja, da bin ich mir zumindest sicher. Tali, okay. ein ganzes Regal voller Duftkerzen oder eher nicht?
4: Nee. Also bei euren Teelichten, da wäre ich ja raus, weil die finde ich stinken unfassbar. ich habe eine Duftkerze tatsächlich, die habe ich aber auch nicht angemacht, weil ich Angst habe, dass wenn ich sie anmache, dass es dann stinkt, sondern so wie sie ist, so riecht die gut. Das hat so einen leicht vanilligen Geruch und noch irgendwas anderes dabei. Die steht im Wohnzimmer tatsächlich, aber es ist auch die einzige, wobei ich da schon war, wenn ich sie doch irgendwann anzünde, hätte ich gerne irgendwie eine zweite dafür und für den Fall, dass die stinkt, dass ich sie entsorgen kann und die andere dann hinstellen kann. Ja. dementsprechend bin ich halt eigentlich auch bei fühl ich, also das ist auch die einzige Duftkerze, die wir besitzen. Zu Weihnachten hole ich keine Duftkerzen raus, ich habe so ein Räucherhäuschen. Und da stelle ich diese Räucherzylinder rein und mach die dann an.
3: Ja, Dinkeldörte kommt da so ein bisschen raus, habe ich das Gefühl.
0: Ja. Oder hier diese kleinen Duftfläschchen, die du in die Diffuser tropfst, ne? Also wenn wir dieses Thema schon mal aufmachen, die gibt's auch noch, ne? Die Luftbefeuchter, die dann auch gleichzeitig riechen oder stinken, je nachdem.
3: Stinken, ja. Früher gab's gerade zur Weihnachtszeit diese Räuchermännchen, ja? Mhm. Das kenne ich noch aus meiner Kindheit.
4: Das habe ich als Häuschen.
0: Ja, das gibt's immer
3: noch. Gibt's immer noch.
4: Ja.
3: Grauenvoll. Das stinkt wie die Pest, ey. Ja,
4: aber da kannst du dir ja auch den Duft für aussuchen. Mhm.
3: Ja, aber das kann ich bei einer Kerze ja grundsätzlich auch. Den Duft
0: aussuchen. Aber dann stinkt es nicht. Also beim Räuchern. Du kannst ja vorher dran riechen und dann, wenn du es anzündest, dann kannst du ja entscheiden, riech gut, mach ich. Weihnachten. Okay. Also wäre weihnachtlich, wenn du so eine kleine Figur oder so eine Pyramide oder sowas stehen hast.
3: Ja, schenkt's mir nicht, bitte, Freunde. Sowas nicht. Keine Stirümchen-Zeugs.
2: Wir geben einmal zurück ins Radio, sind aber gleich wieder für euch da.

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2: Ansonsten muss ich sagen, habe ich schon lange nicht mehr gesagt, Tali. Ich rieche heute wieder gut, ja? Wahnsinnig gut, muss ich sagen. Also trotz eines langen Arbeitstages rieche ich immer noch mega.
3: Ja? Wahnsinn.
2: Ja.
4: Schön.
2: Ja, nach Job übrigens möchte ich auch in diesem Fall einmal betonen. Hashtag Werbung. Wir machen auch gerne Werbung. Wolfgang, schick uns gerne was rüber, ist gar kein Problem. Ja? Macht ihr das noch selber oder hat er schon verkauft, das Ding? Nee. Ist der nicht bei dir München eigentlich? Der Wolle.
5: Ich hab noch nicht persönlich kennengelernt.
3: War der nicht in Berlin?
4: Er ist aber in Potsdam.
3: Ah ja, genau.
4: So, glaube ich. Wenn
2: irgendwo in Deutschland. Ja, das kann auch sein. Ja. Das
4: der ist, glaube ich, der Nachbar vom Herrn Jauch, wenn die noch beide in Potsdam wohnen.
2: Ah ja.
3: Ja. Aber Jauch bestimmt.
2: Na, guck. Naja, vielleicht finde ich mal. Ja, cool. Tali, hat dir das, ist das okay?
3: War fein, ja.
2: War fein. Fein gemacht. Super. Sehr schön. Ich sehe, dann überziehen wir vielleicht doch nicht so dolle. Je nachdem, wie viel und wie schnell wir gleich Musik rauskriegen. In unserer letzten Kategorie für heute.
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2: Ach so, schön. Der Soundtrack auf Gefühlsecht. Und für alle, die es nicht wissen, wir drehen gleich am Musikrad. Denn gibt uns das Musikrad eine Kategorie vor. Das kann eine Jahreszahl sein, das kann, was weiß ich was sein, die
3: Genre,
2: besten Rockhymnen.
3: Whatever.
2: Genau, also es kann alles sein. Dann, wenn ihr, es sei denn, ihr habt dann spontan etwas im Kopf, wo ihr sagt, der Song muss auf jeden Fall auf die Playlist, dann haut ihn gerne raus, ich notiere mir das gleich. Und danach, wenn wir dann fertig sind, dürft ihr noch einen Song, der euch gerade nicht mehr aus dem Kopf geht, der euch viel bedeutet, dürft ihr dann gerne noch mitteilen und den packen wir dann logischerweise auch auf die Playlist.

0: Und weil ich weiß, dass gleich ganz viele suchen und ich dann immer nicht mehr weiß, was ich sagen soll, mache ich gleich Werbung für alle Playlisten und wo ihr das alles hören und finden könnt. Während wir gedreht haben an unserem Musikrad. So, okay, spannend. Die Kategorie heißt Live erlebt. Live erlebt. Also irgendwas, irgendein Künstler, eine Band, eine Künstlerin, keine Ahnung, eine Operette. wird schwer. Aber irgendwas, was ihr live erlebt habt und wo ihr sagt, der Song, das war, also das würde ich auf jeden Fall gerne auf die Playlist packen. So, und wenn ihr dürft, wie gesagt, gerne eine Musikpause machen, wenn ihr sagt, nee, brauchen wir nicht.
1: Ich hab schon was.
0: Du, oha. Jule, dann hau mal raus, sag an. Du darfst dann anfangen.
1: Ich hoffe, du hast es noch nicht, von Roland Kaiser Schachmatt.
2: Der zweite Roland Kaiser, du. Da freust du, machst du was für Danny gerade, du.
0: Danny, echt, das ist für dich, ja.
1: Damit hat Roland Christine umgekriegt, jetzt geht's immer mit mir auf Konzerte. Das muss einfach auf die Playlist.
0: Natürlich. Liebe Grüße. Kann das nicht auf eure Playlist, muss das auf unsere Playlist.
1: Wir haben eine Trash-Playlist, also ich glaube, da
0: alles gut.
1: Passt das nicht so gut.
0: Das, ist was ja sich unsere Künstler. Gäste wünschen, kommt da auch drauf und es wird nichts gestrichen. Ja?
3: Das Befehl.
0: Und das Schöne ist, ihr lieben HörerInnen da draußen, wenn ihr auf unsere Playlist geht, da sind mittlerweile, ich weiß es nicht, müsste nachgucken, echt viele, über 500 Titel, glaube ich, bin mir nicht sicher, mittlerweile drauf. Es könnte dauern, bis der denn kommt in der, also das, ihr könnt wirklich unproblematisch reinhören. Ja, das geht. Wobei, jetzt ist Roland Kaiser zweimal drin, wer weiß so genau, was er noch kommt. Okay. Marie-Christine, du hast auch nicht gegoogelt, du weißt auch was aus dem Kopf.
3: Ja, ich weiß was aus dem Kopf, ich weiß nur leider nicht, wie der Song heißt. Ich war auf zu vielen Live-Konzerten, die mir irgendwie schön
0: waren.
3: Nein, heute nicht. Also würde er noch leben und wäre ich da gewesen, hätte ich jetzt Hossa von Rex Gildo genommen. Mache ich aber nicht. Ich war bei Imagine Dragons in der Waldbühne in Berlin. Und das war 2023. Ach Gott, ich habe mich verliebt. Also in die Musik, in ihn, in die Stimmung. Die Waldbühne war auf den Zentimeter voll. Die haben so viele Leute reingelassen, wie ging. Und die haben
0: die
3: ganz
0: liebe Waldbühne.
3: Lieder. Die haben ganz viele Lieder und die waren alle live total gut. Thunder zum Beispiel oder dieses irgendwas.
0: Demons wird es noch geben oder Radioactive.
3: Ja, das. Nee, aber ich glaube, Demons war es. Also die waren alle super. Aber nimm mal
2: Demons, ist
3: weil
2: schön.
3: Ich glaube, das war das, ja.
0: Ja.
3: Ja.
0: Da machst du jetzt leider den Tully-Move. Der Song ist tatsächlich schon auf unserer Playlist.
3: Nein. Okay. Ja.
0: Den müsste Tully also schon gepickt haben.
3: Okay. Ja, ja, das ist echt gut. Oh shit, ich müsste googeln.
0: Also ich finde Radioactive mega übrigens.
3: Ja,
0: ich
3: das ist auch
0: einer
3: echt
0: der besten Songs.
3: Ja. Also Sun, ja, nimm einfach mal den, weil das Konzert war super. Ja, nimm einfach mal den. Das
0: okay, es ist, soll ja deine Musik sein, aber dann nehme den.
3: Ja, sonst müsste ich Robbie Williams noch reinhauen und dann wird's zu viel. Das, ja.
0: Radioactive, okay, ja. Notiere ich, kein Problem. Tully scheint auch schon fertig. Heute habe ich keine Chance, Werbung zu machen. Ihr macht das richtig mega. Ja, richtig gut. Tully, dein Song.
2: Ja, ich bringe Johannes Oerding mal mit ins Spiel. Bei dem habe ich schon zweimal Sanitätsdienst gemacht tatsächlich. Habe auch ein Foto mit dem gemacht und. Deswegen bin ich so, der kommt da jetzt drauf. Mhm. Und zwar Alles brennt.
0: So, jetzt bin ich da. Bei Tully muss ich immer nachgucken.
2: Ja.
0: Weil also da bin ich mir sicher. Nein. Okay. Hast du Glück. Hast du Glück. Ist noch nicht drauf. Im Übrigen, 673 Songs sind beim Soundtrack auf Gefühls echt drauf. Alles brennt. Könnt ihr natürlich auf unserer Playlist Soundtrack auf Gefühls echt hören bei Spotify. Oder, wenn ihr wollt, im Radio, wenn Tully aufhört zu singen, dann könnt ihr euch auch darauf konzentrieren, was ich sage. Ich kann das ja nachvollziehen.
2: Ich bin eine persönliche Jukebox.
0: Absolut. Du musst bloß den An- und Ausschalter finden. Das könnt ihr aber einfach mal ausprobieren, wenn ihr Tully trefft. Einfach mal auf die Nase oder was weiß ich wohin drücken. Und fängt sie dann an zu singen. So, was wollte ich eigentlich sagen?
2: Ja, also ihr findet auch unsere Playlist.
0: Ah, so, genau. Natürlich im Radio, bei unseren Freunden vom Anmacherradio. Freunde der Sonne. So, und während ihr alle schon was rausgesucht habt, muss ich wieder überlegen. Und ich mache, ich muss schon wieder vom Deichbrand gehen. Das Deichbrand hat mich einfach gefesselt. Ja, es ist super.
2: Sie ist jetzt Festivalgänger durch und durch.
0: Ja, Deichbrand, ne, das reicht mir erstmal. Electric Callboy. Ich nehme wieder was von Electric Callboy. Und Electric Callboy, ich feiere es so. Sie haben Freitag einen neuen Song rausgebracht. Und zwar The Way You Are. Und guckt euch das Video an. Ich feiere es. Ist ein bisschen Backstreet Boys meets Electric Callboy. Mega. Du denkst wirklich im ersten Step, Alter, schalte ich wieder aus. Ja. Außer du bist Fan von Backstreet Boys. Wenn du Fan von Backstreet Boys bist, hörst du es dir an und schaltest es dann wieder aus.
1: Nein.
0: Ach so, hier, da bist du. Ich bin Backstreet Boys Fan, okay. Mhm.
1: Ja, und auch Electric Callboy. Also.
0: Ja, sehr gut. Also, Megasong, also ich feiere den. Den packe ich drauf. So. Okay, da haben wir ja schon mal 4 Songs drauf. Jetzt müssen wir nur noch weitere 4 Songs finden, Freunde der Sonne. Also ein Song, wo ihr sagt, den wollt ihr unbedingt auf die Playlist haben. Marie-Christine, fang mal an, bevor ich noch einen Rodan-Kaiser-Titel machen muss hier.
3: Don't Stop Me Now von Queen.
0: Don't stop me now.
3: I'm having a good time. Having a good time. Ja, please.
0: Ja, warte.
3: Jetzt sag nicht, der ist schon drauf.
0: Warte. Nein, ist er nicht.
2: Bestimmt nicht.
3: Ja.
0: Boah, bestimmt nicht, hätte ich nicht gesagt.
2: Doch, Queen hat auf jeden Fall andere Lieder drauf.
0: Ja. Don't Stop. Sehr cooler Song. Finde ich gut. So. Nein. Jule.
1: Ich würde gern von Roland Kaiser. Nein.
0: Zuzutrauen wär's dir.
1: Okay. Also, das Lied, was mich gerade wirklich toucht, ist leider nicht bei Spotify, das ist der Titelsong von Mädchen wie wir. Ich weiß nicht, ob ihr den gehört habt, bitte hört ihn euch an, er ist so cool. Aber den gibt's, wie gesagt, leider nicht auf Spotify und deswegen würde ich Nie allein von Kafkiez nehmen.
3: Kafkiez.
0: Ja. Kafkiez, Nie allein. So, gucke ich auch direkt nochmal drauf, aber ich glaube, hupsala, nicht nein, nie. Allein.
3: Hups.
0: Kapkizen, hast du Glück, ist auch nicht drauf.
1: Das ist gut.
0: So, Tali, ich bin sehr gespannt. Bei dir muss ich ja tatsächlich eigentlich immer gucken. Blue Lagoon war nämlich auch schon drauf, habe ich dann festgestellt später. Deswegen gucke ich jetzt wieder immer. Ja. Aber ist nicht so schlimm.
2: Dann suche ich ein neues raus.
0: Dafür, und Blue Lagoon brauchst du kein neues mehr raussuchen. Das ist schon durch, ja.
2: Ich würde von Meghan Trainor I Wanna Thank Me nehmen. Mm.
0: Ja, das ist definitiv nicht drauf. Und passt auch zu so heute, finde ich.
2: Genau, das ist passt so ein bisschen zu dem Thema heute, finde ich.
3: Ja, voll gut.
2: Ich finde diese Frau sowieso, also ja, die hat auch tüchtig abgenommen, die Meghan Trainor, aber die hatte früher ja auch so viel Body Positivity, was ich gedacht habe, Alter, ihre Lieder und dann die Dance dazu, unfassbar geil.
0: Same Adele.
3: Yep.
2: Ja, das stimmt. Hm.
0: Mhm. So, was für Musik hört ihr sonst eigentlich so? Also bei Tali weiß ich das ja, die ist ja eigentlich viel zu spät geboren für die Musik, die sie hört. Bei Jule weiß ich es mittlerweile, glaube ich, auch. Also zwischen Roland Kaiser und härtesten Techno ist da, glaube ich, auch alles bei.
1: Nee, Techno gar nicht.
0: Oh. Rock, härtesten Rock.
1: Ja,
0: so.
1: Ja, Heavy Metal, Rock, das geht alles, Schlager, super, ja. Techno geht gar nicht und Hip-Hop geht gar nicht. Sonst bin ich bei einem dabei.
0: Okay, mit Jule kann ich schon mal nicht auf die Love Parade in Berlin.
1: Nee, sorry.
2: Okay. Schlagerboot nehmen wir sie mit.
0: Schlagerboot nehmen wir sie mit.
1: Da bin ich sofort dabei.
0: Das wäre auch
1: lustig. Wann auch?
0: Ah, guck. Ja, müssen wir noch mal gucken. Also ich schau mal raus, ob wir eins finden, Schlagerboot.
3: Aber ja, musst mal gucken hier auf dem See. Bei mir fährt auch ein Schlagerboot. Da ist auch ein Roland Kaiser-Abend dabei. Und wir haben auch eine Schlagerparty hier im November. Ja.
1: So. Also würde ich sagen, wir sehen uns in Berlin, oder?
0: Im November in Berlin? Ja, zur Schlagerparty.
3: Glaube ich, Schlagerparty. Am 21.11., okay. Glaube ich. Ich muss noch mal gucken. Aber das Schlagerboot fährt auch raus. Die machen immer verschiedene Partys hier. Ja. Cool. Deine Frage, ich höre ganz, ganz viel. Also ich höre auch CCR, ich höre Dire Straits, ich höre aber auch manchmal Meghan Trainor, Charles, querbeet, Hossa, ich habe es gerade angesprochen, wenn schlechte Laune ist, dann wird ein bisschen Rex Gildo aufgelegt und dann Hossa, genau. Ja, so. Ja, und die Techno geht auch ein bisschen Elektro und so auf dem Yoga-Festival vor 2 Jahren und letztes Jahr war eine gute Mischung, wenn da mal ein paar Beats sind, die dich so langsam in den Aesthetic Dance hochbringen und du steigerst dich dann und dann kannst du mal richtig abrocken. Das ist schon, das macht schon Spaß, 3 Stunden dann so durchzutanzen, ja. Passt schon.
0: Also alle, die mich ja kennen, wissen auch, ich lasse mich da auch nicht einschränken, also ungern und nehme auch alles mit, was geht. Ich glaube, ich brauche jetzt nicht die härteste Trends-Geschichte, wo es irgendwie nur so reingeht. Ich glaube das auch nicht. Wobei, antun würde ich es mir vielleicht auch mal oder so ein Goa-Ding, aber zwingend brauche ich es nicht. Deswegen freue ich mich tatsächlich, dass ich Richtung Love Parade gehe. Rave the Planet heißt es, glaube ich. Und um da einfach mal den Vibe mitzubekommen. Da freue ich mich echt tierisch drauf. Und deswegen spannen wir den Bogen, nehme ich tatsächlich was zum Dancen. Und zwar habe ich, und das sind wir auch wieder beim Deichbrand, den habe ich aber nicht live gesehen, DJ Dreckisch. Kennt ihr DJ Dreckisch? Nee. Sehr gut. Kommt aus Frankfurt, wie man sich vielleicht schon am Namen raushören konnte. Und der hat einen Song, der heißt 1967. Und der geht ab. Also den höre ich gerade auch rauf und runter bei mir und finde es cool. Deswegen nice. DJ Dreckisch und 1967. So. Mega. Haben wir schon alle Songs, ja, ne?
4: Ja, habe ich alle aufgeschrieben.
0: Mega. Mehr gibt's nicht. Das war's tatsächlich. Stunde 15.
3: Dann.
0: 20 fast. Haben wir's fast geschafft. Möchtet ihr noch was loswerden? Jule, komm, du hast noch mal vielleicht nicht ganz letzte Worte, aber du darfst noch was in die Runde geben und vielleicht kriegen wir noch ein Thema auf.
1: Ja, wir sehen uns nächste Woche, oder? Wenn ich dann wieder da bin.
0: Ja, Nele, sag ich schon, Jule ist jetzt in jedem Podcast zu Gast.
1: Ja. Ja.
0: Sehr gut. Okay, dann willst du das auf nächste Woche verschieben, oder was? Was du noch zu sagen hast, oder?
1: Du, ich habe keine letzten Worte, weil ich komme ja eh immer wieder.
0: Sehr gut.
1: Wie Herpes.
0: Ja, haben wir es zum Schluss dann nochmal geschafft. Sehr gut, damit hast du dein Zitat, Täfelchen, tatsächlich fertig. Zum Schluss hast du den nochmal rausgehauen, das finde ich gut. Marie-Christine, bring Niveau in den Rest der Sendung.
3: Ja, ich gebe mal im Besten. Ich habe schon die ganze Zeit überlegt, wann ich das Glücksschwein hier einbringe. Aber ich war sehr, sehr dankbar, in eurem Wohnzimmer heute Abend zu Gast sein zu dürfen, so spontan auf der Durchreise. Und freue mich aufs nächste Mal. Und deswegen keine Abschlussworte, sondern so eine Wir-sehen-uns-wieder-Worte. Kein Tschüssi.
0: Sehr schön. Wie wir immer so schön zu sagen pflegen, Tali, herzlich willkommen in der Gefühlsecht-Familie, liebe Marie-Christine. Jule zählt ja schon dazu, die war schon bei uns zu Gast. Jederzeit, also und das gilt an euch, das gilt an alle GästInnen, die wir bisher hatten. Schreibt uns an, wenn ihr hier sein wollt. Wir freuen uns immer über Gäste. Jule, nein, nicht jede Woche.
1: Er ist eigentlich voll frech, weil du darfst auch jeden Tag mit uns im Dschungel.
0: Das stimmt. Ja. Da macht ihr aber auch ein tägliches Format.
3: Oh, schön.
1: Ja.
0: Vielleicht machen wir auch noch mal ein tägliches Format. Wahrscheinlich nicht. Ich freue mich wieder auf den Dschungel. Wenn ich wieder eingeladen werde, dann ist das okay.
1: Das ist ja gar keine Frage, hä? Du gehörst zum Inventar.
2: Es gibt nur einen Dogjani.
1: Richtig.
0: Ach, meine Freunde. Lass uns aufhören, das kann nicht mehr besser werden. Also, was ich sagen will, ist, jederzeit mit jedem Thema kommt einfach auf uns zu. Freuen wir uns mega drüber. In unserer Familie ist unser Wohnzimmer, unser Haus immer offen. Ja, für euch.
1: Oh.
0: Ja. Ja, ich habe euch auch lieb. Tali, hast du noch was?
2: Nee.
0: Fährst du eigentlich in Urlaub jetzt, oder? In den Urlaub hast?
2: Nee.
0: Ich schon wieder.
2: Deswegen mussten wir die Schwerst, so viel Geld haben wir dann auch nicht. Wir drucken es ja nicht.
3: Wieso?
0: Verstehe ich auch nicht. Was meinst du, ob ich in der Bank arbeite?
2: Ja, dann hast du alles richtig gemacht. Nee, wir nutzen jetzt dann die Woche Urlaub und machen nicht so richtig Urlaub, sondern wir legen dann jetzt doch irgendwie endlich mal unseren Garten an. Ja. Wird auch mal Zeit, nach so 2 Jahren. Naja, anderthalb. Von daher, nein, wir werden hier im Garten ein bisschen tüdeln.
0: Hätte ich Urlaub, hätte ich euch unterstützt. Ich muss leider arbeiten. Und meine letzten Worte, wenn ich einmal groß bin, werde ich ein Banker. Und habe ganz viel Geld, das könnt ihr dann geschenkt haben. So, aha, ihr Lieben, schließen wir mit den Worten von SCP ab. Danke, dass ihr dabei wart, ihr Lieben, dass ihr so spontan wart. Danke, Tali. Und danke, liebe ZuhörerInnen, dass ihr uns auch eine Stunde 20 zuhört. Hoffentlich, bitte. Stay tuned, Freunde.
2: Und bleibt gefühlvoll.
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Und einer ihrer Schatten wird von mir gemacht sein. 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Unter Menschen, die sich suchen und nichts finden als Rausch, die nach mir greifen und mitunter kriegen sie mich zu fassen. Ziehen mich runter in den Bunker voller dunkler Grimassen. Hier kann ich grenzenüberwindend meine Seele verwetten oder einen Engel finden und mich retten.

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0: Hallo und herzlich willkommen zu einer neuen Folge Laberglaube. Mein Name ist Daniel.
1: Und ich heiße Dieter. Wir reden in diesem Podcast in jeder Folge über eine übernatürliche, mythologische oder dem Aberglauben entspringende Geschichte, diskutieren diese, schweifen das ein oder andere Mal ab und ordnen manche konkreteren Fälle auch thematisch und historisch ein.
0: Schön, dass ihr wieder zuhört. Didi,
1: ja,
0: wie geht es dir?
1: Ebenso. Ja gut, danke. Ich fühle mich wie auf einer Welle.
0: Oh, erzähl, warum fühlst du dich wie auf einer Welle?
1: Es hat eventuell mit dem kleinen Drink zu tun, den wir uns hergerichtet haben, bevor wir die Folge gestartet haben.
0: Richtig, denn liebe Zuhörerinnen, wir nehmen heute mal zur Abwechslung nicht an einem Sonntag auf, sondern an einem Samstagabend und haben uns gedacht, da kann man sich auch einen kleinen Cocktail zur Aufnahme der Folge gönnen.
1: Genau, so umschreibt der Daniel Komasaufen. Gut, dass du gerade einen Schluck genommen hast dabei.
0: Ja, ich hätte fast über den Tisch gespuckt, aber ich habe es gerade noch so geschafft. Nein, wir müssen uns ja konzentrieren, damit wir uns überhaupt mit dem Fall auseinandersetzen können. Deswegen, von Komasaufen kann gar nicht die Rede sein.
1: Mhm. Daniel, was trinkst du eigentlich?
0: Ich trinke Gin Tonic. Mit einem Gin aus Krefeld, hier aus der Umgebung, wo ich herkomme. Die haben nämlich gerade ihr 650. Jubiläum gefeiert, beziehungsweise letztes Jahr, und dazu einen Jubiläums-Gin herausgebracht, der wirklich sehr lecker schmeckt.
1: Okay. Ja, dann haben wir eh was gemeinsam, weil ich trinke auch Gin, und zwar einen aus der Nähe, aus Innsbruck. den habe ich selber gemacht.
0: Wow, wie hast du das denn angestellt?
1: Das fragst du so unschuldig, dabei hast du mir das beigebracht.
0: Stimmt.
1: Aber da können wir ja mal eine Spezialfolge machen. Für Menschen, die gerne wissen wollen, wie man Gin zubereitet oder generell herstellt.
0: Genau, das ist nämlich gar nicht so schwierig. Und man kann sehr, sehr schnell sehr viele verschiedene Arten von Gin herstellen.
1: Mhm. Ja, aber habe ich dir eigentlich gefragt, wie es da schon geht, oder habe ich das in meinem Rausch vergessen?
0: Ich glaube, das hast du vergessen.
1: Okay, Daniel, wie geht's?
0: Mir geht's auch super, ne? Schönes, entspanntes Wochenende. Ich bin seit Donnerstag alleine zu Hause.
1: Ja,
0: und
1: das kenne ich.
0: Es ist auf der einen Seite sehr ruhig und man kommt auch mal dazu, so ein paar Dinge zu erledigen, die man sonst vor sich herschiebt. Aber ich vermisse meinen Freund auch sehr.
1: Oh, ja, das denke ich mal. Er ist ja auf Skiurlaub, hast du erzählt, oder?
0: Genau, richtig. Der hat gerade richtig viel Spaß mit seinen Arbeitskollegen im Skiurlaub und schickt mir immer nur Fotos von der Piste. Wunderschönes Wetter, immer scheint die Sonne und ja, die lassen sich's gut gehen und das finde ich auch gut so.
1: Okay. Und von den Drinks auf der Berghütte hast du keine Bilder bekommen?
0: Tatsächlich nicht explizit von den Drinks, aber die sind immer mal wieder auf den Fotos drauf zu sehen. Also da wird, glaube ich, auch gut getrunken. Après-Ski und so.
1: Gibt es da eigentlich schon eine Promillegrenze, ab wann man nicht mehr Skifahren darf? Oder war das nur mal in Österreich Thema? Ich habe nicht mitgekriegt, ob das umgesetzt worden ist.
0: Das weiß ich gar nicht. Das wäre wirklich sehr spannend. Vielleicht können wir das recherchieren und ich schneide es an dieser Stelle dann in den Podcast.
1: Okay. Bin gespannt, was du herausfindest.
0: So, hier kommt der kleine Einschub zu meiner Recherche zum Alkoholkonsum beim Skifahren in Deutschland, Österreich, der Schweiz und Italien. Die Quellen, die ich dafür verwendet habe, sind einerseits der ADAC und Business Insider. Laut diesen Quellen gibt es in Deutschland, Österreich und der Schweiz keine spezifischen gesetzlichen Promillegrenzen für Skifahrer. Dennoch kann der Alkoholkonsum auf der Piste erhebliche Konsequenzen haben, insbesondere im Falle eines Unfalls, da der Versicherungsschutz beeinträchtigt werden kann, also in diesem Fall zum Beispiel die Haftpflichtversicherung. In Italien hingegen, insbesondere in Südtirol, wurde 2022 eine Promillegrenze von 0,5 für Skifahrer eingeführt. Die Überschreitung dieses Wertes führt zu einem Bußgeld zwischen 250 und 1000 Euro. Ab einem Wert von 0,8 Promille wird der Verstoß sogar als Straftat eingestuft, was noch schwerwiegendere Sanktionen mit sich bringen kann. Unabhängig von gesetzlichen Regelungen empfehlen Experten, auf Alkohol beim Skifahren zu verzichten, um die eigene Sicherheit auf der Piste, aber auch die anderer zu gewährleisten. Dieser Empfehlung schließen wir von Laberglaube uns natürlich an. So viel zu dem, was wir jetzt gerade so machen, Didi. Hast du noch irgendwas auf dem Herzen, bevor ich dich zu unserer heutigen Geschichte mitnehme?
1: Ja, stimmt, ich habe eigentlich nur gesagt, dass ich angetrunken bin, aber sonst habe ich nichts erzählt. Nein, meine Woche war eigentlich ganz ruhig, muss ich sagen. Es ist echt angenehm, dass wir mal an einem Samstag aufnehmen, weil wir, wie gesagt, wirklich ein bisschen was trinken können und dann auch keinen Zeitstress haben nebenbei, nichts mit Schlafen gehen, weil morgen Arbeit und so weiter. Aber sonst, es war echt eine ruhige Woche, es ist nichts passiert. Ich lerne gerade für eine Prüfung.
0: Da drücken wir alle die Daumen, beziehungsweise haben dann die Daumen gedrückt.
1: Ah ja, genau. Wer weiß, wann wir diese Folge ausstrahlen. Denn Fun Fact, wir haben jetzt die, wie vielte Folge?
0: Das ist die 5. Folge.
1: Okay, 5. Folge. Und bis jetzt ist noch keine veröffentlicht. Genau, sollen wir das Geheimnis überhaupt verraten oder gehen wir das wieder raus?
0: Nein, wir verraten das Geheimnis, weil wir sind authentisch und ehrlich.
1: Ah ja, genau, deshalb, ich glaube, wir haben ja sogar in der ersten Folge haben wir ja darüber geredet, wie Silvester war. Also, denke mal, wenn wir das im Februar ausstrahlen oder so und sich die Leute fragen so, hä, wieso reden sie über ihr Silvester? 2 Monate
0: jetzt kriegt ihr die Erklärung, genau.
1: Ja, aber wir wollten auch einen kleinen Puffer haben, weil wir ja nicht wissen, wie zeitintensiv der Start ist und so, ja. Müssen wir euch nicht um eine Woche vertrösten, falls wir das zeitlich einmal nicht hinbekommen.
0: Genau, also eigentlich taktische Gründe und nur zu eurem Vorteil, liebe ZuhörerInnen, damit ihr wöchentlich mit Folgen versorgt werden könnt.
1: Genau, wir haben noch gar nicht darüber geredet, ob wir mal eine Sommerpause machen oder so.
0: Na, vielleicht sollten wir erstmal den Podcast launchen, bevor wir über irgendwelche Pausen sprechen. Die ZuhörerInnen werden es dann schon mitbekommen.
1: Wir existieren ja noch gar nicht.
0: Richtig. Also wir sprechen ja so viel über die Zukunft und eigentlich müssten wir in der Vergangenheit davon reden. Das ist wieder so Time-Mambo-Jumbo und damit kann ich gar nicht gut.
1: Stimmt. Und sie haben uns ja noch gar nicht kennengelernt, die Leute. Didi und Dani, Doppel D. Die zwei Busenfreunde.
0: Absolut.
1: Laberglaube, der vollbusige Podcast.
0: Ich muss aber in eine Sache würde ich gerne noch einhaken, die du gerade gesagt hast.
1: Busen?
0: Dass man ja Samstag keinen Zeitstress hat und so. Und dafür, dass wir dann jetzt trotzdem erst um 9:30 angefangen haben aufzunehmen. Ja, die Folge wird hochqualitativ. Aber die Geschichte ist sehr vielversprechend.
1: Okay, na, ich bin jetzt gespannt. Am besten du startest einfach einmal, weil sonst müssen wir wirklich eine Werbepause einführen und die Folge auf 2 Teile teilen. Genau.
0: Okay, gut.
1: Oder weil ich dazu betrunken bin.
0: Okay, das wollen wir natürlich nicht. Didi, heute nehme ich dich mit zu einer der vielleicht gruseligsten, aber auch kontroversesten Geschichten der modernen Zeit.
1: Oha.
0: Und zwar geht's um die Dybbuk-Box. Hast du den Begriff schon mal gehört?
1: Nein, sag mal gar nichts.
0: Okay. Du brauchst auch gleich dein Handy. Ich werde dir nämlich auch ein paar Fotos schicken, die du dann unseren ZuhörerInnen beschreiben wirst. Aber da werde ich dich zu gegebener Zeit noch drauf hinweisen.
1: Okay.
0: So viel zu der Box. Beziehungsweise bevor wir in die Details der Geschichte springen. Über die Jahre, von denen ich dir erzählen werde, hat sie zahlreiche Besitzer gefunden. Und ich kann dir sagen, keiner von ihnen blieb von seltsamen Phänomenen verschont. Mm. Und jetzt nehme ich dich mal mit und erzähle dir, was es mit dieser Box auf sich hat.
1: Ich folge dir auf Schritt und Tritt.
0: Gut, die Geschichte unserer Dybbuk-Box beginnt Anfang der 2000er Jahre und die meisten Quellen, die ich gelesen habe, nennen hier das Jahr 2001 und mit einem Mann namens Kevin Manis.
1: Oh, Kevin.
0: Hast du Assoziationen zu diesem Namen?
1: Ja, das ist ja so wie Karen, oder?
0: Könnte sein.
1: Eh klar, dass durch ihn sowas anfängt.
0: Gut, wir schauen weiter. Also, Manis kaufte diese Box in Portland, Oregon. Und die Quellen sind sich nicht ganz einig, ob es in einem Antiquitätengeschäft war oder bei einer Haushaltsauflösung direkt im Gebäude. Wo sich die Quellen wieder einig sind, ist, dass er diese Box von der Enkelin einer kürzlich verstorbenen Holocaust-Überlebenden namens Havela gekauft hat, die dem von Nazis besetzten Polen entkommen war.
2: Die Eltern dieser Havela, die Brüder, Schwester, eine Schwester, der Ehemann und zwei Söhne und ihre Tochter wurden dabei bzw. vorher allesamt getötet.
1: Mhm. Und sie hat sie in dieser Box aufbewahrt?
2: Nein. Zusammen mit anderen Überlebenden floh Havela nach Spanien, also aus Polen, und blieb dort bis zum Ende des Zweiten Weltkriegs. Und als sie in die USA dann einwanderte, von Spanien aus, war diese Box einer von nur drei Gegenständen, den sie mitgebracht hat.
1: Also war das ziemlich wertvoll für sie?
2: Offensichtlich hatte sie eine sehr enge Verbindung zu diesem Gegenstand. Und jetzt schicke ich dir mal ein Foto von der Box, damit du unseren Hörerinnen ein Bild vermitteln kannst, was es sich mit dieser Box auf sich hat oder wie du sie beschreiben würdest, ja?
1: Okay. Also die Box schaut auf jeden Fall alt aus, dunkel, hat so Verzierungen, sind das Trauben, was da oben sind?
2: Genau.
1: Also wie aus Eisen, so Eisentrauben sind auf der Tür von der Box drauf. Schaut eigentlich aus wie eine Miniaturausgabe von einem Kleiderschrank.
2: Mhm.
1: Mhm. Aber schön.
2: Gut. Genau, es handelte sich dabei um eine Holzbox, die auch als Weinbox erstmal beschrieben wird oder als Weinschrank. Ne? Die ist eine kleine Box, aber die Ähnlichkeit zum Kleiderschrank ist absolut da. Wir stellen euch ein Bild von dieser Box auch auf Instagram bzw. unsere Social Media Accounts, dann könnt ihr das sehen. So viel zu der Box. Die Enkelin hat Menes aber noch weitere Informationen mitgegeben. Nämlich erzählte sie ihm, dass Havela einen Dybbuk, daher der Name, einen Geist in die Kiste eingeschlossen habe. Der Geist habe Havela und ihre Freundinnen während einer Seance kontaktiert. Und die Enkelin erzählt außerdem, dass die Großmutter immer darauf geachtet habe, dass die Box verschlossen und außer Reichweite, vor allem der Kinder, gelagert war. Die Enkelin warnte Menes davor, die Kiste jemals zu öffnen und gab ihm noch die Info mit, dass die Familie heilfroh war, die Box endlich los zu sein.
1: Okay, das heißt, die haben einfach so mal eine Seance gehabt und haben da nebenbei so ihre Spirituosen gelagert und zufällig war dann bei der Seance einmal ein Geist da drinnen. Oder habe ich das falsch verstanden?
2: Nee, ich hätte das anders interpretiert, also dass Havela und irgendwelche Freundinnen von ihr auf welche Art und Weise einen Geist kontaktiert hätten. Und dann kam eben raus, dass es sich um einen Dybbuk handelte. Was es damit auf sich hat, werde ich dir später noch erzählen. Und dass Havela dann sozusagen diesen Weinschrank genommen hat und den Geist darin eingesperrt hat.
1: Aha, okay.
2: Also der Schrank ist erstmal von der ursprünglichen Seance losgelöst, aber dient als Ort, wo dieser Geist festgehalten wird.
1: Okay, also Wein raus, Geist rein.
2: Ja, korrekt. Dann gehen wir mal weiter, denn nachdem Menes die Box erworben hatte, behauptete er, dass seltsame Dinge geschahen. Schreckliche Albträume suchten ihn heim, in denen jedes Mal eine alte Hexe vorkam. Er nahm merkwürdige Gerüche wahr, wie von Ammoniak, Katzenurin, aber auch manchmal Blumen. Und schließlich ereilten ihn sogar körperliche Symptome wie Haarausfall.
1: Oh Gott, Mann mit Haarausfall, wie ungewöhnlich.
2: Schlussendlich öffnete Menes die Box und fand darin zwei Pennies aus den 1920er Jahren, eine mit Kordel gebundene blonde Haarlocke, eine mit Kordel gebundene schwarz-braune Haarlocke, eine kleine Statue, die das eingravierte hebräische Wort Shalom auf sich trug, eine getrocknete Rosenknospe, einen einzelnen Kerzenständer, der so vier Kraken- oder oktopusförmige Beine hatte, und einen kleinen goldenen Weinkelch. Und als er ein bisschen recherchierte, fand er raus, dass das alles Gegenstände sind, die in der jüdischen Folklore angeblich zur Austreibung von Dämonen verwendet werden.
1: Okay. Und das ausgerechnet in der Box, wo eigentlich was eingesperrt ist.
2: Korrekt. Und wo davor gewarnt wurde, die Box jemals zu öffnen. Die Rückseite der Box war außerdem mit einer Gravur oder einer Schnitzerei versehen, eher bei Holz, ne, sprechen wir eher von Schnitzereien. Da war das, ich weiß nicht, ob ich es richtig ausspreche, Schma Israel eingraviert. Das ist ein wichtiges Gebet des Judentums, das heißt auf Deutsch so viel wie Höre Israel. Und das ist benannt nach den Anfangsworten eines Abschnitts aus der Tora, nämlich Deuteronomium 6, 4 bis 9. und ist ein zentraler Bestandteil des Abend- bzw. des Nacht- und Morgengebets. Und das kann man damit auch in Verbindung bringen, dass es vielleicht eben dazu dienen sollte, irgendwas in der Box festzuhalten. Am 28. Oktober 2001 verschenkte Manis die Box an seine Mutter. In einem Interview aus dem Jahr 2012 in der Fernsehserie Paranormal Witness
1: sagte er, dass er die Mutter nicht mag.
2: Nein.
1: Warum schenkt er ihr dann so eine Box?
2: Das weiß ich nicht, warum er sie ihr geschenkt hat. Auf jeden Fall beschreibt Ida, die Mutter, in dieser Fernsehserie, dass sie einen kalten Luftzug spürte, als sie die Türen der Box öffnete und dann das, unter Anführungszeichen, pure Böse herauskam. Und, interessanterweise, hatte sie fast sofort danach einen Schlaganfall.
1: Oha. Mhm. Also sie öffnete die Tür und ist quasi zusammengebrochen.
2: So ungefähr, laut ihren eigenen Aussagen. Das Interview verlinke ich euch auch in den Shownotes, dann könnt ihr einmal selber reinschauen. Das kann man auf YouTube sehen. Ja, soweit so gut. Das war's aber noch nicht, denn auch andere Personen in Manis Umfeld waren betroffen. Seine Schwester fand die Box super unheimlich, weil sich offensichtlich die Türen immer wieder von selbst öffneten, nachdem Manis die Box einmal geöffnet hatte. Der Bruder und die Schwägerin beklagten sich auch über seltsame Gerüche, die aus dem Kasten kamen. Katzenurin hatten wir schon, ne? Und Jasmin, also wieder dieser Blumengeruch. Interessanterweise litten auch die Geschwister unter denselben Albträumen von einer alten Frau mit eingesunkenen Augen. Das passt ja zu dieser Hexengestalt, die Manis selbst beschrieben hat. Mhm. Was Manis aber am meisten beunruhigte, war folgender Fall. Der Bruder eines Angestellten des Ladens von Manis, der hatte nämlich einen Antiquitätenladen auch, der besuchte diesen Laden und stieß die Box aus dem Regal. Kurz darauf hat er sich suizidiert.
1: Okay, also er hat unabsichtlich die Box runtergeschmissen.
2: Ja.
1: Und sie dann umbracht.
2: Korrekt.
1: Okay. Und die stand in seinem Antiquitätenladen.
2: Richtig.
1: Okay. Vielleicht hat er sie doch, die ist so extrem wertvoll. Seine ganze Existenz ist vernichtet, weil er sie um so viel Geld erstanden hat und sie so viel Gewinn erhofft hat daraus. Da kann er sie gleich umbringen und jetzt weg ist.
2: Nein, nein, Vorsicht. Nicht Manis selbst hat sich umgebracht, sondern der Bruder eines Angestellten.
1: Ach so.
2: Und die Box war ja noch okay. Sie ist einfach nur runtergefallen.
1: Okay.
2: Sie war nicht kaputt.
1: Kartelle oder irgendwas. Immer noch gleich wertvoll oder
2: ja.
1: Gruselig.
2: Ja. Mhm. Ja, es geht noch weiter, denn dieser Angestellte, dessen Bruder sich suizidiert hat, der hat sich auch ein paar Jahre später das Leben genommen.
1: Ah. Ich glaube, wir müssten wieder einen Leichencounter einführen.
2: Da kann ich schon mal spoilern. Folge. Das brauchen wir diese Folge nicht. Aber jetzt kommt mal meine erste Frage an dich. Mhm. Jetzt haben wir ja schon die Warnungen der Enkelin gehört und die Geschichte der Enkelin. Was würdest du denn tun, wenn du so ein Objekt in die Hände bekommst? Würdest du die Warnung ernst nehmen oder würdest du es auch einfach öffnen, so wie Manis das gemacht hat?
1: Also ich würde definitiv schauen, dass ich das Ding irgendwie loswerde und auf keinen Fall öffnen. Weil ich denke, wenn schon so viele Hinweise da sind, dass da irgendwas Schlechtes daraus folgt oder rauskommt oder was weiß ich was, dann lasse ich das einfach zu. Egal wie neugierig ich bin, was da drinnen ist. Und egal wie ungläubig. Also ich kann nur so wenig an das alles glauben, aber ich denke mir, da ist schon so viel passiert. Bitte lass es doch einfach zu.
2: Hättest du die Box denn auch gekauft, wenn du an Manis Stelle gewesen wärst?
1: Nee, definitiv nicht.
2: Was denkst du, hat ihn dazu bewegt, es zu tun?
1: Er wollte seinen Wein aufbewahren. Solche Gegenstände können ja schon eine gewisse Anziehungskraft haben, weil da denke ich mir, ja, eigentlich ist es ja nur irgendein Holzkastel mit Trauben drauf, aber es ist halt schon interessant auch, weil dem so viele schlechte Eigenschaften zugeschrieben werden, vielleicht auch so wirklich aus Neugier heraus mit, das kann doch nicht echt sein.
2: Und ja, das denke ich mir auch.
1: Ja, und genau das macht es halt interessant. Weil stell dir vor, du bist jetzt irgendwo in Ägypten unterwegs und wie wir das halt so immer so sind, gell? Und dann sind wir da halt wie immer wieder mal auf so einem ägyptischen Markt, wo halt Gegenstände aus Pyramiden verkauft werden oder die aus alten Gräbern gestohlen worden sind. Mm. Und da sagt man ja auch oft, die sind verflucht. Und dann denken wir so, na, mir kann das doch nichts anhaben. Aber es ist interessant.
2: Ja.
1: Und schon, es macht es dadurch auch irgendwie spannend.
2: Ja, das kann ich gut nachvollziehen. Das stimmt. Mhm. Sollen wir weitergehen?
1: Ja, bitte.
2: Okay, dann will ich dir jetzt mal erzählen, was ist denn jetzt überhaupt so ein Dybbuk? Ja, den Begriff habe ich jetzt einfach mal so verwendet, ohne dir genau zu sagen, was es ist. Wir wissen schon, es ist ein Geist. Und der Begriff Dybbuk stammt aus der jüdischen Folklore. Ja, ist durch die Geschichte ja auch naheliegend. Und das beschreibt eine Art ruhelosen Geist bzw. eine ruhelose Seele, die keinen Frieden im Jenseits finden kann. In vielen Glaubensrichtungen beruht diese Ruhelosigkeit eben auf Verfehlungen oder auf unvollendeten Dingen in Zeiten der irdischen Existenz. Also, dass noch irgendwas offen ist für diese Seele, diesen Geist. Und der Dybbuk sucht dann eben einen lebenden Körper, um Besitz von ihm zu ergreifen. Die Auswirkungen dieser Inbesitznahme entsprechen denen einer Besessenheit, wie man sie auch zum Beispiel aus dem christlichen Glauben kennt, ne? Dämonenbesessenheit und so weiter. Da gibt es ja auch ganz viele verschiedene Geschichten. Und das spiegelt sich auch in der Namensgebung wieder, denn der Begriff Dybbuk leitet sich eben aus dem Hebräischen ab und bedeutet so viel wie Umklammerung oder Anhaftung, beziehungsweise Umklammerung durch einen bösen Geist oder Dybbuk von außen. Ich kann jetzt die hebräischen Sachen nicht aussprechen, da traue ich mich nicht dran, weil ich würde mich bestimmt nur blamieren. Namensgebung passt aber zu dem, was man ihm zuschreibt. In dem Volksglauben klammert sich eben diese Seele oder dieser Geist an den betroffenen Menschen, an seine eigene Seele und ruft dadurch aber Geisteskrankheit hervor, spricht durch den Mund der Person und der Dybbuk agiert eben als streng vom Besessenen getrennte Person, sodass manchmal eben der Dybbuk am Drücker ist, sage ich jetzt mal, und manchmal die normale Person oder die ursprüngliche Person hervorkommt. Und diese Geschichten reichen Jahrhunderte zurück und sind besonders in der mystischen Tradition des Kabbalismus vertreten. Ja, diese Dybbuks treten oft als eben bösartige oder rachsüchtige Präsenzen auf und die können eigentlich nur durch einen speziellen Exorzismus vertrieben werden, dem Glauben nach. Dabei benötigt man einen Mystiker sowie 10 Mitglieder seiner Gemeinschaft und die müssen in Totenhemden gekleidet sein.
1: Was heißt das in Totenhemden?
2: Totenhemden.
1: Ah, okay.
2: Ja.
1: So, sie müssen in Totenhemden gekleidet sein.
2: Nein, in Totenhemden.
1: Das wäre ein bisschen sehr makaber.
2: Das wäre sehr makaber, ja. Man bräuchte ziemlich viele Hände.
1: Oh Gott.
2: Ja.
1: Die müssen ja alle passen.
2: Ja, da wollen wir gar nicht drüber nachdenken. Okay. Auf jeden Fall, diese Gruppe von Menschen singt dann bestimmte Lieder, verbrennt Räucherwerk und bläst auf dem Shofar, einem aus Hörnern geschnitzten Instrument. Es gibt aber auch Überlieferungen, die besagen, dass der Dybbuk seinen Wirt freiwillig verlässt, wenn er sein Ziel auf der Erde erreicht hat, das er vorher ja in seiner eigenen Lebzeit nicht erreicht hat. Entweder um Vergebung bitten für das, was seine Verfehlung war, oder sein unvollendetes Ding durchziehen.
1: Aber wie unlogisch ist es bitte? Er will sein Ziel erreichen, unter anderem Vergebung erreichen und dem anderen, also, und dann bringt der andere dazu, sich umzubringen oder was?
2: Ja, gut, das weiß ich jetzt nicht. Das mit dem Suizid ist natürlich eher schlecht, aber in dem Glauben nach, ne, besetzt der eine Person und wir haben ja schon gehört, der spricht dann durch den Mund dieser Person. Sagen wir mal, der geht dann zu irgendjemandem und sagt, es tut mir leid, dass ich das und das gemacht habe, um sozusagen Vergebung zu bekommen für etwas, was er getan hat oder eben etwas Unvollendetes zu vollenden, vielleicht jemandem seine Liebe zu gestehen oder keine Ahnung, ne? Kann ja alles sein. Aber ja, oft ist das sehr negativ behaftet, dass es eben rachsüchtig ist.
1: Okay, also dass es unvollendete irgendein Rachegedanke ist.
2: Ja.
1: Okay.
2: So, das wären die Infos, die ich zu diesem Wesen jetzt einmal gesammelt habe. Was sind denn so deine Gedanken darüber? Ein paar hast du jetzt schon geteilt.
1: Ich meine, es klingt jetzt dann nicht so, als wäre es per se ein schlechtes Wesen. Weil wenn jetzt wirklich das Unvollendete ist, dass man jemandem die Liebe gestehen will oder so, dann wäre das doch was Nettes. Man natürlich nicht andere Person zu besessen, also zu besetzen und dann durch die zu sprechen. Aber es ist harmlos, würde ich mal sagen. Wäre natürlich, wenn es aus Rache herrührt, dann ja, sollte man das Ding doch eher irgendwie loswerden.
2: Das sehe ich auch so.
1: Aber dann frage ich mich, was unser Debug in der Geschichte für ein Ziel hat. Weil ich meine, der wird ja nur weitergereicht wie ein Joint auf dem Woodstock. Und dann, keine Ahnung, bringen sich die Menschen da einfach um. Und er hat nichts davon oder haben einfach nur Albträume oder sonst irgendwas.
2: Ja, das ist sehr, sehr rätselhaft auf jeden Fall. Und man muss ja jetzt auch bedenken, na, wenn man der ursprünglichen Geschichte nochmal zurückkehrt, Havela hat ihn ja eingesperrt. Also es war ja eine Seance, bei der sie mit Freundinnen irgendwie versucht hat, mit der Geisterwelt in Kontakt zu treten. Und er hat sich an wohl die Gruppe gewandt und sie hat ihn einfach in diesen Weinschrank eingesperrt. Also vielleicht war der auch wütend.
1: Ah, das war einfach seine Rache quasi, weil er da eingesperrt worden ist.
2: Könnte sein. Also das wäre eine Idee, die ich jetzt einfach mal hätte.
1: Ja gut, wäre ich schon gerne eingesperrt.
2: Ja, eben. Dann wollen wir mal weiterschauen, denn die Box wechselt noch die Besitzer. Kevin Menace entscheidet sich dann nach der Häufung dieser unheimlichen Ereignisse, die Box zu verkaufen. Also er will sie auch loswerden. Und stellt sie mit einer sehr ausführlichen Beschreibung auf eBay. Also er vertuscht auch nicht, was er erlebt hat in Beisein der Box, beziehungsweise was seinen Familienmitgliedern und eben auch im Laden passiert ist. Und die letzten Worte der Beschreibung auf eBay lauten, helft mir.
1: Das erinnert mich gerade an irgendeine Spaß-eBay-Anzeige, wo jemand sein verfluchtes Klavier loswerden wollte und dabei gestanden ist, spielt manchmal in der Nacht von selbst. Bitte schnell abholen.
2: Wow, okay.
1: So, ja, das will ich mir auf jeden Fall ins Haus stellen.
2: Ja, da denkt man sich auch so, warum schreibt er das und verkauft das nicht einfach als Weinschrank, ne?
1: Und vor allem, warum nur Geld verlangen? Erstens helft mir und zweitens dann verkaufen auf eBay. Soll es einfach auf Innsbruck verschenkt geben. Super Facebook übrigens.
2: Ja, aber Menace kennt ja den Markt. Der ist ja auch Antiquitätenhändler und so findet die Box schnell einen neuen Besitzer. Den Studenten Josef Neitzke. Der berichtet aber auch sehr schnell von unheimlichen Phänomenen, die ihn heimsuchen, nachdem er die Box von Menace erworben hat.
1: Weiß man, warum er das gekauft hat, nach all diesen Informationen? War er schon davor geisteskrank oder ist das jetzt durch die Box geworden?
2: Das weiß ich nicht, aber ich kann mir vorstellen, dass das eben genau das ist, was du vorhin angesprochen hast. Ne? Diese Lust darauf, was zu erleben vielleicht, ne? Oder eben, ja.
1: Genau, so übernatürliches existiert eh nicht.
2: Genau, das kann natürlich auch sein. So, was schreibt er da für einen Unsinn? Ich kaufe mir die Box jetzt. Auf jeden Fall verschlechterte sich seine Gesundheit, elektronische Geräte in seiner Nähe spielten verrückt und er fühlte sich auch zunehmend von einer unsichtbaren, dunklen Präsenz verfolgt, die er aber nicht näher beschreiben konnte. Gruseliges Gefühl kann ich mir nur vorstellen. Auf jeden Fall, Neitzke wollte die Box dann auch nicht mehr haben und verkaufte sie weiter an Jason Hexton, den Direktor des Museums für osteopathische Medizin in Missouri. Wir bleiben also die ganze Zeit in den USA. Und Hexton legte schon sehr, sehr lange ein großes Interesse an Antiquitäten und auch paranormalen Gegenständen an den Tag und hatte Blogs über die Box verfolgt. Es gab zwischenzeitlich dann eben auch verschiedene Berichte, einerseits die von Menace, dann die von Neitzke und Hexton wollte sie eben haben. Der hat sie gezielt danach gesucht und gekauft, sobald Neitzke sie dann angeboten hatte. Hexton schrieb dann auch ein Buch, The Dybbuk Box, das man kaufen kann. Und darin beschreibt er eben, was er erlebt hat, nachdem die Box in seinen Besitz übergegangen war. Er behauptete, dass er seltsame Gesundheitsprobleme entwickelt hat. Wiederkehrendes Muster, unter anderem Nesselsucht, Bluthusten und, Zitat, Striemen von Kopf bis Fuß.
1: Striemen?
2: Ja.
1: So, als wäre er ausgepeitscht worden, oder was?
2: Richtig.
1: Okay, oder er hat irgendeinen Fetisch verheimlicht.
2: Naja, er beschreibt auch, dass seine Frau nicht verschont blieb, denn sie bekam,
1: dann machst Zitat, du noch mehr Sinn.
2: blutige, nässende Blasen, aber nachdem sie mit seiner Kleidung in Berührung gekommen war, also nicht mal mit der Box selber, sondern nur mit seiner Kleidung, die er getragen hatte, während er versucht hatte, den Dybbuk einzudämmen, was wohl gescheitert war. Mhm. Hexen interessierte sich ja für Übernatürliches und dementsprechend hatte er auch verschiedene Versuche getätigt, dem Spuk ein Ende zu bereiten. Naja, hat nicht funktioniert. In seinem Büro im Museum, wo er die Box auch zuerst aufbewahrte, explodierten auch Glühbirnen.
1: Also wohl keine Energiesparlampen.
2: Das sieht so aus. LEDs. Das führte dazu, dass er die Kiste aus dem Museum rausnahm und in seinen Truck einschloss. Und abends nach dem Arbeitstag bei sich zu Hause abstellte. Wie schlau diese Idee ist, weiß ich jetzt nicht, aber gut. Hexen berichtet dann ebenfalls von Albträumen und, Überraschung, hexenartigen Frauen, die darin vorkamen. Und die waren wohl den Behauptungen von Menace, die er ja online auch lesen konnte, nicht unähnlich. Für ihn so der finale Schlag war, als er und sein Sohn fernsahen und sein Sohn eine schwarze, flammenähnliche Masse im Raum mit ihnen bemerkte.
1: Haben das die anderen auch gesehen?
2: Nein, das hatte wohl nur der Sohn bemerkt und ihm erzählt. Ja, aufgrund der Gegenstände in der Box und eben dem klaren Zeichen oder der klaren Verbundenheit zum Judentum bzw. zum jüdischen Glauben beriet sich Hexen anschließend mit Rabbinern, um einen Weg zu finden, diesen Dybbuk wieder in der Kiste zu versiegeln. Er entschied sich, die Box zu sichern. Wie genau, weiß ich jetzt nicht. Da habe ich keine Information zu gefunden. Er versteckte sie aber in einem Metallbehälter, um ihre, Zitat, Energie einzudämmen. Die Vorfälle hatten für ihn damit auch tatsächlich ein Ende gefunden. Damit sind wir erstmal praktisch nicht am Ende der Geschichte, aber am Ende des Teils mit Hexen. Jetzt erzähle ich dir noch ein paar andere Sachen. Mhm. 2012 wurde ein Film gedreht, der Die Besessenheit heißt auf Deutsch, vom Filmemacher Sam Raimi. Und es ist der bekannteste der drei Filme, die sich genau auf diese Box beziehen. Also insgesamt gibt es drei Filme und der ist am bekanntesten. Und interessant ist, dass sowohl Menace als auch Hexen als Berater am Set tätig waren, um eben dort zu sagen, was sie erlebt hatten.
1: Also beide haben sich da eingebunden.
2: Ja.
1: Also die haben das Trauma nur immer nicht, die haben noch nicht genug von diesem Trauma gehabt, sondern wollten jetzt auch noch einen Film drüber machen.
2: Ja, oder zumindest Teil davon sein.
1: Okay. Mm. Ja gut, wenn man schon erlebt hat, kann man ein bisschen Geld daraus machen. Warum nicht?
2: Das stimmt. In einem Artikel der Zeitschrift Entertainment Weekly, die den Artikel um die Zeit der Veröffentlichung des Films herausbrachte, behauptet einer der Regisseure, Ole Bornedal, dass während der Produktion...
1: Wie heißt der?
2: Ole Bornedal.
1: Okay. Mhm.
2: Er behauptete, dass während der Produktion, Zitat, wirklich seltsame Dinge passiert seien. Er beschreibt, dass eben unter anderem er mal unter einer unbeleuchteten Neonröhre stand, also die war nicht mal an, und die ist dann zufällig über ihm explodiert.
1: Boah, okay.
2: Aber viel krasser finde ich seine Aussage, dass 5 Tage nach Abschluss der Dreharbeiten alle Requisiten des Films in einem mysteriösen Feuer zerstört wurden.
1: Also das Set ging in Flammen auf, oder was?
2: Ja, zumindest alle Requisiten.
1: Boah, heftig. Mhm. Und deshalb, weil die Box da gar nicht wirklich da war.
2: Genau, richtig. Sondern nur die 2 Männer, die sie berührt hatten und die mit ihr in Berührung waren.
1: Boah. Also sie sind quasi verflucht bis ans Lebensende, kann man sagen.
2: Könnte man meinen, ja. Die Box blieb aber nicht bei Hexen, denn sie wurde später an Zach Bagans, den Moderator der paranormalen Serie Ghost Adventures, weitergegeben von eben Hexen. Und Bagans stellt die Dybbuk-Box in seinem Haunted Museum in Las Vegas aus, wo sie bis heute als das, Zitat, verfluchteste Objekt der Welt Besucher anzieht. Das ist auch das Foto, was ich dir gezeigt hatte. Da sieht man ja die Box in einem Glaskasten.
1: Boah, jetzt muss ich mir echt auf die Stirn greifen. weil diese Box, die offensichtlich so viel Leid gebracht hat, so viele Menschen verflucht hat, jetzt auch nur öffentlich wo auszustellen und nur in einen Glaskasten zu geben, wo möglichst viele Menschen davon Schaden irgendwie davontragen können. Wie wahnsinnig ist das bitte?
2: Mhm. Also meine erste Reaktion wäre einfach so, ich mache ein schönes Feuerchen an und schmeiß das Ding da rein.
1: Ja, bitte. Aber das Glas drüber hält bestimmt alles zurück.
2: Bestimmt. Naja, tut es wohl nicht.
1: Mhm.
2: Es gibt auch aus der jüngeren Vergangenheit noch eine Geschichte einer bekannten Persönlichkeit, die zumindest indirekt mit der Box in Berührung kam. Kennst du den Rapper Post Malone?
1: Ja.
2: So, letztes Mal war ich das Fangirl von The Who, jetzt bist du das Fangirl von Post Malone. Dann weißt du bestimmt, was ihm passiert ist.
1: Er war im Museum und hat die Box gesehen und hat danach Albträume bekommen und Blut gehustet und so weiter.

0: Fast, ist gar nicht so schlecht. Ich erzähle dir mal die richtige Geschichte. Also, 2018 war Post Malone Teil der Ghost Adventures TV-Show. Na, ich erinnere dich daran, Zach Bagans, der die Box übernommen hat, hat diese Show moderiert. Und die Folge, in der Post Malone teilnahm, fand im Haunted Museum in Las Vegas statt. Und eben Zach Bagans war auch der Gastgeber. Während Bagans die Box öffnete, also schon wieder geöffnet hat, ne, reicht ja nicht, dass man sie einmal aufmacht, berührte Post Malone Bagans an der Schulter. Er hörte dabei angeblich, wie Kevin, eine Anspielung auf Kevin Menace, und böse gesagt wurde und hörte danach eine Kinderstimme.
1: Wie ich gesagt habe, alles beginnt mit diesem Kevin. Unglaublich. Mhm. Kevins, nein, sperrt euch in irgendwelche Boxen ein am besten.
0: Ja, der Höhepunkt der Episode, zumindest aus Sicht der Medien, waren die Aufnahmen der Sicherheitskameras, die Bagans und seinen Freund Post Malone dabei zeigten, wie sie die verschlossene Dybbuk-Box berührten, bevor Bagans sie öffnete. Auch das Video verlinken wir euch in den Shownotes. Da sieht man das in richtig schön gruseliger Schwarz-Weiß-Aufnahme, wie die in diesem Museum sind und Bagans die Box öffnet, während Post Malone ihn an der Schulter berührt. Naja, okay, soweit so gut.
1: Wird man das Video definitiv nicht anschauen, vor allem jetzt ist es doch schon sehr spät.
0: Ja, wenn dann bei Tageslicht.
1: Vormittag.
0: Genau. Mhm. Auf jeden Fall sprach der Rapper später in der Late-Night-Show Late Night with Seth Meyers über die Vorkommnisse, die kurz nach dem Öffnen der Box auf ihn zukamen. Und ich zitiere jetzt einmal wörtlich, übersetzt natürlich. Nachdem wir diese gruselige Dybbuk-Box geöffnet hatten, hatte ich einen Autounfall, ich hatte fast einen Flugzeugabsturz, in mein Haus wurde eingebrochen, all diese Sachen. Ja, er fügte dann noch dazu hinzu, dass diese Ereignisse alle binnen eines Monats nach der Aufzeichnung der Folge von Ghost Adventures aufgetreten waren. Mhm. Und man kann das auch nachprüfen, ne? Tatsächlich war der Musiker 2 Monate nach der Aufzeichnung von Ghost Adventures in eine Notlandung verwickelt, weil sich die Räder seines Privatjets während eines Fluges einfach beschädigt wurden. Auch der Autounfall ist nachvollziehbar und es gab bewaffnete Personen, die in ein Haus einbrachen, das ihm gehörte.
1: Okay, ja. Man denkt mal, gut, es ist eine Person, die wirklich in der Öffentlichkeit steht. Dass da Verbrecher darauf aufmerksam werden und sagen, ja gut, da will ich mal was holen. Ich glaube, es gibt viele Stars, bei denen einmal eingebrochen wird. Müssen wir mal eine Statistik rausbringen vielleicht.
0: Ja, das stimmt.
1: Und dann so, ja, die Rede von meinem Privatchat. Hashtag First World Problems. Na okay, das klingt schon sehr ernst dann auch, aber boah. Es ist schon sehr viel Zufall für so einen kurzen Zeitraum.
0: Voll. Und jetzt stellt sich natürlich die Frage, so warum macht man bei sowas mit? Beziehungsweise wieder die Frage, die wir vorher ja schon hatten. Warum will man so ein Objekt haben? Trotz der verschiedensten Geschichten der Vorbesitzer, die sich ja mittlerweile schon gehäuft haben. Also Zach Bagans, der die Box übernommen hatte, der wusste jetzt schon von mindestens 3 Personen, denen wirklich viel passiert ist.
1: Mhm. Also ich kann es nicht nachvollziehen. Und vor allem, warum wirklich wieder öffnen das Ding? Daniel, du hängst gerade.
0: Na, ich höre dich aber.
1: Warte mal.
0: Ja, ich warte.
1: Okay, jetzt geht's wieder. Es hat nämlich ja kurz gerauscht. Vielleicht war das die Box. Na okay, ja, ich bin wieder zurück. Vielleicht war es wirklich mal schlechte Internetverbindung.
0: Das kann sein.
1: Mhm. Auf jeden Fall gehe ich nicht in dieses Museum, wenn vielleicht unsere Internetverbindung schon zusammenbricht, nur weil du darüber erzählst.
0: Ja, ich denke mir halt auch, steckt da Sensationslust dahinter, dass man sowas dann kauft? Oder ist es wirklich der Glaube daran, selber mal was Übernatürliches zu erleben? Das sind so die Dinge, die mich umtreiben.
1: Ja, vor allem, wir machen ja diesen Podcast und glauben ja nicht zu 100% an diese Sachen. Sie interessieren uns einfach nur, wir finden sie spannend. Aber ob diese Sachen dann wirklich so existieren, das bleibt ja jedem selbst überlassen, ob er dran glaubt. Und genauso wird es halt auch mit dieser Box sein. Du hast dann wirklich die Gelegenheit, vielleicht so etwas wirklich mal zu erleben. Man denkt immer nur, ja, es könnte sein, aber ich habe es ja noch nie gesehen, also ist es wahrscheinlich nicht. Und wenn ich dann mal so etwas habe und so etwas erlebe, dann habe ich vielleicht für mich selber die Bestätigung, dass dieses Übernatürliche doch existiert. Von dem her wäre es schon interessant.
0: Ja.
1: Soll ich gleich mal nach Flügen schauen? Wo müssen wir hin?
0: Las Vegas.
1: Ah, ja, gut. Mein ganzes

0: ja nicht aussetzen muss. Also man kann es vermeiden, wenn man Bescheid weiß. Find's aber an sich schon sehr, sehr gruselig, muss ich sagen. Also auf jeden Fall auf der Gruselskala 8 Gespenster, weil es ist schon sehr ungewöhnlich und es ist ja auch sehr gut aufgezeichnet mit den Fällen.
1: Mhm.
0: Und es ist ja bis heute nicht gelöst, also das gibt's immer noch. Aber wie gesagt, die 2 auf die 10, die fehlen jetzt nur, weil man sich dem ja leicht, ja, weil man es ja leicht vermeiden kann, dem ausgesetzt zu werden. Du musst einfach das Ding nicht angreifen, nicht öffnen und da einfach nicht in die Nähe gehen von dem.
1: Ja, da bin ich voll bei dir.
0: Also wie sieht es bei dir aus?
1: Das sage ich dir gleich, denn jetzt kommt ein kleiner Twist in dieser Story. Deswegen habe ich jetzt schon deine Gespenster einmal abgefragt, denn ich habe mir heute eine Besonderheit für dich mitgebracht.
0: Oha.
1: Ich werde dich gleich nämlich nochmal fragen. Es gibt nämlich wie bei vielen paranormalen Geschichten auch hier Skeptiker, Wissenschaftler, Historiker, ne, und auch Psychologen, die betonen, dass viele der beschriebenen Phänomene psychologischer Natur sein könnten, eben ein Produkt der Erwartungshaltung der Käufer oder ein Zufall. Zwischenzeitlich glaubte auch Hexton nicht mehr an die ursprüngliche Geschichte, die Menes verbreitet hatte. Er war sich aber sicher, dass die Box verflucht ist, war aber der Meinung, dass Menes die Box selbst mit Hilfe der Kabbala verflucht hatte. Also dass es schon was Magisches war, aber dass es nichts mit Havala, einem eingesperrten Geist und so weiter zu tun hatte. So schaukelte sich das auch in den letzten Jahren immer wieder hin und her und hoch. Die überraschende Wendung im Fall kam 2021. Denn,
0: was? So frisch ist das nur.
1: So frisch. Kevin Menes gestand in einem Interview, dass er die gesamte Geschichte über die Dybbuk Box und alles, was ihm widerfahren war, erfunden hatte.
0: Boah, wie gemein, du hast mir voll reingelegt.
1: Ja, Moment, da müssen wir gleich noch drüber sprechen. Die Box selbst, sagt er, ist wirklich echt und alt und er hat sie auch wirklich gekauft. Ne? Also der hat sie nicht selber gebaut. Aber alle Verbindungen zu dem Dybbuk sowie die übernatürlichen Ereignisse waren reine Fiktion. Er gab zu, dass er die Box als modernes Märchen erschaffen hatte, inspiriert von jüdischen Legenden und Geschichten, die er selber als Kind gehört hatte. Auch Teile der Gegenstände in der Box und die Schnitzerei auf der Rückseite stammten von ihm selbst.
0: Mhm.
1: Jetzt würde mich Folgendes von dir interessieren. A. Wie verändern sich die Gespenster? Aber auch, was denkst du über diese Enthüllung allgemein? Macht es die Geschichte weniger spannend? Zeigt es, wie sehr wir Menschen uns ein bisschen nach dem Mysteriösen sehnen? Und was denkst du, woher kommen denn jetzt die Erfahrungen der anderen Besitzer? Die haben ja nichts erfunden, zumindest Stand heute.
0: Mhm. Stimmt, das macht schon interessant. Also es reduziert die Gruselpunkte schon ein wenig. Ich würde jetzt aber 5 ist so eine blöde Zahl, das ist so 50-50. Ja. Naja gut, es kann ja eine Person davon gekommen sein, quasi. Ich glaube, ich würde dennoch bei 6 Gespenstern bleiben.
1: Mhm.
0: Weil eben den anderen ja doch was widerfahren ist. Und ja, natürlich, ich glaube, da haben wir ja eh schon geredet, dass es natürlich viel auch darum geht, dass die Menschen sowas erleben wollen. Aber manche haben es ja erlebt. Zumindest haben sie nur nicht erzählt, dass sie es auch erfunden haben. Aber warum auch?
1: Ja.
0: Und ich finde es ja auch interessant, einmal die ganzen Hintergründe zu erfahren. Und ich denke, mit so einer Geschichte machst du halt schon einmal aufmerksam über irgend so was Kulturelles wie einen Dybbuk.
1: Mhm.
0: Und von dem her sind wir ja auch ein Bildungspodcast und von dem her finde ich es auch gut, dass du die Geschichte gewählt hast.
1: Ja, ich fand es schon spannend, dass eben dieser Twist am Ende kommt und eben, das ist ja gar nicht so alt, dass diese Enthüllung rausgekommen ist.
0: Mhm. Ja, wer weiß, vielleicht ist er auch vom Dybbuk gezwungen worden, das so zu machen.
1: Das kann natürlich auch sein.
0: Mhm. Damit der ein neues Opfer findet und jemand die Box wieder an sich nimmt und eine neue Seele hat, an der er irgendwie knabbern kann.
1: Ja, das ist auch eine gute Hypothese. Wenn wir die Natur des Dybbuks beachten, die ich dir ja schon erzählt hatte, dann kann das durchaus sein.
0: Mhm. Oder der Dybbuk hat aus ihm gesprochen.

0: Auch das kann natürlich sein, haben wir auch gehört. Oh, das macht es jetzt natürlich noch spannender.
1: Vielleicht muss ich die Gespenster wieder erhöhen.
0: Ja, doch auf 9 oder 10. Ich kann jetzt nur noch sagen, was Kevin Menes selber gesagt hat. Oder vielleicht eben der Dybbuk, der aus ihm gesprochen hat. Mhm. Ich zitiere mal wörtlich. Ich bin ein kreativer Schriftsteller. Die Dybbuk-Box ist eine Geschichte, die ich erfunden habe. Die Dybbuk-Box-Geschichte hat genau das bewirkt, was ich beabsichtigte, als ich sie vor 20 Jahren veröffentlichte. Eine interaktive Horrorgeschichte in Echtzeit zu werden.
1: Okay, also ich habe jetzt so den Dybbuk da rausgehört.
0: Ja, ich fand das auch so, für mich war das so ein richtig gutes Bild, so diese Holocaust-Überlebende, die den Geist in die Kiste einsperrt, die darauf aufpasst, dass er bloß nicht wieder freigelassen wird und so. Oh, ganz, ganz gruseliges Setting.
1: Ja, eben, es hat schon gut geklungen und dann auch nur ein Kevin ganz am Beginn der Geschichte. Es passt einfach alles.
0: Ja, die Frage ist, was nehmen wir jetzt als Fazit aus dieser doch etwas besonderen Episode mit?
1: Ja, deine Gespenster weiß ich noch nicht.
0: Ja, stimmt. Ja, ich wusste ja von Anfang an, was kommt. Deswegen hätte ich mich da auch klar bei dir eingeordnet mit 6 Gespenstern. Ne? Ich finde es sehr gruselig, was den anderen widerfahren sein soll, den Nachbesitzern sozusagen. Und selbst wenn Menes alles nur erfunden hat und eben der Dybbuk gar nicht aus ihm spricht oder gar nicht vorhanden ist, finde ich es unglaublich gruselig, wenn Menschen dann rein aus ihrer psychischen Überzeugung sowas erleben. Dinge riechen, Albträume haben, irgendwelche Wunden an sich feststellen, also dass sie vielleicht auch ganz psychosomatisch so stark beeinflusst werden, ist auch gruselig. Deswegen würde ich bei den 6 Gespenstern bleiben.
1: Ja, ich finde es auf jeden Fall, ist schon eine coole Geschichte. Vor allem, man schaut doch ein bisschen in die Psyche vom Menschen rein. Und wer weiß, wenn man so negative Gedanken hat und das wirklich auf ein Objekt manifestiert, was man daraus macht und unterbewusst.
0: Ja.
1: Vielleicht, dass man da wirklich irgendwelche Sachen in Gang setzt, denen man sich, ja, die man halt so gar nicht will. So wie sagt man das, self-fulfilling prophecy, sowas
0: genau,
1: in die
0: ja.
1: Richtung. Das sind ja dann wirklich Dinge, die einfach passieren und man kann sich nicht erklären. Es ist dann immer alles zufällig passiert, aber ja, vielleicht ist das auch so eine Sache. Haben wir doch mehr Einfluss, als wir denken.
0: Ja. Genau. Weg von dem reinen Glauben des Dybbuks an sich, ne, so ein bisschen hinterfragen. Was kann unsere Psyche mit uns selbst machen?
1: Vielleicht sollten wir auch irgend sowas ins Leben rufen, dann so was, eine leere Cola-Flasche oder so. Und die darf man ja nicht öffnen, weil sonst kommt ein Dybbuk raus. Und jetzt machen wir bitte eine eBay-Anzeige, um die zu verkaufen. Also wer unsere Cola-Flasche für, wie viel verkaufen wir sie? 10.000 Euro?
0: Ah, ich glaube, das ist ein bisschen hochgegriffen.
1: Hallo, da ist ein echter Dybbuk drinnen.
0: Okay.
1: Was ist euch ein Dybbuk wert?
0: Schreibt uns mal. Genau. Würdet ihr die Colaflasche öffnen oder die Box?
1: Und man muss sie möglichst oft weiterverkaufen, damit viele Menschen negative Gedanken daran haben. Und so ist es dann unser Selbstversuch. Ein psychologisches, ein psychologischer Versuch einfach. Um herauszufinden, ob dann wirklich einmal ein Dybbuk reinkommt, wenn man genug dran denkt.
0: Ja. Ja, das war es auf jeden Fall von meiner Geschichte. Und ich hoffe, ich konnte dich wieder ein bisschen begeistern in dieser Woche.
1: Ja, auf jeden Fall. Bin nicht entgeistert.
0: Fantastisch. Dann wäre ich jetzt ganz, ganz neugierig, falls du keine Fragen mehr zum Fall hast, auf die Frage zum Verlieben.
1: Ich habe schon doch die Frage zum Verlieben ist so verschollen wie die Folge 0.
0: Sie auch mit einem Bird-Scooter in einen Abgrund gefahren?
1: Wer weiß. Also für die, die es nicht wissen, also es weiß niemand außer Daniel und mir eigentlich. Auch der Bird-Scooter kam in Folge 0 vor. Aber ja. Die Frage, die ich heute ausgewählt habe, damit wir einen netten Abschluss haben. Ich habe mir eigentlich gedacht, ja, das ist nicht zu negativ. Egal, wir haben Erfahrung mit dem Tod durch unseren Podcast. Also Daniel, hast du eine Vorahnung, wie du sterben wirst?
0: Eine Vorahnung?
1: So gutes Gefühl zum Abschluss.
0: Oh, wow, nein, ich habe keine Vorahnung. Wobei, wenn ich auf meine Psyche hören würde, dann werde ich an irgendeiner Krankheit sterben, weil ich manchmal ein bisschen hypochondrisch veranlagt bin und mir schon den ein oder anderen Krebs eingebildet habe, den ich natürlich nie hatte, würde ich jetzt behaupten, meine Vorahnung des Todes ist Krebs. Ich hoffe nicht, dass das eintreten wird.
1: Es wäre auch sehr logisch, muss man sagen, nachdem ja fast jeder irgendwann einmal Krebs kriegt oder so. Da gibt es doch so richtig erschreckende Statistiken, oder?
0: Ja, aber das ist jetzt irgendwie wirklich keine schöne Frage zum Abschluss. Und warum ist das eine Frage zum Verlieren?
1: Wir haben ja noch einen Joker. Du kannst ja dann noch, du als Muschiflüsterer, kannst ja dann noch eine Karte ziehen, um die Woche positiv zu starten für unsere Zuhörer und Zuhörerinnen.
0: Ich hoffe.
1: Na gut, also meine Vorahnung zum Sterben. Ist schon wieder dieses Lachen, wo man Sachen auflockern will.
0: Comic Relief.
1: Ja, ich merke mir das einfach nicht. Aber ja. Ich denke vielleicht an einer Überdosis Koks in meiner Luxusvilla. Na. Schwierig eigentlich. Ich habe die Frage ausgesucht und habe mir eigentlich keine Antwort dazu überlegt, obwohl ich die Chance gehabt hätte.
0: Tja.
1: Nein, ich habe irgendwie so im Gefühl ein Autounfall.
0: Wirklich? Das ist aber auch eine gruselige Vorahnung.
1: Ja, ich weiß es nicht, aber wenn ich dran denke, kommt in meinen Kopf Autounfall.
0: Wow.
1: Ja, vielleicht, wenn ich 90 bin und eh nicht mehr Auto fahren sollte oder sowas.
0: Dann hoffen wir, dass du nicht jemand anderen mitreißt.
1: Nein, das habe ich nicht im Gefühl, das passt schon.
0: Ja, gut.
1: Wahrscheinlich fahre ich nur selber irgendwo gegen einen Baum.
0: Okay, dann wollen wir doch mal die Karten mischen.
1: Bitte. Ich höre das Mischgeräusch nicht.
0: Aber mein Mikrofon nimmt es auf.
1: Okay.
0: Und ziehen.
1: Ja, bitte.
0: Und es ist die Gerechtigkeit aufrecht.
1: Es ist eine schwarze Katze mit einer Waage.
0: Genau. Und diese Karte hat sehr viele verschiedene Bedeutungen im Sinne von, man kann sie auf viele verschiedene Lebensbereiche übertragen. Liebe und Beziehungen, Beruf und Karriere, Finanzen, Gesundheit. Es hat eine spirituelle Bedeutung. Aber im Endeffekt kann man das ziemlich gut zusammenfassen, dass diese Karte für euch ein sehr kraftvolles Symbol sein sollte für Fairness, Wahrheit, moralische Integrität, aber auch als Erinnerung.
1: Also erfindet keine Geschichten über irgendwelche Dybbuk-Boxen.
0: Genau, weil sie auch eine Erinnerung daran sein soll, dass wir für unsere Handlungen verantwortlich sind und dass die Gerechtigkeit letztendlich obsiegen wird. Unabhängig davon, auf welchen Lebensbereich ihr diese Karte für euch in dieser Woche beziehen wollt, ermutigt sie euch zu einem ehrlichen und gerechten Handeln. Ja, seid offen, seid ehrlich, wenn euch was auf der Seele brennt, eurem Partner oder auf der Arbeit gegenüber, sprecht es aus. Die Karte spricht dafür, dass es positiv zurückkommen wird oder positiv für euch sich auswirken wird.
1: Es klingt jetzt fast, als hättest du die Karte für mich gezogen.
0: Nein.
1: Sprich es aus. Red mit deinem Partner. Das ist die erwachsene Variante. Ach, wer will sowas schon?
0: Ja, die Karte sagt, diese Woche musst du das tun.
1: Ich will lieber mehr Schokolade essen und in mich rein krantig sein.
0: Naja, Schokolade essen kannst du ja, weil das ist ja dann fair dir selbst gegenüber, weil du dieses Bedürfnis hast und es dir erfüllen solltest.
1: Quasi treat yourself.
0: Genau. Du weißt ja dann auch, dass deine Handlungen Konsequenzen haben und du dafür verantwortlich bist. Du musst dann nur damit leben können, dass du dick wirst.
1: Oh Gott.
0: Aber das ist ja okay, weil du bist ja fair zu dir selbst. Ja, sollen wir die Folge dann mal beenden? Denn wenn ich das richtig sehe, haben wir schon wieder ziemlich viel Zeit auf der Uhr.
1: Oh mein Gott, das ist jetzt wirklich fast eine Stunde. Ja.
0: Ja.
1: Ja, dann schleunigst zum Ende kommen. Es war auf jeden Fall eine sehr schöne Botschaft auch zum Schluss, muss ich sagen. Und eine richtig spannende, interessante Geschichte. Und dann hoffe ich, ihr schaltet nächste Woche wieder ein.
0: Genau. Wir hoffen auch, dass ihr uns abonniert, von uns erzählt, euch gerne bei uns meldet, wenn ihr irgendwas auf dem Herzen habt, was die Folgen angeht, oder eine eigene Geschichte, die ihr teilen wollt.
1: Oder wenn ihr unseren Dibbök in der Kohleflasche kaufen wollt, einfach schreiben.
0: Genau. Bewertet uns in der Podcast-App eurer Wahl. Ihr könnt uns auch gerne über unsere verschiedenen Kontaktmöglichkeiten kontaktieren, die ihr in den Shownotes findet.
1: Okay, super. Na dann wünsche ich euch eine wunderschöne Woche und wir hören uns nächste Woche wieder.
0: Genau. Tschüss.
1: Tschüss.

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2: Bonjour, ciao, konnichiwa oder wie man hier bei uns im Norden sagt, moin zu einer neuen Ausgabe von Gefühlsecht, die Podcast Show. Und ich bin heute in meine Heimat gereist, in meine Geburtsstadt sozusagen, und das ist Bremerhaven. Bremerhaven, eine der schönsten Städte, wenn man weiß, wo die schönsten Plätze sind. Und ich befinde mich hier an einem der schönsten Plätze tatsächlich momentan, nämlich im Zoo am Meer. Und neben mir, im Corona-konformen Abstand, ja, steht die Zoodirektorin, Frau Dr. Kück. Herzlich willkommen, schön, dass ich da sein darf.
3: Ja, vielen Dank und ich grüße natürlich alle hier bei traumhaftem Wetter an meinem schönsten Platz, und das ist wirklich auf der obersten Terrasse im Zoo am Meer mit Blick über das Wasser, einmal quasi gen Helgoland und auf der anderen Seite gen Bremen. Die Sonne scheint, das Wasser glitzert. Eigentlich müssten jetzt hier ganz, ganz viele Besucher sein bei diesem traumhaften ersten Frühlingstag. Und leider, wir wissen alle warum, macht uns Corona einen Strich durch die Rechnung, ja. Und es ist Totentanz. Also alles menschenleer.
2: Ich habe tatsächlich auch, wie gesagt, ich bin in Bremerhaven groß geworden und habe den Zoo noch nie so leer erlebt. Also ist ja wirklich keiner da, außer wir gerade und ein paar Tierpfleger, gehe ich von aus.
3: Genau.
2: Ja. Selbst die Eisbären sind erschrocken und sind weg.
3: Ja,
2: nein, das hat einen anderen Grund.
3: Das hat natürlich einen anderen Grund. Wir nutzen die Zeit, denen keine Besucher da sind, und machen Generalputz der Anlage. Wir haben das Wasser abgelassen. Die Anlagen werden quasi aufgehübscht. Das Bett der Eisbären aus Holzschnitzel wird morgen komplett gewechselt. Also wir haben morgen hier großen Kraneinsatz. Die Wassertechnik, wir haben ja Salzwasser in den Becken, das circa 2 Jahre in der Anlage bleibt und gefiltert wird. Das wird alle 2 Jahre gewechselt und das ist jetzt schon abgelassen. Deswegen müssen die Eisbären auch hinter den Kulissen bleiben, damit sie nicht abstürzen, weil die kleinen Anna und Elsa sind doch sehr wild und die würden sicherlich versuchen, so in das leere Becken reinzuspringen. Also wir sind vorbereitet, morgen geht es richtig los, aber wie gesagt, das nutzen wir jetzt, die menschenleere Zeit.
2: Einmal aufhübschen und hoffen, dass es dann am 8. März wieder losgeht. Wir hoffen, dass, wenn der Podcast raus ist, dass hier schon wieder die Menschenmassen toben können und ein bisschen, ja, ich meine, den Tieren fehlt das doch wahrscheinlich auch, oder? Ich meine, Anna und Elsa sind es jetzt noch nicht anders gewohnt, aber die anderen haben das doch schon. Merken, also kriegen die Tiere das mit?
3: Ja, natürlich, wir merken das. Auch Anna und Elsa kennen ja Besucher. Wir mussten am 2. November schließen und vorher im Sommer. Sie reagieren schon sehr stark und rennen auch mit den Kindern schon mal hin und her oder reagieren da auch darauf. Besonders merken wir das auch bei den Seelöwen und Seebären, weil die spielen ja zum Teil richtig mit den Menschen an der Unterwasserscheibe oder auch oben. Wir haben Spielzeuge, die Seebären durchaus auch mal rausschmeißen, und wenn dann ein Kind es wieder reinschmeißt, freuen sie sich natürlich. Oder man spielt an der Unterwasserscheibe. Also ich glaube, die Seebären, denen fällt das am schwersten, dass jetzt zurzeit keine Besucher da sind. Aber das müssen unsere, und tun es auch gerne, unsere Tierpfleger ausgleichen, indem sie quasi schon deutlich mehr mit ihnen trainieren, sie bespaßen. Füttern ist eben nicht nur einfach füttern, sondern schon, dass man mit den Tieren trainiert. Und daran haben die Tiere auch Spaß. Aber nichtsdestotrotz fehlen uns allen die Besucher.
2: Ja, das glaube ich. Sie haben schon einen Punkt gesagt, den ich mir auch notiert hatte. Also die Tiere müssen auch während dieser Zeit tatsächlich beschäftigt werden.
3: Ja, natürlich. Das ist ein Hauptpunkt in der Zootierpflege und gewinnt auch immer mehr an Raum. Die Tiere sind ja in der Wildbahn den ganzen Tag beschäftigt mit Futtersuche, mit Partnersuche und. Und das müssen die Tiere hier ja nicht. Also müssen wir das ausgleichen, damit es den Tieren nicht langweilig wird. Und es gibt verschiedenste Arten von eben über Training der Tiere, aber eben auch Futterspielchen, Intelligenzspielchen. Und da lassen sich die Tierpflegerinnen und Tierpfleger immer wieder was Neues einfallen, dass es eben den Tieren nicht langweilig wird. Und das klappt wirklich ganz hervorragend.
2: Ja, toll. Ich muss nochmal diesen wunden Punkt auch anschneiden, den Sie eben gesagt haben. Sie haben gesagt, Frühlingswetter, 15 Grad, 16 Grad. Wir stehen hier, wie gesagt, bei tollem Sonnenschein auf dem Nachmittag. Wie viele Besucher wären im Normalfall ohne Corona jetzt eigentlich hier an so einem Tag?
3: Also ich gehe davon aus, dass wir schon 2000, 2500 Leute bei diesem Wetter im Zoo hätten. Gerade auch, weil die Eisbär-Zwillinge ziehen natürlich immer. Und das ist auch wirklich ein Hingucker, wenn sie miteinander spielen, ins Wasser springen, sich ärgern. Das ist schon eine richtige Show. Aber wir haben auch so viel anderes zu bieten. Und gerade bei dem Wetter, man sieht es ja hier auf dem Deich, der ist voll. Ja. Also wir hätten heute das gesamte Wochenende schon ein richtig gutes Wochenende gehabt.
2: Ja, die einzigen, die sich so ein bisschen freuen, sind die Möwen, aber auch die kriegen deutlich weniger zu futtern. Naja, gut. Wir gucken mal, wir haben gesagt, sie nehmen mich mal ein bisschen, oder uns, auch die HörerInnen, mal ein bisschen mit durch den Zoo. Und dabei versuchen wir einfach mal ein paar verschiedene Themen anzuschneiden. Sehr schön.
3: Das sind unsere Keas, die schreien.
2: Ach, das sind die Keas.
3: Das waren nicht die Möwen, das waren die neuseeländischen Papageien, die Keas.
2: Ach, guck. Na, dann gehen wir da gleich mal vorbei, was die noch so zu erzählen haben. Und ich würde sagen, wo gehen wir als erstes hin? Von diesem wirklich, ich muss es nochmal sagen, ein sehr, sehr schöner Blick.
3: Wir gehen jetzt runter und dann gehen wir entlang der Eisbärenanlage und schauen mal, was die Robben so machen.
2: Na, dann gehen wir mal zu den Robben. Super. Und ihr kommt mit. Da sind die
3: Polarfüchse.
2: Polarfüchse.
3: Genau. Die haben noch ihr dickes Winterfell. Die haben sich gerade gepaart. Oh. Das sieht man und deswegen, das ist genauso wie bei Hunden, hängen die noch zusammen und können sich noch nicht lösen. Aber das ist ganz natürlich und dann hoffen wir mal oder schauen mal, was da rauskommt.
2: Das ist auch was den Zoo so ausmacht, oder? Also sie machen sehr viel auch mit Zucht und allem.
3: Ja, wir züchten aber quasi nur dort, wo wir auch sicher sein können, dass wir den Nachwuchs vernünftig unterbringen. Also wir züchten nicht auf Teufel komm raus oder so nach dem Motto, Jungtiere sind Publikumsmagneten. Also züchten wir und wissen nicht, wohin mit den Jungtieren hinterher, sondern wir züchten natürlich ganz gezielt und schauen dann, wo macht es Sinn und wo werden wir die Tiere hinterher vernünftig los.
2: Okay. Das heißt, es gibt dann auch Kooperationen mit anderen Zoos oder wie läuft das in der Zoobranche?
3: Die Zoos arbeiten weltweit zusammen und es gibt weltweit quasi ein Computerprogramm. Also wir wissen genau, welche Tiere von welchen Arten die Kollegen in Amerika oder in Moskau nachgezogen haben. Und da gibt es auch eine Available Wanted List, also da trägt jeder Zoo ein. Das können wir gebrauchen in unserem Tierbestand und das geben wir ab, weil wir Nachzuchten haben. Und dann kann man sich genau raussuchen, wo sind welche Tiere zu haben. Und die meisten Tiere, die überwiegende Anzahl von Tieren, wird ja quasi gezüchtet und dann entsprechend sogar weltweit ausgetauscht. Es ist natürlich einfacher, ein Tier aus Deutschland zu transportieren, aber auch Europäische Union ist also völlig unproblematisch. Unsere Eisbären sind zum Beispiel auch in Emmen. Also das wird alles gemanagt und es gibt ein Koordinierungsprogramm, also gerade bei Tieren, die in der Natur bedroht sind, gibt es sogenannte europäische Erhaltungszuchtprogramme, da gibt es ein Gremium und die entscheiden genau, aha, welche Tiere können verpaart werden, welche Tiere sind auch genetisch sehr weit auseinander, wir wollen ja keine Inzucht betreiben und das wird alles koordiniert betrieben. Und dann kriegen wir Vorschläge hier, die suchen ein, das passt mit der Blutlinie und da könnt ihr eure Tiere hin abgeben und das funktioniert ganz hervorragend. Und wenn es sein muss, auch sogar weltweit.
2: Mhm. Wie viel? Sehr gut, jawohl. Wie viele Tiere haben Sie hier im Zoo?
3: Wir haben immer so, das schwankt immer so ein bisschen, knapp über 100 Tierarten und knapp über 1000 Individuen. Mhm. Das schwankt immer so ein bisschen, weil gerade im Aquarium sind natürlich viele kleine Fische. Und wenn ich 50 Wattwürmer habe oder einen großen Fischwarm, ist das natürlich mehr als zum Beispiel 4 Eisbären.
2: Das stimmt. Sehr, sehr, sehr schön. Ich stelle mir die Inventur sehr lustig vor bei Wattwürmern. Also Inventur müssen Sie aber auch machen, oder?
3: Wir machen Inventur immer zum Stand 31.12. Und bei Wattwürmern ist es relativ einfach, weil man die Häufchen zählt. Und dann hat man so eine ungefähre Vorstellung. Und bei Schwarmfischen macht man das anhand eines Bildes. Also man macht ein Bild und kreuzt dann wirklich die Tiere ab. Okay. Und klar, bei Individuen, wie zum Beispiel eben die Eisbären oder Pinguine, da kennen wir natürlich die Individuen. Da wissen wir natürlich zu jeder Zeit, wie viele Tiere wir haben. Also wir verlieren nicht zufällig einen Eisbären. aber sonst so den Stichtag, den machen wir immer zum 31.12. und müssen diese Inventurliste natürlich auch den entsprechenden Naturschutzbehörden, der Amtsveterinärbehörde melden, dass das alles seine Ordnung hat. Mhm.
2: Man ist ja hier auf dieser Fläche auch sehr begrenzt. Also man kann nicht alles an Tieren da haben. Also logisch, man findet jetzt hier in diesem Zoo, also für alle, die noch nie im Zoo am Meer in Bremerhaven waren, weil sie, keine Ahnung, aus Bayern kommen und sich hier noch gar nicht her verirrt haben nach Norddeutschland. Der Zoo am Meer hat keine Elefanten, keine Giraffen, sondern ist tatsächlich eher so auf die nordische Geschichte begrenzt, wenn ich das richtig interpretiere.
3: Wir sind flächenmäßig sehr klein. Das hat sich so ein bisschen noch aufgeteilt, indem wir unsere Tiere auf drei Ebenen sehen. Und das ist schon ein thematischer Zoo, wasserbezogen und nordische Tiere. Und mit einigen wenigen Ausnahmen, zum Beispiel eben die Schimpansen, die traditionell, also die Schimpansen der Ursprung, kamen von einem Bootsmann, die eben über Schiffe, also auch wieder traditionell, hier Tiere mitgebracht haben, die dann beschlagnahmt worden vom Zoll und dann hier in den Zoo gelangt sind. Also historisch bedingt haben wir ein paar Ausnahmen. Natürlich unser Nordsee-Aquarium, was 2013 dazugekommen ist, was aber quasi in diese Atmosphäre gehört und passend ist. Wie gesagt, nordisch und wasserbezogen mit ein paar Ausnahmen, die wir drumherum gestalten. Aber die ja gerade eben, der Zoo hat ja eben nicht nur, wir spazieren hier nett durch den Zoo, sondern eben andere Aufgaben noch, wie zum Beispiel Bildung. Wir haben eine eigene Zooschule und arbeiten jetzt zurzeit, um da den Anschluss nicht zu verlieren, auch an der Digitalisierung der Zooschule, dass man quasi natürlich immer mit lebenden Tieren arbeitet, aber eben das Ganze unterstützt mit kleinen Filmchen, die man sich aus dem Internet runterlädt oder Arbeitsanweisungen und so weiter, die Zooschulpädagogin dann quasi über die Tablets kommuniziert und. Also da sind wir ganz aktiv. Wir unterstützen natürlich Natur- und Artenschutzorganisationen im Wildbahn, zum Beispiel Polar Bear International ist die internationale Organisation, wenn es um Schutz von Eisbären in der Wildbahn geht. Also wir tun was quasi für die Tiere in der Wildbahn, weil das ist quasi das Beste, wenn die Tiere in der Natur leben und auch eben diese Artenvielfalt und die Tierarten nicht bedroht sind in der Wildnis, würden wir uns alle super freuen. Ja. Aber die Realität sieht anders aus. Deswegen haben auch Zoos gerade diese Aufgabe, diesen Auftrag, das zu kommunizieren und den Leuten immer wieder vor Augen führen. Hier Leute, ihr müsst da selbst was tun.
2: Zur Zooschule vielleicht noch einmal kurz zurück. Das heißt, man kann sich hier als Klasse anmelden und kriegt praktisch dann eine Schulstunde in Bereich Zoo.
3: Genau.
2: So kann ich mir das vorstellen.
3: Das können Sie, wir haben von Kita-Kinder bis Biologie-Leistungskurs, Jugendforsch-Programme, also verschiedenste Art, je nachdem, was auch gerade in welcher Stufe gelehrt wird, das greifen wir hier auf. Und viele Dinge kann man dann an lebenden Tieren erarbeiten oder an Produkten, Haare, Fell, Gebisse und so weiter. Wir haben auch Mikroskope, also diese ganze Bandbreite, das kann bei uns nach Absprache dann eben bearbeitet werden. Wow. Und die Stadt Bremerhaven unterstützt auch quasi diese Arbeit, indem Kita- und Grundschulklassen auch kostenlos in den Zoo können. Müssen sich nur anmelden, dass man nicht gerade vor den Ferien so viele, also wir nehmen immer nur zwei Kita- und zwei Grundschulklassen, können dann kostenlos in den Zoo. Und der Unterricht ist kostenlos. Also das ist ein außerschulischer Lernort, wie er im Buche steht.
2: Und das ist praktisch für die Schulen in Bremerhaven.
3: Genau, Schulen in Bremerhaven. Aber natürlich, wir haben auch gerade, wenn Schulklassen irgendwelche Ausflüge machen oder eine Woche irgendwo hinfahren, kommen die auch gerne in den Zoo. Also wir haben auch von den Jugendherbergen und so weiter dann Anfragen, dass eben die Klassen, die dort gebucht haben, dann auch in den Zoo wollen. Also das ist nicht nur auf Bremerhaven begrenzt, aber natürlich diese Unterstützung, der kostenlose Eintritt ist auf Bremerhaven beschränkt. Das ist natürlich auch klar. Das funktioniert klar, eigentlich ganz gut. Zurzeit ist natürlich da auch alles brach. Ja. Aber wir nutzen eben auch die Zeit, um auch parallel mit den Schulen jetzt auch die Digitalisierung in der Zooschule voranzubringen. Aber nichtsdestotrotz, im Zoo stehen immer die lebenden Tiere natürlich im Vordergrund.
2: Okay. Dann gehen wir doch wieder zu lebenden Tieren. Eigentlich würden wir jetzt hier an den Eisbären vorbeilaufen. Ne?
3: Ja. So, das nutzen wir eben auch, zum Beispiel, dass alle Schilder überarbeitet werden, dass, wenn wir wieder eröffnet haben, wirklich alles ist. Ja, und das ist das, was...
2: So, wir kriegen Besuch.
3: Hier geht natürlich die Post ab, weil unsere Seelöwen natürlich denken, oh, jetzt kommen Besucher, jetzt... oder natürlich die Pfleger, die ein kleines Leckerchen für sie mitbringen. Das ist auch was Besonderes, was wir vor 2 Jahren eingeführt haben, dass wir nicht mehr feste Fütterungszeiten haben. Früher war das immer so, da wurden um 3 Uhr begann es hier bei den Seelöwen und da ging man immer ein bisschen weiter. Ja. Aber die Tiere sind ja nicht dumm. Die wussten genau, auch die Eisbären, die lauerten immer schon eine Stunde vorher auf dem Platz und warteten, dass es endlich losgeht mit der Fütterung. Und es hat sich bewährt, das machen wir auch bei den Eisbären. Die Eisbären füttern wir gar nicht mehr zu konkreten Zeiten. Die sind völlig entspannter. Und bei den Robben...
2: Wichtig war nicht mehr zu den gegebenen Zeiten.
3: Okay, ja? Okay. Natürlich. Ja. Also gefüttert werden ja unsere Eisbären natürlich, aber nicht zu festgelegten Zeiten. Ja. Und auch bei den Robben ist das so, auch weil das natürlich ein Highlight für den Zoobesuch darstellt.
2: Absolut.
3: Wenn die Besucher in den Zoo kommen, ist am Eingang eine Uhr und da sehen sie genau, welche Tiere wann gefüttert werden. Aber die Zeiten ändern sich täglich, dass sich die Tiere nicht drauf einstellen können. Und das hat sich wirklich extrem bewährt.
2: Ja. Man musste sich das vorstellen, wir kamen hier eben ran an das Becken und es war wirklich absolute Ruhe. Ich habe so gedacht, die Tiere sind gar nicht da. Und auf einmal haben die uns entdeckt und dann ging es hier ab wie Schmitz' Katze.
3: Genau.
2: So, ja, leider haben wir nichts dabei. Tut mir leid.
3: Genau, das merken die aber, weil sie jetzt sofort ja wieder entspannt sind, merken die das natürlich auch sofort. War eine Finte, gibt nichts. Und dann sind sie auch sofort wieder losgeschoben. Da hinten ist unser großer Bulle, der Sailor.
2: Sailor.
3: Auch schon weit über 20. Also unsere Tiere werden hier sehr alt. Auch bei den Pumas haben wir eine der ältesten Katzen weltweit, die in Zoos leben. Also das ist hier First-Class-Unterbringung.
2: Ja. Und Altersheim manchmal auch.
3: Manchmal auch Altersheim. Bei uns können die Tiere auch alt werden. Klar, das ist für jeden, der ein Haustier hat, weiß es. Wir gucken natürlich ganz genau. Wir unterstützen die älteren Tiere durchaus, dass es ihnen besser geht, dass sie keine Schmerzen haben. Aber klar, irgendwann, man darf natürlich Leid der Tiere nicht fortführen. Ja. Und manchmal müssen wir natürlich auch eine schmerzhafte Entscheidung treffen, dass wir auch bei uns werden dann Tiere eingeschläfert, wenn es eben nicht mehr geht, wenn die Tiere leiden. Aber so ist das im Leben und so, wie gesagt, tun wir das auch.
2: Schön. Also hier könnte ich mich auch stundenlang aufhalten, weil immer irgendwas passiert. Ja. Also einmal dann die Ruhe vor allen Dingen, dann nochmal der Blick, auch von hier kann man immer schön rausgucken.
3: Ja, das ist ganz gewollt hier gemacht, dass wir Scheiben haben und durch die Scheiben durchgucken können auf die Weser. Mhm. Und auch bei den Eisbären hat man die Weite und das hat den Eindruck, als müsste man nur eben um die Ecke gehen und dann ist man quasi in der Nordsee. Wir sagen auch immer für die Touristen und es kommen wirklich viele, viele Touristen aus Süddeutschland. Man glaubt das gar nicht. Genauso wie ich ein Bergmensch bin und gerne wandern fahre, gibt es auch viele Bayern, die wirklich hier an die Nordseeküste kommen und wir haben auch viele, die einmal jährlich dann hier in den Zoo kommen und sagen, Mensch, wir haben München, wir haben Stuttgart vor der Haustür, das sind riesige Zoos, absolut renommierte Zoos, aber bei euch ist es so schön klein, aber fein und wir
2: gehen familiär
3: und man hat nicht den Eindruck, irgendwas zu verpassen, wir gehen hier mit unseren Kunden durch, es ist völlig entspannt, der Blick auf das Wasser und wir fühlen uns hier sehr wohl und kommen gerne jedes Jahr wieder und das freut einen natürlich auch.
2: Man muss auch wirklich nochmal sagen, gut, dass Sie es eben auch gesagt haben, wir blicken hier auf die Weser. Wir blicken nicht auf die Nordsee. Ja, also Zoo am Meer verwirrt manchmal ein bisschen, aber der Name ist trotzdem Programm, weil es geht ja hier auch um Meerestiere und deswegen.
3: Genau, wir müssen uns nur ein bisschen anders stellen, wenn wir dann in Richtung Wesermündung, in Richtung Nordsee gucken, da ist ja dann nichts mehr.
2: Es ist auch nicht weit von hier. Früher hieß das noch Tiergrotten.
3: Genau.
2: Also als ich klein war, sind wir immer in die Tiergrotten. Und wann hat sich der Name geändert und warum? Also mit einem Umbau dann auch? Oder
3: nein, wie ist das den Namen, der gibt es schon seit 1984, also relativ lange schon. Mhm. Weil Tiergrotten hört sich so dunkel, grottig an. Stimmt. Und das war irgendwie nicht mehr zeitgemäß. Und Zoo am Meer, da verbindet man das mit, was man jetzt hier genau sieht. Die Offenheit, den Weitblick. Und eben Tiere des Meeres, also das war einfach zeitgemäßer. Mhm. Nichtsdestotrotz sagen viele alte, eingesessene Bremerhavener immer noch Tiergrotten. Also wir haben uns auch die Domain Tiergrotten gesichert und man kommt dann automatisch zum Zoo am Meer und das ist ja liebevoll gemeint. Und wenn man jetzt hier so den neuen Zoo sieht und weitergeht, unten an den Unterwasserscheiben entlang, ist der Name Tiergrotten möglicherweise wäre dann auch durchaus passend. Aber Zoo am Meer trifft es, glaube ich, eher das, was wir hier zeigen.
2: Aber für alle die noch den alten, also die alten Tiergrotten in Erinnerung haben, es ist wirklich deutlich freundlicher, deutlich offener geworden, viel, viel moderner als auch früher.
3: Ja, natürlich, klar. Es war ja so, dass im Jahr 2000 dann durchaus die Überlegung war, den Zoo zu schließen, nachdem das mit Köllmann und Ocean Park alles so schwierig war. Und dann war auch durchaus eine Option, den Zoo zu schließen. Und da gab es ja Gott sei Dank eine Petition und einen Aufschrei der Bevölkerung. Und dass der Zoo dann, obwohl noch nicht klar war, was mit Ocean Park oder wie es damit weitergeht, hat man sich entschlossen, damals die EU, das Land Bremen und Stadt Bremerhaven, den Zoo in Eigenregie erstmal umzubauen, aufzubauen und dann wieder zu eröffnen, unabhängig von dem anderen. Und wie wir alle wissen, ist das andere ja dann nicht gekommen.
2: Ja.
3: Und das war auch der Grund, weil keiner wusste, ob es den Ocean Park noch gibt, warum erst kein Aquarium Bestandteil war, weil der Zoo ist ja 1913 aus einem Aquarium entstanden, aus einem Nordsee-Aquarium. Okay. Und 1928 kam erst das Außengelände mit Eisbären und Robben und so weiter dazu. Und deswegen hat man uns auch immer mit einem Nordsee-Aquarium verbunden. Und viele Besucher haben immer gefragt, Mensch, Zoo am Meer, da gehört ja ein Aquarium zu. Aber als dann die Diskussion war, ja, wie geht's hier weiter und gibt's möglicherweise auch hier noch ein Großaquarium? Also das war alles so um die Jahrtausendwende in den Überlegungen. Und dann kam das Klimahaus mit Großaquaristik. Aber die Rufe nach einem Aquarium, nach einem Nordsee-Aquarium im Zoo am Meer, das Klimahaus hat ja hauptsächlich tropische Bereiche, nach einem Nordsee-Aquarium, die wurden nicht still. Und wir hatten einen Raum, der war eigentlich nur eine Tür vor, und zwar ist das unterhalb der Landanlage der Eisbären. Und da gehen wir gleich ganz zum Schluss auch nochmal gucken. Da ist unser neues Nordsee-Aquarium entstanden.
2: Okay, dann gehen wir da gleich auch nochmal hin. Dann machen wir ruhig den Schritt weiter, ja, und gehen von den Robben den Gang einfach ein bisschen weiter in die Richtung. Mal sehen, was uns als nächstes erwartet. Diejenigen, die hier immer herkommen, die wissen natürlich, was dann als nächstes kommt.
3: Wir haben ja drei verschiedene Robbenarten. Hier haben wir die Seehunde. Also wenn wir irgendwo auf der am Strand hier, an der Nordseeküste, keine Seehunde in Natura sehen. Wenn wir an der Küste irgendwo mit dem Schiff entlangfahren oder auf der Sandbank mal schauen, hier sehen wir die.
2: Ja, jetzt kommen sie auch schon an.
3: Hier kann man Seehunde auch in Natura sehen. Und man sieht hier das klare Wasser. Das ist alles Salzwasser, aber nicht draußen aus der Nordsee. Sondern wir setzen unser Wasser selber an. Und zwar ist das Salzsole, 27-prozentige Salzsole, die aus einem Bergwerk gefördert wird. Okay. Das mischen wir dann mit Süßwasser, bis wir 3,5% Salz haben, so wie in der Nordsee auch. Und das können wir in einer speziellen Filteranlage filtern, dass wir wirklich ganzjährig super klares Wasser haben, sauberes Wasser haben. Bei den Robben wechseln wir das einmal jährlich und bei den Eisbären, weil die natürlich seltener ins Wasser koten, muss es sogar nur alle 2 Jahre gewechselt werden. Und man kann hier bis auf den Grund sehen und dann macht natürlich der Unterwassereinblick umso mehr Spaß.
2: Und da spiegeln die Robben tatsächlich so ein bisschen bläulich, wenn sie ganz unten im Wasser sind. So tolle Farbmuster, auch durch die Sonne, die sich dort unten dann auf dem Boden spiegelt. Also richtig, richtig schön. Mich hat früher mal ein Seehund gebissen tatsächlich. Ich habe da noch eine Narbe. Da war ich in Friedrichskoog bei der Seehundstation. Und wenn man da so mit 12, 13, 14 die Finger über die Anlage hält und der Seehund auf einmal hochspringt, weil er denkt, der Finger ist ein Fisch, dann ist das nicht ganz so lustig gewesen.
3: Ja, vor allen Dingen, da muss man auch sehr aufpassen. Also unsere Pfleger, gerade was Robbenbisse anbelangt, die können sich auch extrem entzünden. Da gibt es sogar eine besondere Anweisung für den Arzt, mit welchem Medikament er Robbenbisse behandeln muss, weil die ein ganz bestimmtes Keimspektrum im Maul haben. Also da haben sie Glück gehabt, weil das kann auch richtig schief gehen.
2: Okay. Ja, vielleicht hat sich da ja auch irgendwas festgesetzt. Wer weiß das so ganz genau. Aber das ist nur Mutmaßung. Schön. Robben. Die haben auch gedacht, die was zu futtern, aber jetzt drehen sie auch wieder ihre Runden.
3: Genau. Wir haben hier drei verschiedene Robbenarten, weil man das ja unterscheidet. Robben ist der Oberbegriff und dann gibt es einmal die Ohrenrobben. Da gehören die Seelöwen und die Seebären zu. Und das sind hier die Hundsrobben, die haben keine äußeren Öhrchen, sondern nur Ohrlöcher. Und die Seehunde, wie ja jeder weiß, strecken die Hinterbeine, Hinterflippern nach hinten und können mit den Vorderflippern nur robben. Die anderen beiden, die Ohrenrobben, Löwen und Seebären, die können ihre Hinterfüße quasi unter den Körper stellen und können richtig galoppieren. Die können Treppe laufen, die können sich ganz anders bewegen.
2: Wird das mit denen auch dann trainiert? Ja, das ist so praktisch was, was mit den Training
3: genau,
2: dann zu...
3: Genau, beim Training, auch gerade bei den Ohrenrobben, die werden einmal am Tag trainiert oder möglicherweise sogar zweimal. Die haben alle ihre festen Plätze und dürfen dann auch nur dann losschwimmen oder irgendwie was machen. Gerade die Seebären sind auch trainiert oder auch die Seehunde, Dinge aus dem Wasser zu holen, weil es ja immer mal vorkommt, dass Besucher irgendwas über die Brüstung schmeißen, dann fliegt das ins Wasser. Und die Robben sind trainiert, das auch wieder rauszuholen. Manchmal holen sie auch ein Stück Scheiße raus und geben es freudestrahlend dem Pfleger, der sich natürlich dann freuen muss. Das ist völlig klar. Ja. Aber das funktioniert schon ganz gerne. Und wie gesagt, für die Tiere ist das Spaß. Also für die Tiere, gerade für die Seebären, ist das größte Bestrafung, wenn man nicht am Training teilnehmen kann.
2: Okay.
3: Und das machen die wirklich mit großer Freude.
2: Das ist sehr schön. Sie haben die Mitarbeiter angesprochen, jetzt mal unabhängig von den Tieren. Wie viele Mitarbeiter, menschliche Mitarbeiter haben Sie hier im Zoo?
3: Wir haben insgesamt 45 Mitarbeiterinnen und Mitarbeiter. Das betrifft natürlich alles. Mhm. Wir haben 12 Tierpflegerinnen und Tierpfleger, 6 Auszubildende. Wir haben eben Kasse, Shop-Bereich und Zooschulbereich und Verwaltung natürlich, Tierarzt, Prokuristin, Sekretariat und ich. Also eine sehr schlanke Führungsebene, aber wir sind natürlich auch sehr klein. Aber man merkt natürlich auch an den Anforderungen, ob es nun Datenschutz ist oder mit Rechnungen, dass sie jetzt nur noch digital. Also das ist ein Vielfalt an Wust von Verwaltung, die einfach dazugekommen ist, die wir stemmen müssen. Und das ist wirklich deutlich mehr. Ich bin jetzt genau seit 20 Jahren hier in Bremerhaven.
2: Herzlichen Glückwunsch.
3: Vielen Dank, am 1.2. Und wenn ich so überlege, was wir hier tun mussten, als ich angefangen habe, waren das Welten entfernt von dem, was jetzt einfach von uns gefordert wird, was wir einfach leisten müssen.
2: Ja, glaube ich.
3: Social Media ist natürlich auch eine ganz wichtige Sache. Das macht unsere Prokuristin Nicole Tönnies mit großer Freude und großem Spaß und großem Engagement und das, Erfolg natürlich.
2: Das wollte ich ganz sagen, das sieht man aber auch, wenn ich da kurz einhaken darf, weil Instagram ist wirklich, das ist toll. Also man hat irgendwie so das Gefühl, dass gerade jetzt, auch in dieser Zeit der Zoobesuch über Instagram einfach möglich ist oder Facebook sind sie, glaube ich, auch, aber ich verfolge über Instagram. Ganz, ganz tolle Videos, auch wie da mit den Robben gespielt wird, die Eisbären werden gezeigt, also richtig toll.
3: Und wir müssen natürlich, wir haben so viele treue Anhänger und auch gerade was die Eisbären anbelangt, das sind drei Damen, die wirklich fast jeden Tag kommen und dann immer am Ausgangsdrehkreuz, da haben wir ja den großen Monitor und auf dem Monitor dann wenigstens die Eisbären beobachten. Und das ist schon traurig. Und so versuchen wir über die Social Media, versuchen wir natürlich, die Menschen auf dem Laufenden zu halten. Was passiert hier? Wir sind eben nicht zu Hause und legen die Füße hoch, sondern hier passiert einiges. Und daran wollen wir natürlich auch unsere Besucherinnen und Besucher teilhaben lassen. Und auch die Unterstützung, auch die finanzielle Unterstützung, sei es über Gutscheinkauf oder ganz besonders Patenschaften. Also das ist wirklich der Renner überhaupt, dass Patenschaften verkauft werden. Wir haben hier Patenschaften von Eisbären bis, wie gesagt, Wattwurm in verschiedenen Preiskategorien. Das ist natürlich nur eine symbolische Patenschaft. Ja. Aber diese finanzielle Unterstützung hilft uns ganz enorm. Wir nehmen die Leute natürlich mit. Sie erhalten eine Patenschaftsurkunde und es gibt einmal im Jahr ein Patenfest. Da müssen wir mal gucken, weil das so enorm angestiegen ist von der Anzahl. Sonst haben wir das immer klein, im kleinen Rahmen gemacht. Da gab es eine Wurst, da gab es ein Glas Bier oder Wein oder natürlich auch Softdrinks. Und irgendwie werden wir uns natürlich auch erkenntlich zeigen. Das gehört einfach dazu, weil man muss die Leute ja mitnehmen und über ihr Patentier etwas erzählen. Aber das ist mittlerweile so viel geworden und das freut uns natürlich. Also der Zuspruch auch, wie viele, die einfach, haben wir jetzt noch gefunden, Geld in den Postkasten einfach legen, hier als Spende zur Unterstützung. Ihr macht so einen tollen Job und wir können ja zurzeit eben nichts ändern, nichts dazu. Und unterstützen uns damit. Und das ist natürlich ganz, ganz toll. Und ja, das hilft uns ungemein.
2: Das wäre auch tatsächlich eine Frage gewesen, wie man, also von meiner Seite aus, wie man den Zoo unterstützen kann. Da haben Sie die Patenschaften angesprochen. Das heißt, ich kann wirklich anfangen und sagen, hier, Wattwurm Horst, da möchte ich gerne die Patenschaft übernehmen. Und dann kostet mich das keine Ahnung, 5 genau. Euro sage ich jetzt mal.
3: Genau. Und also das ist alles auf unserer Homepage verzeichnet, was man dafür kriegt und was man tun muss. Also das ist überhaupt keine Frage. Einfach auf die Homepage klicken, da hat man verschiedene Tiere zur Auswahl. Was kostet welches Tier? Und dann, das ist eine super Unterstützung. Man kriegt dann eben eine Patenschaftsurkunde. Es ist auch übrigens ein super Geschenk, wenn man zum Geburtstag jemandem eine Freude machen will. Also das ist ein super Geschenk. Cool. Und auch vor Weihnachten war das der Run. Oder eine Jahreskarte kann man verschenken. Oder eben Einzelgutscheine. Also es gibt nichts, was es nicht gibt.
2: Warum nicht mal seinem Schatz statt einem Stern im Himmel, der definitiv zu weit weg ist, mal eine Patenschaft hier im Zoo? Genau. Für ein Tier, finde ich eine tolle Idee.
3: Genau.
2: Und dann kann man das ja verbinden und sagen, komm, da gehen wir jetzt hin und da feiern wir unseren ersten Jahrestag zum Beispiel.
3: Genau.
2: Ja. Tolle Idee. Also Patenschaften finde ich super. Da informiere ich mich nochmal. Und Geldspenden sind aber auch
3: gern gesehen. Geldspenden, wir haben auch einen Zooförderverein.
2: Ja.
3: Da kann man auch die Geldspenden, die laufen dann nicht in unser großes Budget rein, sondern da wird möglicherweise direkt dann was für die Tiere, mit den Tieren gemacht. Ein Zooförderverein, wo man sich auch jederzeit einbringen kann. Auch das ist auf der Homepage genauestens zu erfahren, was man dort machen kann. Und natürlich auch Spenden in jeder Höhe, in jeder Größenordnung sind gerne gesehen. Wir haben auch schon bauliche Maßnahmen damit unterstützt. Also unsere Waschbäranlage ist im letzten Jahr toll umgebaut worden und wir machen da jetzt noch Informationsstationen für Kinder zum Thema invasive Arten, Tierarten, was auch der Förderverein bezahlt. Also damit können wir viele Dinge dann auch umsetzen.
2: Man darf ja auch nicht vergessen, trotz Corona laufen die Kosten ja weiter. Die Tiere wollen weiter gefüttert werden. Das Gelände muss weiter instand gehalten werden. Also es ist ja so, dass man jetzt nicht sagt, okay, keine Einnahmen. Und ich kann ja nicht einfach hier zumachen dann.
3: Genau, also wir sind weiter aktiv. Die Kosten laufen natürlich weiter. Wir haben also ganz geringe Kosten, die wir jetzt nicht mehr tragen müssen, wie zum Beispiel eben Personal für Kasse und Shop, dass die zum Teil eben auch in Kurzarbeit jetzt sind. Aber nichtsdestotrotz Tierpfleger, Futterkosten, Instandhaltung und diese ganzen Dinge, das läuft ja alles weiter. Ja. Also von daher können wir jede Hilfe gut gebrauchen.
2: Weiterlaufen ist ein gutes Stichwort. Ja, das ist wirklich auch toll gemacht, ne? Dass man hier wirklich auf den verschiedenen Ebenen gucken kann.
3: Ja, das ist hier eben die dritte Bombenart, die Seebären.
2: Ja, die nächsten, die denken, es gibt was.
3: Wie man eben an den äußeren Öhrchen auch so gut erkennen kann.
2: Naja, das stimmt, das ist dann der... Ja.
3: Genau, das haben die und eben die Seelöwen die ersten.
2: Auch ein tolles Gelände übrigens.
3: Ja.
2: Hat jedes Tier bei Ihnen hier im Zoo einen Namen? Oder machen wir es jetzt, wenn man jetzt die Wattwürmer nimmt, so wie ich gerade gesagt habe, Wattwurmhorst
3: nicht? Also im Aquarium nicht.
2: Ja.
3: Aber hier die Pinguine, die haben Namen, die allerdings eher so aufgrund ihres Punktemusters. Also das kann man da genau verfolgen. Also es gibt Schrägstrich, Zickzack, Dreipunkt. Und das kann man, weil die ein individuelles Punktemuster auf dem Bauch haben, kann man sie auch individuell quasi auseinanderhalten. Die Tierpfleger können das, ich nicht wirklich, weil sie natürlich auch eine bestimmte Vitamintablette kriegen. Und da muss ich natürlich jedes Individuum kennen, damit ich nicht einem Tier dann hinterher möglicherweise zwei gebe.
2: Man muss das aber noch mal kurz erklären für alle ZuhörerInnen. Wir stehen gerade vor dem Pinguingelände und links davon ist praktisch eine Bildtafel, sage ich mal. Und da kann man dann wirklich sagen, hier, Linkspfeil möchte ich finden und dann, wenn ich Glück habe, läuft er mir gerade entgegen. Ich habe, glaube ich, 6 Punkte gerade gesehen, oder? Hier vorne
3: das,
2: links.
3: Das hier vorne, das sind Jungtiere von letztem Jahr. Die sehen auch noch anders aus, als da hinten ist auch noch ein Jungtier. Mhm. Normalerweise haben wir ja richtig, wenn man das Bild jetzt sieht, richtig schwarz-weiße Tiere. Und die sind eher so gräulich, da kann man den Streifen hier unter dem Hals noch nicht richtig sehen. Die werden erst bei der nächsten Mauser den klassischen schwarz-weiß-Pinguin-Frack tragen.
2: Ja, die haben auch mit dem besten Ausblick hier.
3: Genau. Da oben ist auch noch ein Jungtier. Und hier oben ist ein Alttier. Da kann man den Unterschied sehen.
2: Ja. Früher war, glaube ich, Pinguin Kralli war hier, glaube ich, das
3: Aushängeschild. Pinguin Kralli war ein Felsenpinguin, der hier wirklich überregional für Furore gesucht hat. Jetzt müssen wir mal ein bisschen zurücktreten. Das sind Hannes und Pauline, unsere Dampfschiffenten. Die Dampfschiffenten, die sind von Natur aus flugunfähig. Und entsprechend, weil sie ja dann möglicherweise auch Feinde vom Boden oder vom Wasser in die Flucht schlagen müssen und nicht fliegend sich entfernen können, sind sie sehr aggressiv. Und zurzeit ist Paarungszeit, beginnende Paarungszeit. Und wenn wir hier näher an die Scheibe gehen würden, würden sie hochaggressiv versuchen, uns zu vertreiben.
2: Okay.
3: Und das haben wir auch letztes Jahr gemacht. Wenn Besucher wieder da sind, werden wir das hier groß absperren, dass man die Tiere natürlich noch sehen kann, aber das dass sie ihre Distanz haben, um nicht zu aufgeregt zu sein.
2: Okay, ja, man merkt das schon, plustert sich schon
3: ja, auf. Ja, sie kommt, die kommen sofort an und das ist hier der Erpel, der auch seine Pauline natürlich verteidigen will und muss. Also da ist es so ganz strikt, dass das Männchen die Hosen anhaben muss und das Weibchen will verprügelt werden, sonst kommt es da nicht zur Zucht. Das hört sich zwar manchmal ein bisschen komisch an und man darf es natürlich nicht in irgendeiner Weise auf den Menschen beziehen, aber bei dieser Entenart ist das wirklich so, dass das Weibchen das Männchen nur akzeptiert, wenn es ganz klar die Hosen anhat.
2: Ja, gut, dann gehen wir mal weiter, bevor der sich noch überlegt, uns zu verprügeln. So, jetzt gehen wir in die Grotten, nenne ich es mal. Also unter Wasser praktisch. Man hört das vielleicht auch vom Hall her. Also nicht vielleicht, man hört es.
3: Und hier sehen wir auch, dass wir nichts sehen. Also auch die Beschilderung. Wir nutzen wirklich die besucherlose Zeit, um jetzt auch die Beschilderung komplett zu überarbeiten. Wir bekommen ja auch immer mehr Besucher aus anderen Ländern. Auch gerade über die Kreuzfahrtterminals bekommen wir sehr viele Besucher. Und deswegen haben wir jetzt jegliche Beschilderung auch zweisprachig umgesetzt, damit wir unseren ausländischen Gästen natürlich auch eine entsprechende Information hier bieten können. Und wie gesagt, wir nutzen die Zeit jetzt einfach sinnhaft, um wenn wir wieder geöffnet sind, alles wirklich super neu und super frisch dann auch dann aufgefunden wird.
2: Ja, also alles wird neu gemacht, damit ihr dann, wenn wieder offen ist, hier den Zoo besuchen könnt.
3: Ja, das Wasser ist jetzt trübe, aber nicht, weil wir die Filteranlage abgestellt haben, beziehungsweise doch die Filteranlage abgestellt haben, weil das ist quasi als Bypass von der Eisbäranlage wird das gefiltert. Und da die Eisbäranlage jetzt schon leer gelaufen ist und ist diese zurzeit außer der Filterung, aber das tut den Tieren überhaupt nichts, das sieht nur trübe aus. Das ist also nicht in irgendeiner Weise schlecht. Das wird morgen auch abgelassen und gedampfstrahlt richtig. Okay. Und dann ist das auch alles wieder schön sauber und ordentlich, wenn eben am Mittwoch dann bei den Eisbären auch es wieder Wassermarsch heißt.
2: Wir müssen kurz dazu sagen, wir werden gerade beobachtet von, was ist das?
3: Das ist ein Basstölpel. Das ist, ja, gehört zu den Tölpelartigen, ein wunderbarer Vogel, aber extrem aggressiv. Oh, also, ja. Also die haben auch Nester, auf Helgoland kennt man vielleicht die Kolonien und die Nester sind immer in Schnabelhackweite und die müssen quasi den Kollegen haben, also die brüten auch nur, wenn es mehrere Tiere sind, aber sie dürfen einander auch nicht zu nahe kommen, dann gibt es Haue. Und das ist auch schon so, wenn das Pärchen, also ein Paar, zieht immer ein Küken, also ein Ei und ein Küken hoch. Und wenn das Paar nicht richtig aufpasst, ist es durchaus auch schon mal so, dass der Nachbar das Küken frisst. Oh. Also da geht's hier richtig zur Sache. Und wir haben ganz zu Anfang immer mal so abgedriftete Vögel, Lummen gekriegt, Tortalke gekriegt, also Vögel aus dem Norden, die auch nicht wieder auszuwildern waren. Mhm. Die wollten wir dann hier vergesellschaften, weil das auch thematisch passt mit den Basstörpeln. Aber es war keine Chance. Also okay. Sobald sie auf der Anlage waren, sind sie hinterher geschwommen und haben sie versucht zu hacken und die mussten wir wieder runternehmen und haben sie dann abgegeben.
2: Ja, schade.
3: Und das ist dann...
2: Groß!
3: Ja, das sind richtig große Vögel und die auch hier unter Wasser gut tauchen und schwimmen können und hier eben auch durch die Scheibe kann man das super beobachten.
2: Ja, super. Also das ist wirklich lustig, wenn man dann hier von unten guckt und eigentlich nur den Bauch und die...
3: Man fragt sich dann immer, wer wen beobachtet.
2: Ja, genau. Schön.
3: Hier sieht man die Kollegen von oben mit klassischer, typischer Begleitfauna. Hier unsere Eiderenten, Kormorane.
2: Das funktioniert aber tatsächlich
3: auch. Das funktioniert, ja. Aber es müssen schon große Enten sein. Mhm. Also kleine Enten am Anfang waren Schellenten dort mal bei und das, die kleinen Enten, das ging völlig schief. Ja. Also das geht nicht. Dort sieht man einen Jungvogel von letztem Jahr, der ist also noch völlig dunkel. Ja. Die brauchen ungefähr 4-5 Jahre und werden von Mauser zu Mauser immer heller. Also dann sind sie auch geschlechtsreif.
2: Okay. Sie haben ja auch gesagt, dass Sie ausbilden, also zum Tierpfleger dann auch?
3: Ja.
2: Tierpfleger, Tierpflegerin?
3: Zootierpfleger.
2: Zootierpfleger.
3: Ja.
2: Und was muss man mitbringen, wenn man Lust hat auf den Job, also das zu machen?
3: Auf jeden Fall Tierverstand, Tierempathie. Ich sag mal, einen guten Schulabschluss, Realschulabschluss oder entsprechend. Mhm. Man sollte schon rechnen können, weil man muss Desinfektionsmittel ausrechnen, man muss Bodengründe ausrechnen. Aber man muss auch sich überlegen, dass man durchaus Tiere töten muss, weil ein Puma frisst kein Paprika und wir züchten auch selber zum Beispiel Kaninchen, Futterkaninchen, die dann fachgerecht getötet werden müssen. Und daran scheitert dann der eine oder andere schon mal, wenn er sich damit auseinandersetzt. Also Tierliebe ja, aber keine falsch verstandene Tierliebe. Also es kuschelt keiner mit dem Eisbären, man muss Respekt haben. Das sind besonders gefährliche Wildtiere, auch wenn sie im Zoo geboren sind. Das sind immer und bleiben Wildtiere, die Menschen töten können. Und deswegen muss man immer einen bestimmten Abstand wahren. Und auch der Pfleger, der die Tiere jetzt hier mit aufgezogen hat, der wird niemals mit dem Tier kuscheln.
2: Ja.
3: Und das muss man vor Augen halten. Ja. Und wir haben eigentlich eine sehr gute Bewerberlage. Aber manchmal muss man da schon mal ein bisschen genauer hingucken. Da ist das eher dieses, sehr viele Mädchen, die sich bewerben. Ich reite, habe einen Wellensittich und will Zootierpflegerin werden. Da muss man dann schon mal ein bisschen genauer hingucken.
2: Ja. Also es ist nicht so, wie man das sonst immer vielleicht kennt und auch schon im Fernsehen gesehen hat. Ja, ich sage nur Knut, wo dann der Tierpfleger da drin ist. Das ist nicht Alltag.
3: Nein, auf keinen Fall. Ja. Also handaufgezogene Tiere gibt es eigentlich ganz, ganz wenig. Ich will das nicht ausschließen, aber in der Regel wollen wir mutteraufgezogene Tiere, die natürlich ein natürliches Verhalten haben. Das streben wir an. Und man tut alles, dass die Tiere nicht fehlgeprägt werden. Hm. Und deswegen auch nicht auf den Pfleger geprägt werden. Und man sollte auf jeden Fall noch dazu sagen, dass es wirklich schwere körperliche Arbeit ist. Und das muss man auch berücksichtigen bei Wind und Wetter, bei Minusgraden. Wir haben 365 Tage geöffnet und 365 Tage müssen die Tiere gepflegt werden. Also da gibt's kein Weihnachten, Ostern, Pfingsten, sondern immer muss eine Truppe hier morgens um 7 Uhr stehen und anfangen zu arbeiten. Mhm. Also das Gesamtpaket ist für mich, ich bin Biologin, mein Traumjob und auch eben mit den Tierpflegern immer zu gucken, zu beobachten, zu managen. Aber man muss wissen, was man sich da antut. Empfehlenswert ist auf jeden Fall, wenn man möglicherweise mal ein Praktikum in einem anderen Zoo gemacht hat, dass man es eben nicht nur aus der Theorie kennengelernt hat. Bei uns sind Praktika leider nicht möglich, weil wir so klein sind und man muss die Praktikanten natürlich auch vernünftig betreuen und da haben Großzoos schon andere Möglichkeiten. Wir bilden aus, auch 5 bis 6 insgesamt, also jedes Jahr 1 bis 2. Mhm.
2: Die Ausbildung dauert, Entschuldigung, wenn ich Sie da unterbreche, 3 Jahre?
3: Die Ausbildung dauert 3 Jahre und man kann, wir haben jetzt einen Abiturienten, der verkürzt auf 2,5 Jahre. Die Auszubildenden gehen auch für einen Monat noch in den Zoo Osnabrück, da haben wir eine Kooperation, dass man auch Elefanten und Antilopen und sowas kennen, Nashörner kennenlernt, die Pflege entsprechend und man hat auch sehr gute Chancen, hinterher einen Job zu kriegen, wenn man eben mobil ist. Und das funktioniert schon ganz gut.
2: Ich denke auch und vor allen Dingen gerade, wenn man jetzt ein Praktikum sucht, Sie haben schon den Zoo Osnabrück gesagt, Zoo Hannover, es gibt ja schon den einen oder anderen Zoo,
3: ja,
2: der auch gar nicht so weit weg ist,
3: natürlich,
2: um auch ein Praktikum zu machen.
3: Natürlich, gerade die großen Zoos, die machen das, weil die eben auch andere Möglichkeiten haben.
2: Ja. Hier ist gut was los, ich bin gespannt, wie sich das nachher im Podcast anhört. Die baden natürlich bei dem tollen Wetter, würden vielleicht einige von uns auch gerade tun.
3: Und jetzt geht es natürlich auch langsam los mit der Brunftzeit und dann sind natürlich die männlichen Tiere untereinander, die sich dann mal die Meinung sagen oder man muss das Nest verteidigen oder die Stöckchen, die man seiner Angebeteten tragen will, weil das Stöckchen möchte unter Garantie gerade der Nachbar haben und dann gibt es auch schon mal Haue.
2: Wie es im wahren Leben auch so ist, ja. Da brütet schon jemand auf einem Nest.

0: Spuren von Waschbären gehabt, je nachdem. Mhm. Er passt sich auch den Menschen an, ist auch Kulturfolger, wo es was zu fressen gibt, ist der Waschbär und er ist auch recht findig, um an das Futter ranzukommen. Und wir haben hier drei Tiere vor 2 Jahren aus einer Wildauffangstation gekriegt, weil durchaus es Menschen gibt, die junge Waschbären finden und sie mit nach Hause nehmen und meinen Waschbären, weil sie eben so putzig sind und erstmal zutraulich sind, dann möglicherweise mit einer Flasche großziehen und hinterher fangen sie an zu stinken und werden dann garstig und dann wollen sie wieder loswerden oder sie werden beschlagnahmt. Weil die Haltung von invasiven Arten ist verboten. Mhm. Und deswegen, wir haben eine Kooperation mit der Auflage A, dass sie bei uns nicht züchten. Das sind alles nur weibliche Tiere, beziehungsweise einen Bock, der ist kastriert. Die dürfen nicht ausbrechen. Also deswegen haben wir ein großes Dach noch darüber gebaut. Auch die Außenanlage ist übergittert. Das hatten wir früher nicht übergittert. Und hier kommt eine Informations- und Spielecke zum Thema invasive Arten hin, was man tun soll, was man nicht tun soll und so weiter. Das ist jetzt auch kurz vor der Fertigstellung.
1: Toll. Da guckt einer aus dem Baumstamm raus. Der liegt da genau im Baumstamm drin.
0: Ja.
1: Sehr lustig.
0: Ja.
1: Ich dachte gerade, was guckt da für Fell aus dem Baum? Oh, ja. So, da wurde mal kurz gezwickt. Hier war der Puma, oder?
0: Genau.
1: Genau, den habe ich nämlich eben schon gesehen. Der hat uns beobachtet. So, ich würde sagen, wir sind jetzt auf der mittleren Ebene dann, oder?
0: Genau.
1: Ja.
0: Das sind unsere Makavi.
1: Oh ja. Oh.
0: Die natürlich auch spielen will.
1: Mhm. Das sieht eher nach Hunger aus, würde ich sagen.
0: Ja, die wissen natürlich genau, heute Abend geht da hinten der Schieber auf und da ist Futter drin und so. Auch das sind natürlich gefährliche Wildtiere, mhm. wo der Pfleger nicht reingeht. Hinten ist das Futter und wenn der Schieber aufgeht, wissen die genau, da ist Futter und dann kommen wir rein und dann wird die Anlage abgetrennt. Und dann kann sie eben sauber gemacht worden. Da oben schläft die alte Eiler schön in der Sonne.
1: Ja, die lässt sich die Sonne auf dem Pelz trennen. Und hier?
0: Ja, das ist Makavi, die natürlich auch Spielkameraden sucht.
1: Ja, also große Katze, würde ich mal sagen.
0: Ja.
1: Und,
0: gehört aber zoologisch zu den Kleinkatzen. Die größte Kleinkatze.
1: Die größte Kleinkatze und stechende Augen.
0: Ja.
1: Wahnsinn. Ja, die möchte spielen, ich glaube.
0: Ja.
1: Tschüss.
0: Schneehasen, die noch weiß sind. Da oben sind sie.
1: Oh ja.
0: Die sich auch so langsam umfärben. Und das ist immer interessant, wenn die Kinder dann sagen, guck mal, da Kaninchen. Also Hasen haben mit Kaninchen relativ wenig zu tun. Also Kaninchen, die leben ja im Bau, in Kolonien und kommen nackt und blind zur Welt in den Bauten. Und bei den Hasen ist es so, dass sie fix und fertig quasi in einer Sasse auf die Welt kommen, also in einer Mulde und schon völlig befällt sind, die Augen schon öffnen können. Die kann man durchaus so auf den ersten Blick mit dem Kaninchen, mit dem älteren Kaninchen, was aus dem Bau rausgekommen ist, vergleichen. Also die sind ungefähr so 10, 15 cm groß, die Jungtiere. Die Mutter geht da auch relativ selten hin zum Säugen, weil sie natürlich den Platz des Jungtiers nicht verraten will, weil das wäre auch eine typische Beute vom Waschbären.
1: Okay.
0: Die Junghasen, hier haben wir auch schon sehr häufig gezüchtet. Das funktioniert ganz gut, aber man muss dann so ein bisschen immer auf die Möwen aufpassen und auf die Elstern. Ja. Also wir haben auch einen ganzen Wurf schon einfach dann rausgenommen, hinter den Kulissen gesetzt, wo sie dann geschützt aufgewachsen sind. Also die Zucht funktioniert bei uns auch ganz gut. Zurzeit haben wir 2 Damen da sitzen, die sich jetzt auch so langsam wieder umfärben und dann als Tarnung letztendlich im Sommer braun durchs Leben gehen.
1: Okay. Sie haben das auch schön gemacht, auf der einen Seite die Schneehasen und auf der anderen Seite tatsächlich dann die Kaninchen gesetzt.
0: Genau. Die kann man auch streicheln, also die Kinder können da reingehen und außerhalb der Pandemiezeit und dann kann man sie auch streicheln. Und im Sommer haben wir auch noch Hühner, Zwerghühner, Serama-Zwerghühner frei im Zoo herumlaufen, das war immer so mein Wunsch. Also Großzoos haben dann schon mal Pfauen im Zoo frei rumlaufen. Also Pfau wird zu uns nicht passen und dazu ist der Zoo auch einfach zu klein, sonst lief der Pfau dann hinterher auf dem Deich rum. Und deswegen haben wir kleine Zwerghühner im Zoo rumrennen. Das funktioniert auch ganz hervorragend. Die rennen dann da überall rum und scharren. Ja. Und das finde ich ganz fantastisch.
1: Es gibt vielleicht eine blöde Frage, aber können sich die Tiere auch mit Corona anstecken? Ist das
0: Wir haben durchaus Tierarten, die bei denen oder bei verwandten Arten Corona-Infektionen festgestellt wurde, zum Beispiel bei Tigern und auch bei einem Puma, glaube ich, also Otter, also Marderartige. Der eine oder andere hat vielleicht gesehen,

0: gehört die Nerze in Nordeuropa, die und Dänemark, die getötet werden mussten, weil eben darüber auch eine Infektion auf den Menschen hätte stattfinden können. Also Schimpansen sowieso, es ist kein Fall bekannt. Bei Gorillas ist einer bekannt, ein Fall. Also da gibt es natürlich entsprechende Schutzmaßnahmen, dass die Tiere auch nur mit FFP2-Maske und Abstand eben gepflegt werden dürfen.
1: Okay. Wir gehen tatsächlich mal ein Stückchen weiter, weil ich weiß nicht, wie sich der Springbrunnen hier auf die Aufnahme auswirkt. Aber Sie sprechen so schön laut, das klappt, glaube ich, richtig gut.
0: Okay, jetzt gehen wir hier in die Unterwassergrotten.
1: Ja.
0: Und sieht eben die Tiere unter Wasser schwimmen. Oh. Und jetzt kann man auch sehen, wie toll klar das Wasser ist.
1: Oh ja.
0: Und hier an der Unterwasserscheibe, da spielen die Kinder dann wirklich häufig. Wir haben eine Robbe, Poker, die wirklich dann mit den Kindern hier an der Unterwasserscheibe spielt. Bin mal gespannt, ist ja jetzt schon eine lange Zeit, wir haben seit dem 2. November geschlossen, ob sie das nicht ganz vergessen hat. Na?
1: Oh ja, schön.
0: Ja.
1: Und das, ich habe das auch mit dem Spielzeug gesehen dann.
0: Genau.
1: Ja. Das ist und das. Ja. Dann ist es so, guck mal, was ist das? mit dem Spielzeug gesehen, wo sie dann wirklich auch mit dem Spielzeug hier runtertauchen und das dann hochbringen.
0: Ja.
1: Richtig toll. Ja, das sind schon elegante Tiere, oder?
0: Ja, und was hier sind? Kann man das auch sehen, das sind eben, dass die ganz anders schwimmen als da die Seehunde. Die Seehunde schlagen mit dem Hinterteil, um sich fortzubewegen, und die Ohrenrobben schlagen mit den Vorderflippern, um sich fortzubewegen. Also wirklich völlig anders. Hier kann man auch nochmal die äußeren Öhrchen sehen.
1: Toll, also hier kann man wirklich die Tiere richtig toll beobachten.
0: Und das sind hier, man kann jetzt hier schöne Luftblasen sehen, und die sieht man nur bei Pelzrobben. Diese Seebären gehören zu den Pelzrobben, die haben eine Unterwolle. Und wenn sie an Land sind, sammelt sich in dem Pelz, in der Unterwolle, Luftblasen. Und wenn sie tauchen, gehen diese Luftblasen dann nach oben.
1: Okay. Ja, das konnte man, also sieht man hier wirklich sehr, sehr gut.
0: Ja, und das kann man bei Seehunden nicht sehen, die nur eine Fellschicht haben.
1: Gehen wir da auch nochmal rüber. Aber da sieht man das auch mit den Ohren, was Sie sehr schön beschrieben haben.
0: Genau, die haben nur äußere Ohrlöcher, aber keine Ohrmuscheln.
1: Was sind Ihre Lieblingstiere hier im Zoo?
0: Ach, die habe ich eigentlich gar nicht. Nee. Jedes Tier ist einfach für sich so fantastisch. Mhm. Das kann der Oktopus sein, der an der Scheibe spielt und der super intelligent ist. Aber natürlich die Eisbärenzwillinge. Aber wenn ich das jetzt hier sehe, die großen Augen eines Seehundes, wenn man da reinguckt, das ist auch einfach fantastisch.
1: Ja. Absolut. Das ist so elegant, wie die sich unter Wasser bewegen.
0: Ja. Und hier in diesem Bereich könnte man den Ausdruck Grotten durchaus noch wahrnehmen.
1: Ja, aber ich finde das sehr, sehr schön.
0: Dann hier ist die Unterwasserscheibe Seelöwen. Die sind jetzt schon in der beginnenden Brunst. Deswegen kann man da, wir haben normalerweise Magneten und da können wir quasi die Scheiben mit reinigen. Mhm. Dann müsste man eben quasi auf die Anlage gehen und das ist zum Teil eben schwierig, weil der Bulle eben aggressiv ist.
1: Okay, so wird das gemacht, das heißt, da schwimmt keiner rein?
0: Wir haben Taucher regelmäßig, deswegen, also eigentlich müsste da jetzt ein Taucher rein, weil die schon dreckig ist. Aber das geht zurzeit nicht, weil Taucher heißt natürlich, man muss die Tiere absperren. Aber wenn die in Brunft sind, lassen sie sich nicht absperren. Mhm. Und so geht natürlich kein Taucher rein.
1: Mhm.
0: Und auch mit dem Magneten ist auch immer ein Vabanspiel, ob er das in Ruhe lässt. Also ist es dann eben einfach schwierig. Dann sind natürlich, wenn Besucher da sind, auch Schilder an der Scheibe. Also wir versuchen natürlich alles das, was wir tun, was außerhalb der Norm ist, zu erklären, warum wir was machen.
1: Sie haben gesagt, dass...
0: Otter, Zwergotter...
1: Die schlafen auch.
0: Sonntagsnachmittags Schlaf machen.
1: Habt ihr euch verdient. Sie haben gesagt, Sie haben einen Tierarzt dann auch hier für die Anlage. Das heißt, Sie müssen nicht immer den Arzt rufen.
0: Nein, sondern wir haben einen Zootierarzt, weil auch die Zootiermedizin ist ja schon was anderes als zum Beispiel Kleintiermedizin oder auch Großtiermedizin. Also ein Eisbär was anderes als Kühe und Pferde. Und deswegen haben wir einen eigenen Zootierarzt, der natürlich auch andere Dinge macht. Wir sind so klein, da haben wir unsere Aufgabenfelder aufgeteilt, weil die ganze Wartung und natürlich Arbeitssicherheit. Es gibt ja so viele Bereiche, die wir zu dritt quasi irgendwie betreuen, abarbeiten müssen, dass das alles seine Richtigkeit, seine Ordnung hat. Und das haben wir uns zu dritt geteilt und das klappt wirklich dann auch ganz gut.
1: So, Nordsee-Aquarium.
0: Genau, da gehen wir jetzt rein an der Unterwasserscheibe des Eisberggehege vorbei und sehen, dass wir nicht sehen, aber dann kann man eben sehen, wie groß
1: Wahnsinn. Die
0: Wasseranlage ist, wo sich Valeska, Lloyd, Anna und Elsa quasi aufhalten.
1: Was ich doch fragen muss, wo ich das gerade sehe, das sieht man ja sonst auch nicht, wie viel Verschleiß an Fußbällen haben Sie hier?
0: Ja, das ist schon eine Menge. Also das ist für alle, das ist für Pinguine, für alle Tierarten eigentlich, spielen Fußbälle eine Rolle. Aber wir werden auch sehr gut bedacht von Sportvereinen, die ihre Fußbälle aussondern. Also das klappt super und da geht schon einiges durch. Die werden aufgeschnitten, dann ziehen wir die Gummiblasen raus und dann werden die mit allen möglichen Leckereien, Fisch gefüllt, je nach Tierart.
1: Im Sommer als Eisbombe wahrscheinlich.
0: Im Sommer als Eisbombe oder eben Eisbombe, also Wasser rein, Fisch rein und dann taut es ganz langsam auf und hin und wieder kommt dann Fisch raus mit dem Eis. Mhm. Also da gibt es verschiedene Variationen und je nach Tierart ist das also wirklich ein gutes Beschäftigungsmaterial. Und das hier sind wir im Nordsee-Aquarium, das wir 2013 neu gebaut haben. Und wenn man bedenkt, oben drüber ist die Landanlage der Eisbären, also das war einfach ein leerer Raum, wo nichts war. Und da haben wir quasi das Nordsee-Aquarium mit vier verschiedenen Kreisläufen. Wir haben hier quasi Wesermündung. Dann gehen wir weiter, Watt, Kinderstube, da haben wir Real Watt aus Salenburg hier hingeschaufelt.
1: Und hier direkt kann man aus der Gegend?
0: Natürlich alles mit Genehmigung. Hier kann man auch die Häuflein der Wattwürmer sehen. Und hier haben wir verschiedenste eben Fischarten, die hier vorkommen, also alles Nordsee. Und haben das Ganze getauft, Einfluss des Menschen auf die Nordsee. Da geht es zum Teil um Klimaerwärmung, Tiere, die aufgrund der Klimaerwärmung jetzt in die Nordsee eingewandert sind. Auch Aliens, also Arten, die auch hier über Ballastwasser eingeschleppt worden sind. Natürlich um Wiederansiedlung von Tierarten, sei es der europäische Hummer. Wir haben hier einen Hummer, aber natürlich auch besondere Tierarten, also kalte Nordsee hier mit Seehasen und Seewölfen. Wir haben die Klimaerwärmung, haben da die Seepferdchen und den Oktopus. Also zu verschiedenen Themen sowohl die Einführung, die Theorie dazu, als auch die lebenden Tiere.
1: Das, was ihr hier im Hintergrund rauschen hört, das ist hier die Belüftungsanlage?
0: Das ist die Filteranlage.
1: Genau, oder die Filteranlage sogar. Ja. Also nur, dass ihr euch nicht wundert. Also ganz toll, kommt ihr mal her. Hier seht ihr auch einen Seeigel, wenn ich das richtig...
0: Das ist ein Seeigel, genau. Ja. Wir haben auch mit dem Alfred-Wegener-Institut eine Kooperation. Das Alfred-Wegener-Institut hat mit Partnern ein Projekt zur Wiederansiedlung der europäischen Austern. Und für das Alfred-Wegener-Institut ist es natürlich auch wichtig, diese Erklärung oder dieses, also nicht im Elfenbeinturm forschen, sondern ihre Forschung auch zu kommunizieren. Public Understanding of Science und deswegen haben wir hier einen Austernriff dargestellt und in Kooperation natürlich auch die Informationen dazu, ein Diorama, um das eben zu erklären, um die Menschen mitzunehmen, Mensch, das und das machen wir.
1: Mhm. Toll.
0: Wir haben andere Forschung unter Forschungsprojekt auch mit dem Alfred-Wegener-Institut, da wird nach alternativer Verpackung gesucht aus Algen. Und wir unterstützen das Alfred-Wegener-Institut sowohl mit Algen, das ist hier Meersalat, indem wir Meersalat liefern, weil die erstmal am Beginn sind und müssen erstmal die optimalen Bedingungen, die Wachstumsbedingungen für die Algen herausfinden. Hat sich zum Beispiel herausgestellt, dass die Algen deutlich besser mit Aquarienwasser wachsen, als wenn man einfach steriles Meerwasser nimmt.
1: Wahnsinn.
0: Und deswegen versuchen die jetzt, sie haben von uns Meerwasser, also Aquarienwasser gekriegt und versuchen, woran liegt das, warum die jetzt möglicherweise darin besser wachsen und so weiter und versuchen natürlich eben so Unterstützung zu leisten.
1: Also
0: das hat schon auf verschiedenen Ebenen schon stattgefunden. Ja.
1: Toll. Naja, es ist halt wichtig, ne?
0: Genau, also Nordsee hier nicht nur silbern, sondern eben auch schön bunt mit den dickhörnigen Seerunden. So, das ist unser Becken von Helgoland bis Skagerrak mit verschiedenen Tierarten, mit Haien, Katzenhaien, die sind auch in der Paarungsstimmung langsam, mit Rochen und hier sind auch eben Hummer drin und. Der Hering,
1: ja.
0: Oben schwimmt da. Die Seehasen, also alles, was eben in der kalten Nordsee zu finden ist, kleine Seewölfe.
1: Übrigens alles Fische in der Richtung, nicht, dass ihr denkt, hier werden die Hasen ertränkt oder so.
0: Genau, Seepferdchen, Einsiedler, Krebse, also wildes Getümmel. Da ist ein Seepferdchen, obendrauf ist ein Einsiedler.
1: Wenn ihr das sehen könntet, aber...
0: Der Oktopus.
1: Oh ja. Kann man eh nicht sehen im Podcast. Das ist das Schöne. Oder das Schlechte.
0: Großen Seehasen.
1: Dafür müsst ihr ZuhörerInnen...
0: Seewölfe. Oh ja.
1: Dazu müsst ihr hierher kommen, weil das ist wirklich richtig, richtig toll. Wenn es denn wieder offen ist, hoffen wir, dass ab 8.3. wieder geöffnet ist.
0: Ja, der Abenteuerspielplatz ist natürlich auch der Hit. Der kriegt übermorgen, wenn einmal der große Kran, hinten der große Kran hält ja auf der anderen Seite der Eisbärenanlage an der Hochwasserschutzmauer und drängt hier rüber dann neuen Einstreu. Ja, das ist eben nicht mal, wenn man das mit dem LKW irgendwo in den Zoo fahren kann und Bodengrund wechseln, sondern bei uns läuft alles immer über Kran.
1: Ja, das ist hier ein bisschen schwierig. Also wer tatsächlich noch nicht hier war, also einmal Asche auf euer Haupt, wenn ihr noch nicht hier wart. Das ist eine Bildungslücke, wie ihr hört und feststellt.
0: Schneeeule Louis zum nordischen Zoo. Darf natürlich eine Schneeeule nicht fehlen, völlig klar.
1: Genau, die, Harry Potter Style.
0: Genau, das kann man schön erkennen. Das männliche Tier, also wir haben sie erst Luise getauft, weil wir noch nicht wussten, ob Männlein oder Weiblein. Und dann ist sie aber rein weiß geworden. Dann war klar, es ist ein Louis, weil die Eulen, die sind, also das weibliche Tier hat so schwarze Punkte auf dem, gesperbert auf dem Bauch und die Männchen sind rein weiß.
1: Toll. Ja, Mensch.
0: Hier unsere sibirischen Eichhörnchen.
1: Ja, die schlafen
0: so,
1: auch.
0: Die sind noch so ein bisschen im Winterschlafmodus. Ja. Ja, und dadurch, dass das immer so schön rundherum läuft in Schlangenlinien, dann fällt es eben gar nicht so auf, dass wir eigentlich relativ klein sind.
1: Nee,
0: und so, das ist jetzt alles abgeschlossen. Im Zooshop haben wir auch noch Tiere, Köderschildkröten, unsere Kaiserschnurrbart-Tamarine. Aber das ist natürlich jetzt auch alles geschlossen.
1: Ja. Wie gesagt, hoffen wir, dass es wieder aufmacht und dann müsst ihr hierher kommen. Es ist wirklich so ein kleiner, schöner, familiärer, gemütlicher Zoo. Ja. Und ihr könnt Patenschaften übernehmen. Das ist wichtig. Ansonsten, wenn offen ist, Kindergeburtstage, habe ich gelesen, kann man hier feiern.
0: Kindergeburtstag kann man alles buchen. Also die Kontaktdaten und so weiter, das ist alles auf der Homepage.
1: Ansonsten haben Sie auch ab und zu mal unterschiedliche Veranstaltungen in der Richtung?
0: Wir haben Veranstaltungen. Unser Hauptsponsor ist ja die Weser-Elbe-Sparkasse und da gibt es einen Tag, den eben gemeinsam mit der Sparkasse, mit der Vespa organisiert wird, den Forschertag, also auch wirklich Aktionen rund um Dinge, Natur, Dinge, Experimente im Zoo verteilt, wo die Kinder selbst was erarbeiten müssen. Wie können Tiere hören? Wie weit können Tiere springen? Und wo sich Kinder was erarbeiten müssen. Wir haben immer einen Nordseetag, also wo es natürlich auch um Nachhaltigkeit geht, um Fische. Welche Fische kann man essen? Was ist Plastikmüll und diese ganzen Dinge? Also immer schon. Nicht nur Veranstaltungen zur Bespaßung, sondern immer mit einem ernsthaften Hintergrund, weil wir haben ja eine Botschaft zu vermitteln und das wollen wir natürlich spielerisch dann auch tun.
1: Ja, wir sind jetzt einmal rum, einmal wirklich durch den Zoo gegangen. Zum Abschluss noch die Frage, also zum einen, wir beide können ja laufen, aber der komplette Zoo ist auch barrierefrei. Das
0: wir
1: heißt,
0: sind
1: ich kann
0: absolut
1: hier
0: barrierefrei. Es ist ja auch ein zertifizierter, also Bremerhaven hat da ja sehr viel getan zum Thema barrierefrei. Und da haben wir auch dran teilgenommen. Und es sind zwei Bereiche. Das ist einmal die Aussichtstreppe, die keinen Fahrstuhl hat. Aber ansonsten kann man alle Tiere, alles sehen, mit Rollstuhl, mit Kinderwagen, also überhaupt kein Problem.
1: Ja, also da hier ist wirklich gut durchkommen. Und Führungen werden auch angeboten. Das heißt, ich kann mich dann auch melden und sagen, Mensch, ich möchte hier an der Führung teilnehmen und dann wird mir das gut erklärt, so wie
0: genau,
1: es ist.
0: Genau, wir haben auch Führung hinter den Kulissen, je nachdem, was man sehen, wie funktioniert hinter den Kulissen so, wie funktioniert die Wasserreinigung, Wassertechnik und so weiter, also alles, was man möchte, von einer Stunde bis anderthalb Stunden, einmal eben, entweder eben durch den Zoo oder nur Technik oder beides. Also es gibt nichts, was man nicht kann. Mit einer Gruppe, das ist alles überhaupt kein Problem.
1: Super.